0: Rock the Moon, Shut Up and Dance. Jetzt sind wir auch alle wach um 2.12 Uhr. Ein schönes Kompliment ist es vom Arbeitgeber, abseits von Weihnachtsfeiern ein Lob für gute Arbeit zu bekommen. Das schreibt Philipp aus Mülheim. So sage ich da. Die Junge Nacht ist hier und wir quatschen heute über schöne Komplimente, die aber nichts, absolut gar nichts mit dem Aussehen zu tun haben, weil ich privat persönlich finde, das gibt's zu wenig. Also wann sagt dir mal jemand, ey, du bist einfach voll witzig oder mega cool, dass du ein neues Hobby angefangen hast oder du kannst ultra gut zuhören. So, und deshalb dachte ich so, etablieren wir das heute Nacht. Ich versuche zum Beispiel auch immer Dinge nicht nur zu denken, sondern auch zu sagen, die ich bei anderen cool finde. Egal, ob das irgendwie so ein Post auf Insta ist zum Beispiel, dann kommentiere ich da fröhlich. Oder halt im echten Leben einfach mal ins Gesicht sagen. Felix aus Haltern am See, der hat da auf jeden Fall ein cooles Umfeld, was das angeht.
1: Ich bekomme oft das Kompliment, dass ich durch meine verkorkste Art auch die stressigste Situation doch irgendwie locker machen kann.
0: Wie süß ist das denn, oder? Ich finde, das ist so ein nettes Kompliment, weil das ja so eine vermeintliche Schwäche dann auch noch, wie die Verkorkstheit es vermeintlich sein könnte, in sowas Positives umwandelt. Finde ich ultra schön. Was ist es bei euch? Das schönste Kompliment, was ihr bisher bekommen habt, was nichts mit der Optik zu tun hat. Schickt mal gerne Sprachnachricht, wie Felix das gemacht hat, an 0221 56789 111.

So ganz leise kann sie sie vielleicht schon hören. Die Hochzeitsglocken. Nur noch wenige Tage bis zur royalsten Hochzeit Amerikas. Taylor Swift heiratet. Also basically die Queen der USA. Es ist noch nicht wirklich confirmed, aber es spricht immer mehr dafür. Wir haben immer mal wieder hier in der Jungen Nacht über diese Hochzeit gesprochen, deshalb kurzes Roundup. Ich hole euch ab. Datum. Hochzeit soll am 3. Juli stattfinden. Was voll praktisch ist, weil Wochenende und 4. Juli Unabhängigkeitstag in den USA und da haben dann fast alle frei. Location. Taylor und Travis sollen den Madison Square Garden gemietet haben und es gibt tatsächlich neue Hinweise, die das belegen. Bei der Stadt New York wurde ein Antrag auf Straßensperrungen eingereicht. Vom 2. Juli bis zum 4. Juli werden die Straßen rund um den Madison Square Garden in Manhattan gesperrt. Das ist doch auffällig, sage ich da. Das ist doch auffällig. Es wird auf jeden Fall so sein, dass wir euch Bescheid sagen. Wenn es denn dann wirklich soweit ist, hört ihr es natürlich hier in der Jungen Nacht. Was ich aber noch hinzufügen möchte, es werden wohl 1000 Gäste erwartet. Das finde ich insane. Als ob Taylor Swift so viele Menschen mag, oder? Das kann doch gar nicht sein. Niemand mag 1000 Menschen. Das

0: Hier ist die junge Nacht. Wir schauen auf die Straßen und vorsichtig heißt es zuerst auf der A72 Plauen-Zwickau. Zwischen Plauen-Ost und Treuen ist es ziemlich rutschig auf der Fahrbahn, weil Aquaplaning. Bitte passt da gut auf. Die A2 Hannover Richtung Berlin ist zwischen Thesen und Brandenburg an der Havel wegen Reparaturarbeiten gesperrt. Noch eine Sperrung auf der A7 Hannover Richtung Hamburg zwischen Bad Fallingbostel und Dorfmark wegen Straßenschäden bis 6 Uhr. Die A14 Magdeburg Richtung Schwerin ist zwischen Kreuz Magdeburg und Dallen-Warsleben wegen Fahrbahnschäden gesperrt. Die A20 Rostock Richtung Kreuz Uckermark ist zwischen Kreuz Rostock und Dummersdorf wegen einer Fahrbahnerneuerung bis 4 Uhr dicht. Noch eine Sperrung wegen Brückenarbeiten. Diesmal haben wir auf der A42 Kamp-Lindfort Richtung Dortmund zwischen Herne-Krange und Herne-Baukau. Außerdem die A43 Wuppertal-Recklinghausen. Auch da gibt es Brückenarbeiten, deshalb Sperrung in beide Richtungen zwischen Bochum-Riemke und Kreuz-Recklinghausen. Die A115 Berlin Richtung A10 ist zwischen Potsdam-Drewitz und Saarmund wegen Straßenschäden gesperrt. Die A553 Bliesheim-Brühl ist zwischen Brühl-Ost und Brühl-Nord in beide Richtungen bis 6 Uhr noch dicht. Da wird an Hochspannungsleitungen gearbeitet. Und letzte Meldung aktuell kommt von der A30 Osnabrück-Bad Oeynhausen zwischen Gesmold und Melle-West wegen Bauarbeiten bis 5 Uhr früh in beide Richtungen dicht. Umleitungen Richtung Osnabrück führt euch über die U22 und in Richtung Bad Oeynhausen über die U43. Gute Fahrt euch!
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0: Moinsi, Kerstin Breuer hier. Voll schön, dass ihr am Start seid. Das ist, ich bin ganz überrascht irgendwie. Das mit den Komplimenten, das funktioniert ganz gut hier heute. Ich habe eben gesagt, lass mal irgendwie über Komplimente reden, die nichts mit dem Aussehen zu tun haben. Und ihr habt echt irgendwie einige schon ganz, ganz süße Sachen mal gehört. Das wollen wir nochmal etablieren. 0221-567-89111. Kathleen aus Datteln hat zum Beispiel geschrieben, mein Mann hat mal zu mir gesagt, ich hätte einen guten Humor. Mit dir zusammen muss ich viel lachen. Hör mal, besser geht's doch gar nicht, oder? Könnt ihr mal überlegen, was es bei euch ist. Das schönste Kompliment, was ihr bisher bekommen habt, was nichts mit dem Aussehen zu tun habt.

Wenn deine Freunde dich komplett uneingeschränkt supporten, hast auf jeden Fall die Richtigen am Start. So wie Stella Lefty. Sie hat ein Live-Video zu ihrem Song Boston gedreht und ihre besten Freunde haben da mitgemacht. Und ja, man kann sagen, ja, macht man ja mal eben so für Freunde. Aber ich finde, nee, kann man nicht sagen. Weil im Zweifel sieht das ja die ganze Welt und vielleicht möchte man das nicht. Für sie haben sie es aber gemacht. Ist wirklich ganz, ganz sweet geworden. Stella sitzt da auf dem Klavier und ihre Ängsten dancen so um sie rum. Und ist einfach ein Vibe. Also es ist wirklich einfach ein sweeter Song und der klingt genauso, wie dieses Bild dazu aussieht. Hört ihr jetzt, hier ist Boston in der Jungnacht.

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1: Leute, morgen verrät Miley Cyrus ihre, wo ist es? Da. Leute, ist mir hier fast die Musik ausgegangen. Gott sei Dank. So, was ich euch eigentlich sagen wollte. Morgen verrät Miley Cyrus uns endlich ihr Geheimnis für den 30. Juni. Da hat sie nämlich was angekündigt. Und seitdem grübeln wir hier im Junge-Nacht-Team fröhlich rum, was das denn sein könnte. Erstmal dachten wir so, es könnte neue Mucke sein, weil Anfang des Jahres hat sie in einem Interview noch gesagt, dass sie immer an neuen Songs arbeitet.
2: More songs.
3: Okay.
2: Yeah, as always.
1: Ja, es könnte aber auch eine neue Schauspielrolle sein zum Beispiel, weil sie hat auch gesagt, wenn das Angebot stimmt, würde sie nicht Nein sagen.
2: I mean, if the opportunity or the script or the character was right or was designed in a way that I would make sense, I'm totally there.
1: Ja, aber das ist jetzt nicht wirklich was geplant, zumindest nichts, was groß bekannt wäre. Deshalb letzte Idee unsererseits ist, dass Miley Cyrus ihre eigene Barbie rausbringt. Könnte sein, weil sie hat so ein Foto gepostet von ihrem neuen Stern auf dem Walk of Fame in Hollywood und Beinen. Aber diese Beine sehen einfach komplett nach Plastik aus. Bisschen fies auch, ehrlich gesagt. Und ganz ehrlich, ich fände neue Mucke ja geiler. Aber naja, schauen wir mal. Morgen wissen wir mehr. Hier ist die Junge Nacht jetzt mit Miley Cyrus und Flowers. Und ob es dann eine Barbie oder Musik ist, hört ihr natürlich hier. 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
1: Um 3 Uhr mit Heike Lüttich. Wegen der Hitze und Trockenheit der letzten Tage sind an mehreren Stellen in Deutschland Waldbrände ausgebrochen. An mindestens 3 Orten werden die Löscharbeiten erschwert, weil Munition im Boden liegt und deshalb Explosionen drohen. Unter anderem in der Gorischheide in Sachsen. Julia Buchmeier.
2: Dort hatte es schon im vergangenen Jahr gebrannt. Und damals wie heute sind die Löscharbeiten schwierig wegen der Munition im Boden. Hier sind allerdings, im Gegensatz zu einem Waldbrand in Rheinland-Pfalz, bisher keine Ortschaften bedroht. In Bad Kreuznach ist gestern ein Ort mit 650 Einwohnern komplett geräumt worden. Dort brennt es in einem schwer zugänglichen Waldgebiet, das früher zur Entsorgung von Munition genutzt wurde. Schon seit Mittwoch sind die Einsatzkräfte mit einem Großbrand in Mecklenburg-Vorpommern beschäftigt. Betroffen ist hier unter anderem ein ehemaliger Panzerschießplatz der Sowjets bei Neustrelitz.
1: Nach den schweren Erdbeben in Venezuela wächst die Kritik an der Regierung. Ihr wird mangelnde Unterstützung der Helfer vorgeworfen. Tausende Bürger haben wegen fehlender staatlicher Präsenz selbst spontane Hilfsaktionen organisiert und Konvois mit Spenden und Lebensmitteln in die betroffenen Regionen gebracht. Nach offiziellen Angaben sind bei den Beben am Mittwoch mindestens 1.450 Menschen gestorben. Zehntausende werden noch vermisst. In Lindau am Bodensee hat die 75. Nobelpreisträgertagung begonnen. Bis zum kommenden Freitag treffen sich dort 80 Preisträger mit hunderten Nachwuchswissenschaftlern. Eröffnet wurde das Treffen von Bundespräsident Steinmeier. Aus Lindau Johannes Rostäuscher.
3: Die Wissenschaft schreitet voran, aber die Politik ist viel zu oft nicht auf ihrer Seite oder sogar gegen sie. Diese Sorge zog sich durch die Reden und Diskussionen des ersten Tags auf der Nobelpreisträgertagung wie ein roter Faden. Bundespräsident Steinmeier sprach von den Feinden der offenen Gesellschaft und gleich darauf von der US-Regierung, die Forschende einschüchtere, Bildungsstätten und Universitäten drangsaliere. Steinmeier wörtlich: Wo die Unabhängigkeit von Forschung und Lehre systematisch untergraben wird, bedroht das immer auch das Fundament der Demokratie.
1: Bei der Fußball-Weltmeisterschaft in Nordamerika steht der erste Achtelfinalist fest. Co-Gastgeber Kanada hat in Los Angeles Südafrika mit 1:0 besiegt und ist eine Runde weiter. Heute Abend spielt zunächst Brasilien in Houston gegen Japan. 3,5 Stunden später tritt Deutschland im 16. Finale in Boston gegen Paraguay an. Das Wetter für Deutschland. In der Nacht vor allem von Südwest nach Nordost ziehende Schauer, teils kräftige Gewitter mit Hagel- und Sturmböen, sonst aufgelockert bei 24 bis 17 Grad. Tagsüber im Nordwesten zeitweise bewölkt, vereinzelt Schauer, im Südosten kaum Sonne, Schauer und teils kräftige Gewitter mit Hagel. Schwacher bis mäßiger in Gewitternähe, teils stürmischer Wind bei 25 bis 32 Grad. 3:03 Uhr.
4: Hier ist die junge Nacht. Wir schauen auf die Straßen und los geht's mit der A72 Plauen-Zwickau. Vorsichtig da sein bitte zwischen Plauen-Ost und Treuen. Da ist Aquaplaning, deshalb alles rutschig. Fahrt da bitte besonders vorsichtig. Die A2 Hannover Richtung Berlin ist zwischen Thesen und Brandenburg an der Havel gesperrt. Die A7 Hannover Richtung Hamburg ist zwischen Bad Fallingbostel und Dorfmark bis 6 Uhr gesperrt. Noch eine Sperrung auf der A14 Magdeburg Richtung Schwerin zwischen Kreuz Magdeburg und Dahlen-Warsleben. Außerdem eine Sperrung auf der A20 Rostock Richtung Kreuz Uckermark, zwischen Kreuz Rostock und Dummersdorf bis 4 Uhr. Die A42 Kamp-Lindfort Richtung Dortmund ist zwischen Herne-Krange und Herne-Baukau wegen Brückenarbeiten gesperrt. Weitere Sperrungen gibt es auf der A43 Wuppertal-Recklinghausen zwischen Bochum-Rienke und Kreuz Recklinghausen in beide Richtungen. Noch eine Sperrung. A115, so rum, Berlin Richtung A10, zwischen Potsdam-Drewitz und Saarmund. Außerdem A553, Bliesheim-Brühl, ist zwischen Brühl-Ost und Brühl-Nord in beide Richtungen bis 6 Uhr gesperrt. Und die A30 haben wir auch noch, Osnabrück-Bad Oeynhausen, ist zwischen Gessmold und Melle-West wegen Bauarbeiten bis 5 Uhr in beide Richtungen dicht. Die Umleitung in Richtung Osnabrück führt euch über die U22 und in Richtung Bad Oeynhausen über die U43. Gute Fahrt!
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4: Schönen guten Morgen, Kerstin Breuer hier. Ich hoffe, ihr seid ganz wunderbar hier in die neue Woche reingestolpert. Für diejenigen, die gerade erst wach werden und reinstarten und wahrscheinlich auch einfach nur hoffen, dass es deutlich kühler wird. Wir tun das doch alle. Aber hey, wir sind zusammen hier und ich habe einen ultraschönen Song jetzt für euch hier am Start. Kommt von Sienna Spyro, heißt Die on This Hill und damit kann man nur gut ausstehen.

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1: Seid ihr noch voll da oder treibt die Hitze euch schon in Richtung Delirium? Junge Nachtbücher Frau Gesa Wegang hat heute ein Buch dabei, das vom Titel ganz gut zu diesem Zustand passt, wenn man nicht so richtig hochfährt. Und ich glaube, das haben wir alle in den letzten Tagen maximal erlebt. Halbwach von Bestsellerautorin Sophia Como heißt das, ist das. Wer ist denn da so halbwach quasi, Gesa?
2: Das ist Zoe, wobei sich halbwach bei ihr mehr auf so einen, ja, auf so einen allgemeinen Gefühlszustand bezieht. Sie ist irgendwie nicht so richtig bei sich, hat ihre Gefühle gut verschlossen und lebt im Grunde, ja, eine Illusion.
1: Okay, das klingt ungesund. Welche Illusion lebt die?
2: Die des glücklichen Dauersingles. Also sie hat sich vor Jahren gesagt, dass Liebe nichts für sie ist. Sie ist, ja, sie will nichts Festes. Und das zieht sie eben auch durch. Sobald ein Typ irgendwie auch nur so ein bisschen anhänglich wird, zieht sie die Reißleine und haut ab, bis sie dann Mael trifft.
1: Lass mich raten, der ist dann natürlich ihr Traummann.
2: Also in gewisser Weise schon, denn Mael will im Grunde genau das, was sie auch will. Keine Beziehung, also haben sie einfach Spaß, bis Zoe aber dann merkt, Mist, irgendwie mag ich den Kerl. Und das setzt dann ganz schön was bei ihr in Gang. Plötzlich muss sie sich fragen, was denn dieses Mal anders ist und warum sie wirklich seit Jahren Single ist.
1: Okay, aber Leute, ich kann schon mal sagen, wer hier so eine klassische Happy-End-Love-Story erwartet. Nee, ist es nicht. Worum es wirklich geht in diesem Buch, quatschen wir gleich nach zwei Songs drüber. Hier in der Jungen Nacht.

0: Unser Dauerzustand in diesen Sommernächten, halb wach. Und so heißt auch das neue Buch von Bestseller-Autorin Sophia Como. Wir haben schon mit Gesa Wegang aus dem Junge Nacht-Team rausgefunden. Hauptcharakter Zoe verliebt sich endlich, nachdem sie jahrelang Single war. Aber es ist kein klassischer Liebesroman, sagst du, Gesa, ne?
1: Also wer hier so eine klassische Happy-End-Love-Story erwartet, wird auf jeden Fall enttäuscht. Es ist mehr tatsächlich ein Roman über Bindungsangst.
0: Spannend. Schon einige Menschen mit Bindungsamt getroffen auch. Und die Autorin hat da ja auch so Gedanken. Ne?
1: Bei TikTok hat sie auch selbst von ihren eigenen Erfahrungen erzählt.
2: Zum ersten Mal zu checken, ey, ich habe da eine Erklärung dafür, warum ich so bin, wie ich bin, weshalb ich so viele Menschen verletzt habe und dass es nicht daran liegt, dass ich einfach ein kalter, herzloser Mensch bin, sondern dass da einfach mehr dahinter steckt.
0: Voll interessantes Thema auf jeden Fall und wichtig auch. Wie fandst du das Buch?
1: Ich fand das echt richtig, richtig gut, auch wenn es schon wehtun kann. Geht eben auch viel um Zoes Kindheit, um die Beziehung zu ihren Eltern, um Selbstschutz, Nähe, Geltungsbedürfnis. Steckt also ganz schön viel drin.
0: Halbwach, das neue Buch zum Thema Bindungsangst von Bestseller-Autorin Sophia Como, kriegt ihr jetzt.

0: Hier ist die junge Nacht. Wir schauen auf die Straßen und starten mit der A72 Plauen-Zwickau. Bitte vorsichtig sein. Da zwischen Plauenhorst und Treuen, da ist Aquaplaning. Die A2 Hannover Richtung Berlin. Reparaturarbeiten zwischen Thesen und Brandenburg an der Havel, deshalb gesperrt. Noch eine Sperrung bis 6 Uhr auf der A7 Hannover Richtung Hamburg zwischen Bad Fallingbostel und Dorfmark. Außerdem A8 Salzburg-München zwischen Übersee und Bernau gesperrt. Da gibt's eine Umleitungsbeschilderung. Folgt der einfach. Die A14 Magdeburg Richtung Schwerin ist zwischen Kreuz Magdeburg und Dahlen-Warsleben wegen Fahrbahnschäden gesperrt. Fahrbahnerneuerungen gibt es auf der A20 Rostock Richtung Kreuz-Uckermark, zwischen Kreuz Rostock und Dommersdorf, deshalb noch bis 4 Uhr, also eine halbe Stunde noch gesperrt. Die A42 Kamp-Lindfort Richtung Dortmund ist zwischen Herne-Krange und Herne-Baukau wegen Brückenarbeiten gesperrt. In beide Richtungen gesperrt wegen Brückenarbeiten ist es auf der A43 Wuppertal-Recklinghausen, zwischen Bochum-Riemke und Kreuz-Recklinghausen. Die A115 Berlin Richtung A10 ist zwischen Potsdam-Drewitz und Saarmund wegen Straßenschäden gesperrt. Die A553 Bliesheim-Brühl ist zwischen Brühl-Ost und Brühl-Nord in beide Richtungen bis um 6 gesperrt. Da wird an Hochspannungsleitungen gearbeitet. Und letzte Meldung aktuell kommt von der A30 Osnabrück-Bad Oeynhausen zwischen Gesmold und Melle-West wegen Bauarbeiten bis 5 Uhr in beide Richtungen dicht. Die Umleitung in Richtung Osnabrück führt euch über die U22 und die in Richtung Bad Oeynhausen über die U43. Gute Fahrt euch!
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0: Kerstin, wir haben es fast geschafft. Das hat der Dave geschrieben. 0221567891111. Ich glaube, du hast heute nicht so, also du hast ja eben schon geschrieben, könntest auch ins Bett gehen, statt zu arbeiten. Ich verstehe das, aber wir schaffen das hier zusammen, den Endspurt und auch den Start in den Tag für diejenigen, bei denen es erst noch losgeht. Ich bin Kerstin Breuer, wir ziehen das hier zusammen durch, jetzt mit Justin Bieber und Nicki Minaj. Beauty and a Beat, mega schön, dass ihr dabei seid, völlig egal in welchem Zustand.

Vorsicht, Falschfahrer auf der A9 Halle Leipzig-Nürnberg. Zwischen Schneitach und... jetzt geht das hier weg. Zwischen Schneitach und Kreuz-Nürnberg kommt euch ein Falschfahrer entgegen. Fahrt äußerst rechts und überholt nicht. A9 Halle Leipzig-Nürnberg. Zwischen Schneitach und Kreuz-Nürnberg ist ein Falschfahrer unterwegs. Bitte passt da gut auf in beide Richtungen.

3.38 Uhr, ihr hört die Junge nach der ARD, das war The Kid LAROI mit Without You, wunderschöner Song, um so smooth in den Tag reinzurutschen. Und jetzt haben wir einen für euch, der wirklich, wie ich finde, nach absoluter Freiheit klingt. Der klingt danach, dass man so mega selbstbewusst durch den Alltag und durchs Leben steppt, ohne dass irgendein Dude einem sagen muss, wie toll man ist, weil man das einfach selber weiß. Wenn man sich so nach nichts und niemandem richten muss, sondern einfach so Krönchen auf hat und geradeaus geht und einen nichts aufhalten kann, man einfach sein Ding macht. Denn genau dieses Feeling, wollte ich sagen, nehmen wir jetzt mal mit hier in die neue Woche, weil können wir alle mehr von gebrauchen, oder? Das sind Topic und Becky G. Sorry, Papi.

0: Die junge Nacht ist hier und Leute, die Hoffnung für diese Woche ist groß, oder? Es kann nur besser werden als letzte. Zumindest was die Hitze angeht. Oder? Oder?
1: Boah, ist das heiß bei uns.
2: Radfahren am Nachmittag, also das geht halt einfach nicht, ne? Dann kriege ich einen Sonnenstich.
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7: Komplett runter? 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
1: Um 4 Uhr mit Heike Lüttich. Der Juni ist nach Angaben des Deutschen Wetterdienstes 2026 deutlich wärmer gewesen als in anderen Jahren. Eine Sprecherin teilte mit, er liege wahrscheinlich bei der Monatsmitteltemperatur unter den Top 3 seit Messbeginn. Außerdem sei es vergleichsweise sonnig und niederschlagsarm gewesen. Die genaue Auswertung will der Wetterdienst heute Mittag veröffentlichen. Gestern Nachmittag wurde mit 41,7 Grad die bisher höchste Temperatur in Deutschland gemessen in Neißenmünde in Brandenburg. Wegen der Hitze und Trockenheit der letzten Tage sind an mehreren Stellen in Deutschland Waldbrände ausgebrochen. An mindestens 3 Orten erschwert im Boden liegende Munition die Löscharbeiten. So wurde gestern ein Ort mit 650 Einwohnern im rheinland-pfälzischen Kreis Bad Kreuznach komplett geräumt, weil sich ein Feuer in einem schwer zugänglichen Waldgebiet ausgebreitet hat, in dem früher Munition entsorgt wurde. Auch in der munitionsbelasteten Gorischheide in Sachsen brennt es seit Samstag. In Mecklenburg-Vorpommern ist unter anderem ein ehemaliger Panzerschießplatz der Sowjets bei Neustrelitz betroffen. In Konstanz am Bodensee wird heute das 50-jährige Bestehen der Ramsar-Konvention in Deutschland gefeiert. Das globale Abkommen ist eines der ältesten Naturschutzabkommen der Welt. Mit ihm sollen Feuchtgebiete geschützt werden, beispielsweise das Wollmatinger Ried bei Konstanz. Florian Peking.
2: 172 Staaten haben es unterzeichnet. Das Wollmatinger Ried und der Mindelsee im Kreis Konstanz gehören seit 1976 zu diesen besonders geschützten Feuchtgebieten. Laut dem Naturschutzbund NABU haben dort knapp 200 Vogelarten und viele andere Tiere und Pflanzen ihr Zuhause. Aber auch für den Menschen sind Feuchtgebiete wertvoll. Bei Starkregen wirken sie wie ein Schwamm, nehmen Wasser auf und geben es nur langsam ab, so der NABU. Beim Festakt zur Ramsar-Konvention in Konstanz spricht heute unter anderem Baden-Württembergs Umweltministerin Thekla Walker.
1: Im Londoner Stadtteil Wimbledon beginnt heute das Grand Slam Tennisturnier. Auf dem Center Court tritt Titelverteidiger Jannik Sinner am Mittag gegen den Serben Miomir Kecmanovic an. Im Turnier sind auch 9 deutsche Tennisprofis. Heute spielt Jan-Lennard Struff gegen Sebastian Baez aus Argentinien. Am Nachmittag stehen auch Tatjana Maria gegen Julia Putintseva aus Kasachstan und Tamara Korpatsch gegen Coco Gauff aus den USA auf dem Platz. Alexander Zverev spielt erst morgen gegen den Belgier Alexander Bloks. Das Wetter für Deutschland. In der Nacht teils kräftige Gewitter mit Hagel- und Sturmböen, sonst aufgelockert bei 24 bis 17 Grad. Tagsüber im Nordwesten zeitweise bewölkt, vereinzelt Schauer. Im Südosten kaum Sonne, Schauer und teils kräftige Gewitter mit Hagel. Dazu schwacher bis mäßiger, teils stürmischer Nordwestwind. Die Zeit, es wird 4.03 Uhr.
3: Hier ist die Junge Nacht. Wir schauen auf die Straßen. Los geht's mit der guten Nachricht von der A9 Halle Leipzig-Nürnberg. Kein Falschfahrer mehr zwischen Schneitach und Kreuz Nürnberg. Entwarnung von der A9 Halle Leipzig-Nürnberg. Der Falschfahrer ist zwischen Schneitach und Kreuz Nürnberg nicht mehr unterwegs. Bitte vorsichtig sein auf der A72 Plauen-Zwickau zwischen Plauen-Ost und Treuen. Da gibt's Aquaplaning. Bitte da gut aufpassen beim Fahren. Außerdem die A2 Hannover Richtung Berlin zwischen Thesen und Brandenburg an der Havel gesperrt wegen Reparaturarbeiten. Die A7, da gibt's Straßenschäden. Hannover Richtung Hamburg zwischen Bad Fallingbostel und Dorfmark. Deshalb bis 19 Uhr da gesperrt. Die A8 haben wir. Salzburg-München zwischen Übersee und Bernau gesperrt wegen eines Waldbrandes. Die Umleitung führt euch über die U81 und die U16. Weiter geht's auf der A14 Magdeburg Richtung Schwerin zwischen Kreuz Magdeburg und Dahlen-Warsleben wegen Fahrbahnschäden gesperrt. Die A20 Rostock Richtung Kreuz Uckermark ist zwischen Kreuz Rostock und Dummerstorf wegen der Fahrbahnerneuerung bis in den nächsten Minuten eigentlich nur noch dicht. Das sollte sich so langsam tatsächlich wenigstens da schon mal auflösen. Die A42 Kamp-Lindfort Richtung Dortmund ist zwischen Herne-Krange und Herne-Baukau wegen Brückenarbeiten gesperrt. Die A115 Berlin Richtung A10 ist zwischen Potsdam-Drewitz und Saarmund wegen Straßenschäden gesperrt. Die A553 Bliesheim-Brühl ist zwischen Brühl-Ost und Brühl-Nord in beide Richtungen bis um 6 Uhr gesperrt. Da wird an Hochspannungsleitungen gearbeitet. Und dann haben wir noch eine Unwettermeldung im gesamten Saarland, im Südwesten von Rheinland-Pfalz, im Osten von Baden-Württemberg und in weiten Teilen von Sachsen ist mit heftigem Starkregen, Hagel und Sturmböen sowie Gewitter zu rechnen. Deshalb kann es da vermehrt zu Aquaplaning kommen. Bitte, bitte, bitte passt besonders gut auf euch auf. Gute Fahrt!
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3: mit Kerstin Breuer. Hallo, voll schön, dass ihr am Start seid. Und jetzt hier, Wochenende war ja Freitag, 26.06.26. Viele haben geheiratet. Viele haben geheiratet, viele waren auf Hochzeiten eingeladen. Und ich bin mir sehr sicher, dass folgender Song auf der einen oder anderen Hochzeit auch gelaufen ist. Alex Warren, Ordinary. Ist so ein Ding geworden im letzten Jahr, nämlich auf Hochzeiten. Beamen wir uns nochmal zurück an diesen schönen Tag.

0: Für viele von uns gibt es seit Wochen nur noch ein Thema, und zwar die ultra-hotte Eishockeyserie Off Campus. Klar, genauso gefesselt wie von den Liebesgeschichten in der Serie sind wir aber offensichtlich auch von den privaten Dating-Gerüchten zwischen den Schauspielerinnen und Schauspielern. Annika Wasenmüller aus dem Junge Nacht-Team, du weißt es am besten, um wen es geht.
1: Also, es geht um die inoffizielle Hauptperson der Serie, Schauspielerin Mika Abdallah. Mhm. Das ist die, die dieses J-Lo-Kleid anhat, eine ganz wilde Miene hat und ein perfekt sitzenden Pony.
2: Mhm.
1: Sie ist die Rolle Ellie bei Off Campus und sie ist ein absoluter Fan-Favorite.
0: Mika Abdallah, die hat sich ja kurz nachdem die Serie rausgekommen ist, irgendwie von ihrem Verlobten getrennt. Und jetzt, wo sie Single ist, soll sie eben was mit einem Off Campus Schauspiel-Kollegen haben, ne? Mit Josh Houston. Der verspielt diesen verträumten Musiker Justin. Was sind denn da deine Indizien für?
1: Es gibt ganz, ganz viele süße Fotos von ihm und Mika Abdallah zusammen am Set, auf Partys, im Flugzeug. Und damit fingen diese ganzen Gerüchte erstmal an. Und jetzt, haltet euch fest, sind die beiden zusammen in der Stadt der Liebe, in Paris, und wurden da zusammen in einem Kiosk gesehen. Ganz doll am Kuscheln und die wirken sehr verliebt.
0: Mega, das muss man ja auch erstmal schaffen, ne? Dass man so eine Chemie hat, dass sogar ein Kiosk romantisch wird. Schauen wir mal, ob das was Festes ist oder so ein Sommerflirt oder so. Ist ja eigentlich auch Jucke, ne? Hauptsache, sie sind happy. Das wäre schön.

0: 4.22 Uhr. Ihr hört die junge Nacht der ARD. Und Leute, lass mal mehr abfeiern, was wir selber eigentlich so den ganzen Tag leisten. Egal ob Arbeit, irgendwie Hobby, Alltagsstuff. Benson Boone, der macht das auch, wenn es um seine Mucke gerade geht.
1: I obviously love the music that I'm making right now. I'm very excited about it. I'm very passionate about it.
0: Yes, der brennt dafür und der liebt sie sogar. Und wie cool ist das, wenn man das über seine eigene Leistung sagen kann, oder? Dass man die liebt, egal wie groß oder wie klein die ist. Deshalb sagt euch doch selbst mal eben, was ihr gut macht, weil ich schwöre, da findet hier jeder irgendwie eine Kleinigkeit. Während ihr Benson Boone hört in der Jungen Nacht der ARD mit The Time of My Life, ist das ein sehr guter Moment, da mal drüber nachzudenken. Also ich finde mich zum Beispiel eigentlich richtig gut im Zuhören. Ja, so,

0: 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Wir schauen auf die Straßen und starten mit der A2 Hannover Richtung Berlin. Zwischen Thesen und Brandenburg an der Havel. Reparaturarbeiten deshalb da gesperrt. Noch eine Sperrung auf der A7 Hannover Richtung Hamburg. Zwischen Bad Fallingbostel und Dorfmark wegen Straßenschäden bis 19 Uhr. Die A8 Salzburg-München ist zwischen Übersee und Bernau wegen eines Waldbrandes gesperrt. Die Umleitung führt euch über die U81 und die U16. Außerdem die A14 Magdeburg Richtung Schwerin ist zwischen Kreuz Magdeburg und Dahlen-Warsleben wegen Fahrbahnschäden gesperrt. Noch eine Sperrung, diesmal wegen Brückenarbeiten, gibt's auf der A42 Kamp-Lindfort Richtung Dortmund zwischen Herne-Krange und Herne-Baukau. Dann haben wir die A115 Berlin Richtung A10 zwischen Potsdam-Drewitz und Saarmund wegen Straßenschäden gesperrt. Hochspannungsleitungen werden bearbeitet auf der A553 Bliesheim-Brühl. Deshalb ist zwischen Brühl-Ost und Brühl-Nord in beide Richtungen bis 6 Uhr noch gesperrt. Und eine Unwettermeldung im gesamten Saarland, im Südwesten von Rheinland-Pfalz, im Osten von Baden-Württemberg und in weiten Teilen von Sachsen ist mit heftigem Starkregen, Hagel, Sturmböen und Gewittern zu rechnen. Deshalb kommt es da auch vermehrt zu Aquaplaning. Bitte passt gut auf beim Fahren.
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0: Mit Kerstin Breuer, schönen guten Morgen. Und ich glaube, wir sind uns alle einig, keiner hat mehr Bock auf diese maximale Hitze. Aber die Sonne darf schon bleiben, oder? Und wenn wir uns dann wieder eincremen müssen, Leute, ich habe heute was gesehen bei einer Kollegin. Ich habe die Hände über den Kopf zusammengeschlagen, weil ich gedacht habe, wie zur Hölle konnte das an mir vorbeigehen? Die hat eine Insta-Story gemacht. Am See oder so war sie, glaube ich. Mit einer Farbrolle, so einer kleinen. Und Sonnencreme. Für den Rücken. Wieso hat mir das eigentlich niemand vorher verraten? Das ist ja unnormal praktisch. Dann schmierst du diese Farbrolle mit Sonnencreme ein und hast auf jeden Fall keine Lücke am Rücken, wo dann so weirder Sonnenbrand entsteht. Das ist so intelligent, wirklich. Also falls es noch keiner gemacht hat, darauf muss sie Patent anmelden, sage ich ihr noch.

0: 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Letzte Chance ist dann eigentlich, ihr geht zu Comedian Felix Lobrecht und zu seiner Show 99 Problems. 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
1: Okay, Felix, komm, geh in Smalltalk, rein ins das Problem. Was hast du?
2: Leute haben Angst vor meiner Stimme und meiner Augenbraue.
1: Vor deiner Augenbraue?
2: Ja, weil ich merke das selber nicht, aber ich habe so ein bisschen so ein Resting-Bitch-Face.
1: Also klar, deine Stimme ist auf jeden Fall besonders. So, die ist mir auch sofort aufgefallen. Die Augenbraue, damit musst du einfach leben. da kann ich nichts machen. Das ist einfach scheiße. Das ist einfach dein Problem jetzt. Eigentlich müsstest du Musik machen. Du musst irgendwas machen, wo du aus deiner Stimme Kapital schlagen kannst.
2: Ja, aber dafür müsst du ja singen dann.
1: Das wär nicht schlecht, ja. Du könntest auch rappen.
2: Ich glaube.
1: Du könntest auch. Ey, du könntest irgendwie so Synchron-Shit machen.
2: Das ist schwierig, glaube ich.
1: Hast du so sehr das Gefühl, dass deine Stimme irgendwie einen negativen Einfluss hat, dass du deshalb extra wenig redest? Oder ist es auch ein bisschen dein Charakter, dass du einfach so ein bisschen
2: laid-back? Ja, auch. Also ich bin relativ pragmatisch und wenn dann, also ich sag das Nötige, ne, damit das ankommt und dann kommt was anderes an und ja.
1: Das. Okay, das war die Bewerbung als Synchronsprecher. Also wenn jemanden braucht, ja, ich mal so suchen, dann. Ich glaube, du musst eher daran arbeiten, dass man dich versteht akustisch. Also du musst irgendwie ein bisschen deutlicher reden, aber ansonsten finde ich dich völlig in Ordnung. Okay, wir applaudieren für Felix aus München, bitte.
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Wir haben heute hier in der Jung nach der ARD Komplimente gesammelt, die sich nicht aufs Aussehen beziehen. Und da waren so, so schöne Sachen dabei. Also Kompliment zurück an euch, dass ihr das mitgemacht habt. Vielleicht merken wir uns einfach mehr Komplimente machen, wenn sie ernst gemeint sind. Sachen einfach mal sagen anderen Menschen, nicht immer nur so im stillen Kämmerlein denken. Das war toll mit euch und wenn ihr Bock habt, liebe Leute, hören wir uns doch morgen schon wieder. Ich bin Kerstin Breuer, ich wünsche euch einen großartigen Start in die neue Woche. Macht's gut, bis dann.

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1: Um 5 Uhr mit Olaf Knapp. Mit Rekordtemperaturen um die 40 Grad hat die Hitzewelle Deutschland am Wochenende fest im Griff gehabt. Das hat nicht nur für aufgeplatzte Autobahnen und streikende Klimaanlagen bei der Bahn gesorgt. Für viele war die Extremhitze auch eine körperliche Herausforderung. Aus Berlin, Birte Sönnigsen.
2: Besonders Ältere, Kranke und Kinder sind durch die Hitze gefährdet. Die Feuerwehren haben am Wochenende teilweise bewusstlose Menschen aus ihren Wohnungen geholt und ins Krankenhaus gebracht. Die Dresdner Feuerwehr, die hat Rekordeinsatzzahlen für dieses Jahr gemeldet. Und auch an Badeseen und Flüssen sind mehrere Menschen verunglückt, teilweise tödlich. In Dormagen, da mussten Bewohner eines Seniorenheims verlegt und teilweise auch im Krankenhaus behandelt werden. Da sind die Temperaturen in den Räumen auf 35 Grad oder sogar noch höher angestiegen.
1: In Venezuela sind knapp 4 Tage nach dem verheerenden Erdbeben ein Vater und sein Sohn gerettet worden. Laut der Nachrichtenagentur AFP haben französische und amerikanische Einsatzkräfte die beiden aus den Trümmern geholt. Unter den Helfern sind auch Mitglieder des Technischen Hilfswerks aus Deutschland. Allerdings schwindet langsam die Hoffnung, noch Überlebende zu finden. Die venezolanischen Behörden haben bislang 1.450 Tote registriert. Es werden noch Zehntausende vermisst. Außenminister Wadephul wird heute in Washington seinen amerikanischen Kollegen Rubio treffen. Bei dem Gespräch wird es voraussichtlich um die Lage im Nahen Osten gehen und um die Frage, wie die Ukraine weiter unterstützt werden kann. Außerdem wollen Wadephul und Rubio über den NATO-Gipfel sprechen, der am 7. und 8. Juli in der türkischen Hauptstadt Ankara stattfindet. Co-Gastgeber Kanada steht als erstes Team im Achtelfinale der Fußball-Weltmeisterschaft. Im Sechzehntelfinale haben die Kanadier mit 1:0 gegen Südafrika gewonnen. Aus dem ARD-WM-Team Hendrik Lückhoff.
3: Kanada und Südafrika hatten beide zum ersten Mal die K.O.-Phase einer WM erreicht und bis in die Nachspielzeit stand es 0:0. Dann aber traf Steffen Öztürk zum 1:0-Siegtreffer für die Kanadier. Im Achtelfinale bekommen es die Kanadier mit den Niederlanden oder Marokko zu tun. Für die deutsche Mannschaft steht am heutigen späten Montagabend deutscher Zeit ihr Sechzehntelfinale gegen Paraguay an. Und beim Team von Südkorea ist Trainer Hong Myung-bo nach dem überraschenden Vorrundenaus zurückgetreten.
1: Das waren die Nachrichten. Das Wetter in Deutschland. Am Tage örtlich Starkregen, Hagel und Sturmböen, teils schwere Gewitter. Im Nordwesten dagegen oft heiter. 22 Grad auf Sylt bis 32 Grad im Landkreis Passau. Am Dienstag dann zeitweise gewittrige Schauer, ganz im Norden freundlich, 21 bis 32 Grad. Mittwoch Regen und Gewitter, im Westen und an der Nordsee Sonne. Es ist 5.03 Uhr.
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1: Und darüber haben Martina und Greg letztes Mal gesprochen.
2: Also ich habe heute schon den Ventilator hier ins Studio reingestellt, aber ich möchte den eigentlich gerade zu gern dem tollen Marcel schenken.
3: Ja.
2: Er ist Bäcker auf der Insel Föhr und kriegt jetzt meine ordentliche Portion Props.
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3: Ja, Marcel, wir sind ehrlich, mit dir tauschen wollen wir nicht, weil wie heiß ist es bei dir jetzt in der Bäckerei?
4: Ja, also in der Bäckerei ist es allgemein immer ziemlich sehr warm, weil wir nur noch morgens laufen und sowas.
2: Mhm, klar.
4: Aber wir haben morgens gleich die Fenster weit auf, damit die Hitze wieder rauskommt. Und ja, mein Chef hat gleich gesagt, wenn euch zu warm wird, geht kurz raus, setzt euch hin, entspannt kurz. Natürlich so ist, dass es arbeitseffizient bleibt.
3: Ja.
2: Ja. Das will der Chef natürlich.
3: Genau, die Brüche müssen gebacken werden.
2: Ist ja klar, die Brüche backen sich nicht von selbst, Marcel.
4: Ganz genau.
2: Aber habt ihr so ein Thermometer bei euch in der Backstube stehen? Wisst ihr, wie heiß das ist?
4: Nee, das ist, glaube ich, auch besser so.
3: Ja, ja,
4: ist
3: wahrscheinlich mal verboten, ne?
2: Stell das plötzlich auf. Ach, krass, ey, aber vielen Dank, weil ohne dich hätten wir ja keine Brötchen, Marcel.
3: Ja, voll gut.
4: Das ist richtig. Oh, vielleicht nicht, aber andere Leute.
3: Ja, das stimmt, okay. Ja,
2: ey, danke dir, Marcel, dass du durchziehst und die Insel mit Brötchen belieferst. Ist nicht selbstverständlich.
3: Nee.
2: Also bitte pass auf dich auf und mach auch mal eine Pause, wie der Chef gesagt hat.
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4: Jeden Tag holt sich unser Kollege Martin Ratschläge und Lebensweisheiten aus der Grau und Schlau-WG ab. 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
5: Oh ja, also Schwimmen habe ich erst ganz spät richtig gut gelernt. Und dann bin ich mal am Tegernsee im Urlaub gewesen und habe eine Clique kennengelernt. 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
3: Oh,
5: und dann,
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5: dann merken die eben auch, dass ich gar nicht schwimmen konnte und einer dann hinterher gesprungen ist.
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7: 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Und er ist auch immer vom 10-Meter-Turm da oben runtergesprungen. 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
3: Schön.
6: Chris, hast du eine schöne Anekdote vom Baden?
8: Wir waren mal mit der Clique schwimmen und da hat mir einer von den Bengels die Füße unten weggehauen. Und dann bin ich runtergegangen. Ich kann auch nicht schwimmen. Und das war sehr schlimm. Weil ich und Wasser, das ist tödlich. So selbst beim Duschen schrei ich heute noch.
3: Wow. 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
6: Ich vergaß, ja, entschuldige.
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2: 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Ich bin da.
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3: Hey Noah.
4: Ja, was denn?
3: Lass mal einen Song machen.
4: Auf den jetzt?
3: Ja, Mann.

0: Einen schönen Montagmorgen wünschen wir euch. Gleich geht's wieder los mit der Enjoy Morning Show um 6 Uhr.
1: Worauf freut ihr euch eigentlich in dieser Woche? Also welches Highlight macht eure Woche ganz besonders? Die KW 27.
0: Das Gute ist, ich habe noch keine Antwort darauf. Es kann noch alles kommen, weil diese Woche ist noch gar nichts an Freizeitstress geplant. Nee, letzte Woche jeden Tag was vor, jeden Tag im Pool, immer irgendwie Freunde haben sich selbst eingeladen.
1: Klassiker.
0: Bei dem Wetter. Und diese Woche sieht noch sehr, sehr entspannt aus. Wie ist bei dir?
1: Ach ja, was habe ich diese Woche? Also ich will wahrscheinlich mir ein neues Fahrrad kaufen.
0: Oh ja.
1: Also aber gebraucht.
0: Ja.
1: Ich habe mal die Preise angeguckt.
0: Ja, hast du erzählt.
1: Martina, da musst du ja einen Kredit aufnehmen. Das ist ja wohl nicht der Rede. Das wollte ich vielleicht machen. Dann habe ich auch heute und dann ab morgen frei.
0: Ach ja, stimmt, du hast ja frei.
1: Ja, also gezwungenermaßen so ein bisschen, weil das ist ja eine andere Geschichte. Nee, man kann es ja kurz erzählen. Also meine Freundin wird operiert und sie kann dann nicht sich um die Hunde kümmern.
0: Und deswegen musst du ran, na klar.
1: Deswegen bin ich da, pipapo. Wie sieht's bei euch aus, Leute? Habt ihr irgendwie ein Highlight? Sagt doch gerne Bescheid. Am besten über Messenger der kostenlosen Enjoy-App.
0: Danke.
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0: Wunderschönen guten Morgen, 6 Uhr.
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2: Also ich bin heute Morgen aus dem Haus gegangen und dachte so, puh, immer noch so warm. Dabei soll es doch jetzt eigentlich endlich wieder ein bisschen kühler werden, dieser Posauskaus in Enjoy Infos, oder nicht?
3: Doch, doch, aber es kühlt sich eben nur langsam ab. Heute gibt es bis zu 28 Grad bei uns im Norden. Das ist ja aber schon mal deutlich weniger als am Wochenende. Für viele war die Hitze da einfach zu viel und einige Politikerinnen und Politiker fordern deshalb, dass sich mehr tut und wir alle besser geschützt werden. Enjoy-Reporterin Birte Sönnigsen sagt uns, wer denn dafür überhaupt verantwortlich ist.
4: Das ist der Job der Kommunen, die sind vor allem für den Hitzeschutz zuständig. Das klappt in der einen Kommune besser, in der anderen eher schlechter. Aber die sollen festlegen, wie zum Beispiel Warnungen vor extremer Hitze ablaufen. Die sollen sich auch angucken, wer sich dann um die besonders gefährdeten Menschen kümmert. Die müssen prüfen, ob vielleicht Rettungsdienste dann verstärkt oder Veranstaltungen abgesagt werden müssen. Und die Kommunen entscheiden auch, was sich konkret vor Ort verändert. Also wo Sonnensegel angebracht werden, um etwa auf Spielplätzen für Schatten zu sorgen oder auch in der Stadt schattigere Orte zu schaffen.
3: Letzte Woche hat in Venezuela die Erde gebebt und weiterhin suchen Rettungsteams nach Verschütteten. Bisher haben die Behörden 1450 Todesopfer bestätigt. Zehntausende Menschen werden aber noch vermisst. Hilfe kommt auch aus Deutschland. Heute starten wieder Bundeswehrmaschinen aus Wunstorf in Niedersachsen. Einige Helferinnen und Helfer sind schon am Wochenende angekommen. Sie haben moderne Suchtechnik und Rettungshunde dabei. Wir schauen noch auf die Fußball-WM der Männer. Da steht Kanada als erstes Team im Achtelfinale. Der Co-Gastgeber gewann gegen Südafrika mit 1:0. Das Tor fiel erst in der Nachspielzeit. Heute Abend spielt dann das deutsche Team gegen Paraguay um den Einzug in die nächste Runde. Anpfiff ist um 22.30 Uhr.
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2: Okay, also momentan in Emden am Ottohus in Niedersachsen 18 Grad. Am Strand Heringsdorf auf Usedom in Mecklenburg-Vorpommern jetzt auch schon 22 Grad. Heute wieder warm, immer wieder auch ein paar Wolken dabei. Vor allem in der Südosthälfte von Niedersachsen und in Mecklenburg-Vorpommern bekommen wir teilweise ordentlich Regen. Immer wieder kann es da auch gewittern und 22 bis 28 Grad maximal.
0: 2:56 haben wir es. Wir gucken mal auf die Straßen A7 Hannover Richtung Hamburg zwischen Vleestedt und Marmsdorf. 3 Kilometer Stau, da ist wegen Bauarbeiten nur eine Spur frei. Gute Fahrt!
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2: Toll, Menschen. Wir hoffen, ihr habt gut gepennt.
0: Semi. Nicht ganz so beschissen wie letzte Woche.
2: Alter, die letzte Woche war wirklich diese KW26. Ich habe so einen Bericht bekommen von meiner Sportuhr.
0: Und?
2: Sie haben noch nie so schlecht geschlafen innerhalb einer Woche.
0: Und du so, was? Ist mir das gar nicht aufgefallen. Danke nochmal so für den Bericht.
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1: Thank God it's Monday! Yes, wir verpassen den Montag zusammen mit euch ein besseres Image und freuen uns einfach heute schon auf alle geilen Sachen, die diese Woche so anstehen.
0: Ja, heute Abend klar auf der 1 natürlich Fuppes, Deutschland gegen Paraguay im WM-16-Finale. Und natürlich erwarten wir...
2: Dass wir es auf jeden Fall gewinnen. Das ist die Erwartung Nummer 1, ne?
3: Ich habe einen Weltmeisterpokal in der Hand. Heißt, wir werden Weltmeister, sage ich.
4: Lass uns erstmal gewinnen, dann reden wir weiter. Dann können wir mal sehen, ob Musiala aufgewacht ist oder wie jetzt, ne? Machen wir erstmal. Step by step, sagen die Amerikaner.
0: Alles klar, step by step. Ab 22.30 Uhr geht's los. Heute Abend läuft im ZDF.
1: Außerdem starten diese Woche in den ersten Bundesländern bei uns im Norden die Sommerferien.
0: Mhm.
1: Ab Donnerstag schon in Bremen und Niedersachsen, ab dem Wochenende dann auch in Schleswig-Holstein.
0: Und dann gibt's diese Woche möglicherweise auch noch die große Hochzeit von Tay Tay.
1: Oha, oha, oha.
0: Taylor Swift und Footballstar Travis Kelce sollen angeblich am Freitag, also am 3. Juli, in New York heiraten. Die Gerüchteküche sagt ja. Alle Angaben sind aber wie immer ohne Gewähr. Wir behalten es natürlich im Blick für euch.
1: So Leute, worauf freut ihr euch in dieser Woche? Schickt uns gerne Sprachnachricht. Am besten über die kostenlose Enjoy-App. Na, na, na.

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1: Wunderschönen guten Morgen, Enjoy ist hier. 6.16 Uhr haben wir es.
2: So, das Wetter heute, na, auch wieder relativ warm, muss man sagen, bis 28 Grad maximal.
1: Mhm.
2: Auch ein bisschen Regen dabei, auch eventuell Gewitter. Aber ich kann euch sagen, Leute, im Laufe der Woche beruhigt sich das Ganze so ein bisschen.
1: Das schon mal
2: also
1: gut.
2: Die Temperaturen, die werden so ein bisschen entspannter. Es fühlt sich alles ein bisschen ohne Druck an.
1: Nicht mehr so klebrig.
2: Nee, das letzte Woche, das war zu doll, müssen wir sagen, oder?
1: Das finde ich auch.
2: Ach, schön.
1: Können unsere Körper nicht ab.
2: Darauf erstmal Shawn Mendes und Camila Cabello, ey.

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0: 6.22 Uhr, ihr seid bei Enjoy. Guten Morgen.
1: Ein All-Inclusive Sommerurlaub wird zum Albtraum für alle. Also wünscht man sich jetzt nicht, passiert aber in der spanischen Netflix-Serie Oasis. Und Enjoy-Serien-Expertin Sieke, du fandst es ganz gut, nicht wahr?
2: Ich hätte am Anfang am liebsten selbst eingecheckt in das Luxusresort Oasis. Das hat nämlich alles, was man sich nur wünschen kann. Ein Pool, Restaurants, ein Spa und das Meer vor der Tür. Ist wirklich einfach der perfekte Erholungsspot für alle Superreichen, bis was passiert.
3: Wir haben Sie hergebeten, um Ihnen mitzuteilen, dass gestern Abend eine Person in diesem Resort verschwunden ist.
2: Und ab da kommt wirklich niemand mehr rein oder raus. Vermisst wird nämlich Celia, die Tochter vom Chef des Oasis. Während der Ermittlungen werden dann immer mehr Geheimnisse aufgedeckt, die dann irgendwie jeden verdächtig machen.
0: So, das klingt jetzt von der Story her aber nicht ganz so neu, ne?
2: Nee, von der Story her ist es eher wie The White Lotus, also ein Luxushotel mit Verbrechen. Aber mich hat die Suche nach Celia echt gepackt. Ich bin da voll in den Detektivmodus gerutscht und habe jede Person ganz genau beobachtet. Außerdem hat mir Oasis auch Vibes von der spanischen Serie Elite gegeben, weil hier auch reiche Jugendliche auf Normalos treffen. Für mich hätte es jetzt die ein oder andere Love Story zwischendrin nicht unbedingt gebraucht. Oasis ist aber wirklich eine super Sommerserie geworden, die spannend genug ist, um sie an einem Stück durchzubingen.
0: Das klingt hervorragend, weil ich bin am Wochenende mit Off Campus durch und fühle mich ein bisschen lost. Deswegen brauche ich was Neues.
1: Du brauchst neuen Sinn in deinem Leben, nicht wahr?
0: Ja, ist wirklich so. Noch mehr Serientipps findet ihr wie immer bei uns ganz einfach in der kostenlosen Enjoy-App. Es ist wirklich traurig, dass du sagst, man sucht einen Sinn des Lebens, aber es ist so. Wenn eine Serie vorbei ist, dann bist du keine Person mehr.
1: Aber dein Leben, Martina, ist doch eh die beste Serie.
0: Mach mal doch auf.

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1: So, mein Handventilator muss nach dem Wochenende erstmal wieder geladen werden. Was für eine Hitze, ne? Aber es soll ab heute endlich besser werden. Lisa Posorska aus den Enjoy Infos erzählt. Wie sieht's diese Woche aus?
2: Also heute gibt's bei uns im Norden nochmal bis zu 28 Grad. In den nächsten Tagen gehen die Temperaturen weiter runter. Dazu gibt's öfter Regen. Richtung Wochenende sind es dann Stand jetzt noch maximal 23 Grad. Das ist also immer noch recht warm, aber eben nicht mehr so heiß. Enjoy-Reporterin Aline Braun sagt, dass diese Hitze auch ziemlich außergewöhnlich war.
3: Züge mit kaputter Klimaanlage, aufgeplatzter Asphalt auf Autobahnen und Seniorenheime, die geräumt werden mussten. Temperaturrekorde in Hamburg, Schleswig-Holstein, Niedersachsen und Mecklenburg-Vorpommern. Das war wirklich eine Ausnahmesituation, sagt auch NDR-Wetterexperte Frank Böttcher. Denn zum einen gab es in Deutschland noch nie 3 Tage in Folge mit Temperaturen über 40 Grad. Und zum anderen ist es jetzt Ende Juni noch zu früh für so ein Wetter. Laut Böttcher müssen wir uns aber darauf einstellen, dass solche Hitzewellen häufiger vorkommen könnten. Schuld ist der Klimawandel.
2: Frieden, Klimaschutz und ein Ende der Armut. Die Vereinten Nationen haben sich für die Zukunft beim Thema Nachhaltigkeit große Ziele gesetzt. Wie die in den über 190 Mitgliedstaaten weltweit umgesetzt werden sollen, daran hakt es. Heute geht es bei uns in Hamburg bei einer Konferenz darum, wie Lösungen dafür gefunden werden können. Mit dabei sind wichtige Leute aus der Politik, der Wirtschaft und Wissenschaft. 4 Tage lang haben Rettungskräfte gegen Flammen auf dem alten Panzerschießplatz bei Neustrelitz in Mecklenburg-Vorpommern gekämpft. Jetzt ist der Waldbrand gelöscht. Seit gestern sind keine offenen Flammen mehr sichtbar, heißt das von den Behörden. Die Arbeiten waren schwierig, weil auf dem Gelände noch Munition im Boden liegt. Die Rettungskräfte mussten Spezialtechnik einsetzen, wie Löschroboter und Drohnen.
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4: Ja, heute wieder warm, immer wieder auch einige Wolken dabei, vor allem in der Südosthälfte von Niedersachsen und in Mecklenburg-Vorpommern bekommen wir teilweise ordentlich Regen und immer wieder kann es da auch gewittern. 22 bis 28 Grad maximal.
1: 6.32 Uhr. Wir schauen auf die Straßen bei uns im Norden. A1 Osnabrück Richtung Bremen, zwischen Bremen-Brinkum und Asten 3 Kilometer. Die A2 Hannover Richtung Berlin ist zwischen Irxleben und Kreuz Magdeburg wegen Hitzeschäden an den Straßen. Wegen Hitzeschäden an der Schäden gesperrt. Wahrscheinlich Hitzeschäden an der Straße gesperrt. Die Umleitung führt über die U63. Die A2 Hannover Richtung Berlin ist zwischen Thesen und Brandenburg an der Havel wegen Reparaturarbeiten gesperrt. Und A7 Hannover Richtung Hamburg zwischen Vleestedt und Marmsdorf 3 Kilometer Stau. Da ist wegen Bauarbeiten nur eine Spur frei. Gute Fahrt wünschen wir.
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4: Oh oh, da zieht ein Gewitter auf. Zieht mal lieber die Stecker raus. Also diesen Satz kenne ich noch von meinen Großeltern. Kennt ihr vielleicht auch. Aber was ist da dran? Müssen wir das machen? Das klären wir gleich in 6 Minuten bei Nice to Know.
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0: ordentliches Moin Giorno. Enjoy ist hier, 6.39 Uhr gleich.
1: Und da hat es auch wieder gekracht am Wochenende. Also in der Nacht von Samstag auf Sonntag stand ich senkrecht im Bett. Und meine Hunde auch.
2: Glaube ich.
1: Und da hatte ich direkt auch wieder meinen Opa im Ohr. Zieh bloß den Stecker vom Fernseher raus, wenn es gewittert, sonst kann er kaputt gehen. Aber stimmt es wirklich?
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0: Jetzt gibt's wieder ein bisschen Wissen auf die Hand. Jonas aus dem Enjoy-Gewitter-Team, erzähl mal, müssen wir bei Blitz und Donner wirklich die Stecker rausziehen?
2: Ja, es ist zumindest ratsam.
1: Na, sag moin.
2: Ja, also gerade wenn ihr in älteren Häusern ohne Blitzableiter und Überspannungsschutz in der Hauselektrik wohnt, dann solltet ihr es auf jeden Fall machen. Neuere Häuser haben in der Regel einen Überspannungsschutz. Der ist in Neubauten seit 10 Jahren verpflichtend. Wenn das Gewitter aber direkt bei euch über dem Haus ist, dann solltet ihr euch da auch nicht zu 100% drauf verlassen. Dasselbe gilt auch für so Steckerleist mit Überspannungsschutz.
1: Hm. Sonst passiert was?
2: Ja, wenn schlecht läuft, geht dein Lieblingselektrogerät kaputt.
0: Nein,
2: also,
0: echt?
2: Also ja, wenn ein Blitz nahe beim Haus einschlägt, wird die Spannung weiter transportiert über alles, was leitet, gegebenenfalls halt über die Stromleitung ins Haus.
1: Eieiei.
2: Die Geräte kriegen dann kurz zu viel Strom, da kann dann die Sicherung rausfliegen, das Gerät kriegt einen Kurzschluss oder geht einfach nicht mehr an.
1: Das ist ja crazy.
0: Das hätte ich auch nicht gedacht. Also Leute, falls ihr komplett sicher gehen wollt, dass euer Fernseher oder eure Konsole beim nächsten heftigen Gewitter nicht kaputt gehen, safety first, lieber Stecker ziehen. Danke.
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0: Ja, Leute, 6.45 Uhr genau, es ist Angel. Wunderschönen guten Morgen. Und so ein bisschen hat sich das Wetter schon beruhigt, muss man sagen. Ich habe auch gerade den Ventilator im Studio ausgemacht.
1: Okay.
0: Ist ein bisschen angenehmer irgendwie auf eine Art. Heute bis zu 28 Grad, die Woche wird auch ein bisschen entspannter. Ist doch gut.
1: So, jetzt gibt's neue Musik von drei Girls, die sich durch Schule und Social Media kennengelernt haben. Sie kommen aus Großbritannien und für mich persönlich sind sie sowas wie die neuen Sugar Babes. Ich bin gespannt, was ihr jetzt sagt. Hier sind sie für euch.
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0: mega cool. Danke fürs Einschalten. 6.51 Uhr. 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
1: So, das kennen wir alle, glaube ich. Wir sitzen im Zug, haben schon ohne Ende Verspätung. Und dann kommt eine lustige Durchsage, die es gleich halb so schlimm macht. Dafür einfach mal Dankeschön.
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0: Wir feiern euch für das, was ihr hier jeden Tag so leistet in Norddeutschland. Anja ist Zugchefin und bringt uns gut gelaunt durch den Norden. Ihr geheimes Talent: an den Brötchentüten erkennen, an welchem Bahnhof die Fahrgäste eingestiegen sind.
3: Wir wissen natürlich, wo sie ihr Frühstück gekauft haben. So, und dann kann ich eben sagen, so, pass mal auf, du bist doch in Osnabrück zugestiegen.
1: Geil.
3: Ja. Ich sag, dann hätte ich jetzt gerne die Fahrkarte.
0: Du bist ja wie so ein Geheimagent.
1: Das ist ja nur
0: geil.
1: Weil
0: du es einfach in der Brötchentüte erkennst, ist ja klasse.
1: Was liebst du an deinem Job? Erzähl mal, was ist so diese Leidenschaft dafür?
3: Es macht einfach Spaß. Es ist einfach unterwegs sein. Ich reise selber sehr gerne, sehr viel. Mhm. Und gebe den Leuten dann auch immer...

0: Ziel nach Kiel, hoch nach Westerland.
1: Okay, schönen Norden gut. Auf jeden Fall. Sehr nice.
0: Auch Richtung Süden.
2: Ja, sehr gut. Okay, Anja, wir halten Ausschau nach dir, sagen vielen Dank, dass du diesen Job machst. Props gehen raus und dann hab noch einen tollen Tag heute.
0: Dankeschön.

0: Morgen, genau 7 Uhr.
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2: Ich bin heute Morgen aus dem Haus gegangen und dachte so, puh, immer noch so warm. Dabei soll es doch jetzt eigentlich endlich wieder ein bisschen kühler werden, Lisa Posorska aus den Enjoy Infos. Oder nicht?
3: Doch, doch. Aber es kühlt sich eben nur langsam ab. Heute gibt's bis zu 28 Grad bei uns im Norden. Das ist ja aber schon mal deutlich weniger als am Wochenende. Für viele war die Hitze da einfach zu viel und einige Politikerinnen und Politiker fordern deshalb, dass sich mehr tut und wir alle besser geschützt werden. Enjoy-Reporterin Birte Sönnigsen sagt uns, wer dafür überhaupt verantwortlich ist.
4: Das ist der Job der Kommunen. Die sind vor allem für den Hitzeschutz zuständig. Das klappt in der einen Kommune besser, in der anderen eher schlechter. Aber die sollen festlegen, wie zum Beispiel Warnungen vor extremer Hitze ablaufen. Die sollen sich auch angucken, wer sich dann um die besonders gefährdeten Menschen kümmert. Die müssen prüfen, ob vielleicht Rettungsdienste dann verstärkt oder Veranstaltungen abgesagt werden müssen. Und die Kommunen entscheiden auch, was sich konkret vor Ort verändert. Also wo Sonnensegel angebracht werden, um etwa auf Spielplätzen für Schatten zu sorgen. Oder auch in der Stadt schattigere Orte zu schaffen.
3: Und durch die Hitze waren am Wochenende natürlich auch wieder Freibäder, Strände und Badeseen bei uns im Norden voll. Es gab etliche Badeunfälle. In Hamburg ist zum Beispiel ein Mann in der Elbe ertrunken. Fachleute warnen da immer wieder vor gefährlichen Strömungen unter Wasser. Insgesamt sind in Deutschland 15 Menschen gestorben. Letzte Woche hat in Venezuela die Erde gebebt und weiterhin suchen Rettungsteams nach Verschütteten. Bisher haben die Behörden 1450 Todesopfer bestätigt. Zehntausende Menschen werden aber noch vermisst. Hilfe kommt auch aus Deutschland. Heute starten wieder Bundeswehrmaschinen aus Wunstorf in Niedersachsen. Wir schauen noch auf die Fußball-WM der Männer. Da steht Kanada als erstes Team im Achtelfinale. Der Co-Gastgeber gewann gegen Südafrika mit 1:0. Heute Abend spielt dann das deutsche Team gegen Paraguay um den Einzug in die nächste Runde. Anpfiff ist um 22.30 Uhr.
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2: Im Moment in Sieke am Kreismuseum in Niedersachsen 19 Grad, in Schwan am Bootsverleih in Mecklenburg-Vorpommern jetzt schon 22. Heute wieder warm, immer wieder auch einige Wolken dabei, vor allem in der Südosthälfte von Niedersachsen. Und in Mecklenburg-Vorpommern bekommen wir teilweise ordentlich Regen, da kann es auch immer wieder ein bisschen gewittern. 22 bis 28 Grad maximal.
5: 2:07. Wir gucken auf die Straßen, bei uns im Norden ist schon ein bisschen was los. A1 Osnabrück Richtung Bremen steht eher zwischen Bremen-Brinkum und Ahrsten 3 Kilometer. Die A2 Hannover Richtung Berlin ist zwischen Irxleben und Kreuz Magdeburg wegen Hitzeschäden gesperrt. Die Umleitung führt euch über die U63. Die A2 Hannover Richtung Berlin ist zwischen Thesen und Brandenburg an der Havel wegen Reparaturarbeiten dicht. Und dann haben wir noch die A7 Hannover Richtung Hamburg. Zwischen Vleestedt und Marmsdorf 3 Kilometer Stau. Da ist nämlich wegen Bauarbeiten nur eine Spur frei. Gute Fahrt euch.
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6: Guten Morgen.
5: Sag mal, wie steht ihr eigentlich zu der Regel Sex erst nach dem dritten Date?
2: Nee, super Frage um kurz nach 7. Also ich würde da jetzt ehrlich gesagt keine Regel draus machen. Wenn es passt, dann passt. Dann kann es auch das 17. Date sein oder das erste.
5: Ja, wir haben mal unsere Generation 80 plus gefragt, wie sie das so sehen. Hört ihr in 5 Minuten in der neuen Folge Grau und Schlau.
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0: Leute, wissen es doch nur. 7:08. Enjoy, guten Morgen.
1: Sex erst nach dem dritten Date. Das ist ja gefühlt so eine unausgesprochene Regel. Mhm. Aber wie sieht das eigentlich die Generation 80 plus?
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0: Achtung, heute wird's spicy. Kollege Martin hat wieder in unserer grauen Schlau-WG vorbeigeschaut. Da gibt's ja regelmäßig Ratschläge und Anekdoten von unseren Senores und Senoritas. Jetzt gehen wir rein mit der Frage. Ab dem wievielten Date ist Sex okay?
3: Wenn du ein Mädchen hast, was du gerne leiden machst und mit ihr anfängst, dich zu unterhalten, dann brauche ich nicht gleich ins Bett zu springen.
4: Wie lange sollte man warten?
3: Wie ich meine Frau kennengelernt hatte, da ging das rucki-zucki da. Da habe ich mich noch gefragt, ob ich nicht alle Tassen im Schrank hätte, nicht so.
4: Inge, ab dem wievielten Date ist es okay, Sex zu haben?
5: Die zwei Männer, die ich auch geheiratet habe, da bin ich beim ersten Mal ins Bett gegangen und sonst keiner.
4: Du hattest nur mit zwei Männern Sex?
5: Das werde ich dir doch nicht verraten. Wir müssen doch die ganzen Stellungen wissen, oder was? Nee.
4: Was glaubst du, Christa, ab dem wievielten Date ist es okay, Sex zu haben?
6: Soll ich da jetzt aus meiner Erfahrung sprechen?
4: Ja, sehr gerne.
6: Oh Gott, zweiten, dritten, also so schlimm bin ich gar nicht.
4: Hattest du schon mal beim ersten Date Sex?
6: Also, weißt du, das war eine dumme Frage, nächste Frage.
4: Warum?
6: Das weiß ich doch heute nicht mehr.
4: Dann höre ich jetzt auf zu fragen, okay?
6: Ja, bitte, danke. Kannst gerne wiederkommen. Mit anständigen Fragen.
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0: Moin Giorno. Viertel nach sieben, ihr seid bei Enjoy.
1: Und so langsam können wir unser altes Hobby wieder richtig gut durchziehen, wir Deutschen.
0: Na?
1: Lüften. Also die letzten Tage hat das ja überhaupt nichts gebracht. Lieber Fenster zulassen, jetzt wird es langsam ein bisschen kühler. Heute nur bis zu 28 Grad maximal, das geht doch schon.
0: So, mal Shoutout an alle Menschen im Norden, die wieder die schwarz-rot-goldene Deko am Auto haben. Neben mir stand heute Morgen eine an der Ampel mit diesen Überzügen für die Autospiegel. Direkt auf Bock auf heute Abend gehabt.
1: Schick, muss man sagen.
0: Mhm.
1: Also gefühlt geht die Euphorie ja gerade erst los. Dabei könnte es heute Abend schon wieder vorbei sein. 16. Finale gegen Paraguay. Frage an Enjoy-WM-Reporter Martin. Ist das irgendwie ein Thema im Team, dass wir heute rausfliegen könnten?
2: Nee, überhaupt nicht. Die sind zuversichtlich. Kai Havertz vom Abschlusstraining hat er erzählt, wie heiß alle auf Paraguay sind. Und er selbst sowieso mit 27 ist ja das erste K.O.-Spiel bei einer WM für den Stürmerstar des FC Arsenal. Und Fun Fact, der einzige Spieler im deutschen Kader, der überhaupt K.O.-Duelle bestritten hat bei einer WM, ist Manuel Neuer.
1: Mhm.
2: Also das Spiel ist also für alle Feldspieler was ganz Besonderes und für Neuer sicher auch, weil der allen zeigen will, dass das noch drauf hat nach der harten Kritik der Vergangenheit.
0: Okay, Martin, ich bin im Enjoy-Tippspiel vorletzte. Immerhin, ich war letzte die ganze Zeit. Gib mir und allen, die noch ihren Tipp abgeben müssen, bitte mal etwas Hilfe. Wie geht's heute Abend aus?
2: Also ein Tor kriegen wir ja immer, ne? Bisher.
0: Ja.
2: Also deswegen würde ich mal ein 4-1 tippen. Aber wir holen uns das nötige Selbstbewusstsein fürs Achtelfinale gegen die Franzosen oder gegen die Schweden. Die nehmen wir natürlich auch gerne. Aber das wird ein klarer Sieg, 4-1 heute. Das ist ein Spiel, das du gewinnen musst gegen den 41. der Weltrangliste.
1: Okay, Deutschland gegen Paraguay läuft heute um 22.30 Uhr live im ZDF und als Audiostream in der Sportschau-App.
0: Dann werde ich das direkt mal eintragen jetzt.
1: Mhm.

0: Hallo Leute, ihr seid die Besten. Dankeschön fürs Einschalten. 7.23 Uhr, es ist Enjoy.
1: Na, habt ihr euch am Wochenende auch wie El Bundy gefühlt?
0: Warum?
1: Vielleicht kennt ihr den noch, der Vater aus einer schrecklich nette Familie, der macho-mäßig nie was tut. Ja, ich habe mich wie er gefühlt, weil ich habe bei der Hitze auch wie er nur in Unterhose und Unterhemd auf dem Sofa gesessen.
0: Was ist das für ein geiles Bild?
1: Ja, ist doch so. Es war so heiß. Ich bin wirklich, ich saß einfach nur, habe geatmet und existiert und irgendwie habe ich dann an El Bundy gedacht. Das war so
0: ist
1: ein kleiner Throwback-Moment für mich.
0: Richtig schön. Und den gibt's jetzt auch in musikalischer Form. Lady Gaga hat mal einen wegperformt. Hier ist Pokerface für uns alle. Na, üben.

0: So, ihr Mäuse, eine kleine Uhrzeit. Halb acht. Neu, morgen.
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2: Jo, mein guter Handventilator muss nach dem Wochenende auf jeden Fall erstmal wieder geladen werden. Hm. Was für eine Hitze, ne? Aber es soll ab heute endlich besser werden. Lisa Posorska aus den Enjoy-Infos, erzähl, wie sieht's diese Woche aus?
3: Heute gibt's bei uns im Norden nochmal bis zu 28 Grad. Der Deutsche Wetterdienst warnt aber im Südosten von Niedersachsen vor heftigem Regen und Gewittern. In den nächsten Tagen gehen die Temperaturen dann aber weiter runter. Richtung Wochenende sind es dann Stand jetzt noch maximal 23 Grad. Das ist also immer noch recht warm, aber eben nicht mehr so heiß. Enjoy-Reporterin Aline Braun sagt, dass diese Hitze auch ziemlich außergewöhnlich war.
4: Züge mit kaputter Klimaanlage, aufgeplatzter Asphalt auf Autobahnen und Seniorenheime, die geräumt werden mussten. Temperaturrekorde in Hamburg, Schleswig-Holstein, Niedersachsen und Mecklenburg-Vorpommern. Das war wirklich eine Ausnahmesituation, sagt auch NDR-Wetterexperte Frank Böttcher. Denn zum einen gab es in Deutschland noch nie 3 Tage in Folge mit Temperaturen über 40 Grad. Und zum anderen ist es jetzt Ende Juni noch zu früh für so ein Wetter. Laut Böttcher müssen wir uns aber darauf einstellen, dass solche Hitzewellen häufiger vorkommen könnten. Schuld ist der Klimawandel.
3: In Bremen ist am Freitag ein junges Ehepaar getötet worden. Danach hat die Polizei intensiv nach dem mutmaßlichen Täter gesucht und auch vor ihm gewarnt. Jetzt hat sie den 22-Jährigen festgenommen. Er lag lebensgefährlich verletzt in einem Maisfeld in Schwanewede in Niedersachsen. Das Ehepaar wohnte zusammen mit seinem Kleinkind in der Etage über dem mutmaßlichen Täter. Mitte Mai ist auf einem Kreuzfahrtschiff das Hunter-Virus ausgebrochen. 3 Menschen starben. Jetzt, also gut 1,5 Monate später, neigt sich der Virusausbruch dem Ende zu, meldet die Weltgesundheitsorganisation. Fast alle Kontaktpersonen sind nicht mehr in Quarantäne. Neue Fälle gibt es auch nicht. 4 Tage lang haben Rettungskräfte gegen Flammen auf dem alten Panzerschießplatz bei Neustrelitz in Mecklenburg-Vorpommern gekämpft. Jetzt ist der Waldbrand gelöscht. Seit gestern sind keine offenen Flammen mehr sichtbar, heißt es von den Behörden. Die Arbeiten waren schwierig, weil auf dem Gelände noch Munition im Boden liegt.
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0: Ja, heute wieder warm, immer wieder auch einige Wolken dabei und es gibt eine Unwetterwarnung. In der Südosthälfte von Niedersachsen kommen heute am Morgen und Vormittag starke Gewitter auf, die auch heftigen Starkregen dabei haben. Puh, 22 bis 28 Grad maximal.
2: 7.32 Uhr, wir gucken auf die Straßen. Vorsichtig bitte auf der A7 Hannover Richtung Hamburg. Zwischen Bad Fallingbostel und Soltau Süd gefährdet Aquaplaning die Fahrt. Dann haben wir A1 Osnabrück Richtung Bremen. Zwischen Bremen-Brinkum und Aasten 4 Kilometer Stau. 20 Minuten braucht ihr da länger. Die A2 Hannover Richtung Berlin ist zwischen Irxleben und Kreuz Magdeburg wegen Hitzeschäden gesperrt. Die A2 Hannover Richtung Berlin ist zwischen Thesen und Brandenburg an der Havel wegen Reparaturarbeiten dicht. Dann haben wir die A7 Hannover Richtung Hamburg. Zwischen Vleestedt und Marmsdorf 3 Kilometer. Der Stau, da ist wegen Bauarbeiten nur eine Spur frei. Und die letzte Meldung von der A27, Bremen Richtung Bremerhaven, zwischen Bremerhaven Süd und Geestemünde 3 Kilometer.
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0: Und Fabian aus Bremen zockt gleich um Festival-Tickets fürs Deichbrand bei Gefragt gejagt. Tag moin!
5: Guten Morgen!
0: Festivalmäßig? Achso, Entschuldigung.
2: Ja, nee, mach mal, mach deine Festivalfrage. Ich war nur beeindruckt von der Stimme gerade.
0: Ja, sag mal nochmal was, Fabian.
5: Hallo?
0: Alter, was? Hä? Wie groß bist du? 4 Meter?
5: Nee, nur 1,85. So groß bin ich gar nicht.
0: Okay. Aber krasse Stimme ist auf jeden Fall. Die ist erotisch.
5: Ja, danke schön.
0: Ja, erzähl mal mehr.
2: Machen wir gleich in 6 Minuten spielen wir, okay?
5: Jo.
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0: 20 vor 8, hier ist Enjoy, neue Woche, neues Glück.
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2: Jeden Morgen tritt jemand von euch in unserer Schnellradrunde an, um so viele Fragen wie möglich zu beantworten. Wer die meisten richtigen Antworten gibt, wird Freitag Wochensieger oder Wochensiegerin und gewinnt 2 Tickets fürs Deichbrand-Festival.
0: Da spielen dieses Jahr Zartmann, Materia, Scooter und viele mehr. Und da möchte Fabian hin. Er ist Disponent und geht regelmäßig, unregelmäßig ins Fitti. Jetzt konkrete Zahl, wie oft ist denn das?
3: Eigentlich sollten es so 2-3 Mal eine Woche sein, jetzt gerade eher so alle 3 Wochen vielleicht 2-mal.
2: Gut, aber sei nicht so hart zu dir selbst, ne? Es kommen auch andere Zeiten.
3: Ja, das auf jeden Fall.
0: Ja, und dann kommen
2: warm. Und gehen, ne? Ja, und dein Körper ist ja auch schon fertig.
3: So, richtig.
2: Was willst du da eigentlich?
0: Das wow, okay, also wir starten. Bist du bereit?
3: Ich bin bereit, ja.
0: Die Zeit für dich startet jetzt. In welcher Sprache heißt der Montag Monday?
3: Englisch.
0: 16 oder 32, wie viele Mannschaften stehen im 16. Finale der Fußball-WM?
3: 16.
0: 32. Auf dem Deichbrand spielt Sido, der heißt bürgerlich Paul.
3: Richtig.
0: Mit Nachnamen?
3: Oh, weiß ich nicht.
0: Okay, würdig. Wie oft kommt der Buchstabe A wie Anpfiff im Vor- und Nachnamen von Julian Nagelsmann vor?
3: 3-mal.
0: 3-mal ist richtig. Mit welchem Staat teilt sich Spanien seine längste Landesgrenze?
3: Portugal.
0: Wie viele Ereignisfelder gibt es beim klassischen Monopoly?
3: 8.
0: 3. Nicole Scherzinger war von 2003 bis 2010 Frontfrau welcher Band? Pussycat Dolls wären es gewesen.
2: Don't show wish your girlfriend was hot like
0: da sitzt
2: Fabian.
0: Eine gegenüber von mir. Na, wie viele haben wir geschafft? Du hast mitgezählt.
2: 3 Stück.
0: Das ist gut.
2: 3 Antworten.
0: Ja. Zum Start in die neue Woche.
2: Mhm. Fabian, bist du zufrieden?
3: Ja, könnte besser sein. Gerade das mit der WM war ein bisschen hart, aber ich bin nicht so der Fußballfan.
2: Deswegen. Das ist gar kein Thema. Kennen wir doch alle. Na gut, Fabian, dann wünsche ich dir viel Glück. Erstmal auf dem Thron, du bist der Erste, deswegen ist alles super.
0: Du führst.
2: Mach dir erstmal eine schöne Woche. Und rückwärts, Fabian übrigens, Neibach.
0: Interessant.
3: Interessant.
0: Ja.
2: Ich krieg den heute nicht mehr.
0: Nee, das reicht jetzt auch. Vielen Dank fürs Mitspielen. Tollen Tag dir.
3: Danke auch.
2: So, ihr schönen Menschen da draußen. Habt ihr auch Bock mitzuzocken bei Gefragt gejagt? Also 3 Fragen richtig beantworten? Vielleicht kriegt ihr es hin oder sogar mehr.
0: Mhm.
2: Dann geht's für euch aufs Deichbrand-Festival. Anmelden auf enjoy.de oder über die Enjoy-App.
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0: Einfach mal durchatmen, das geht heute eigentlich ganz gut. 7:48 Uhr, es ist Enjoy, wunderschön. Guten Morgen, nicht mehr ganz so heiß draußen. 28 Grad maximal nur noch. Und es gibt auch ein paar Unwetter, vor allem in der Südosthälfte von Niedersachsen. Also seid da bitte vorsichtig.
1: Achtung, es brennt. Da muss gelöscht werden, zur Not auch mit natürlichen Mitteln. Das hat sich ein Feuerwehrmann aus Hildesheim gedacht. Der war privat unterwegs und hat an einem Parkplatz in Sivisse in Niedersachsen ein kleines Feuer auf einer Grünfläche entdeckt.
0: So, das Ding ist, Wasserschlauch war jetzt nicht zur Hand. Dann hat er einfach draufgepinkelt. Und als die Kolleginnen und Kollegen dann da waren, war das Feuer schon aus. Also ich würde sagen, der Typ, ein Held, oder?
1: Ist so.
0: Bester Mann.

0: Ihr seid doch alle Diamonds für uns. 4 vor 8, hier ist Enjoy. Guten Morgen.
1: Und heute Abend Deutschland-Paraguay. Die K.O.-Phase bei der WM geht los. An der Stelle mal Glückwunsch an Algerien. Die haben es auch in die K.O.-Phase geschafft. Genauso wie in unser Sticker-Album.
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0: Ja, eure aktuelle Challenge lautet, füllt das Enjoy WM Sticker-Album gemeinsam mit Kollege Lars. Aber anstelle von Stickern von klassischen Fußballprofis kleben da Selfies von euch. Also von Menschen aus dem Norden mit Wurzeln in einem der 48 Teilnehmerländer der WM. Und Lars, seit dem Wochenende klebt auch auf der Seite von Algerien ein Sticker, ne?
3: Ganz genau, von Miriam aus Burgwede in Niedersachsen. Und ich war erst so klar, ich kenne Algerien, ich weiß auch so ungefähr, wo das liegt. Aber ansonsten weiß ich gar nicht so viel über das Land. Deswegen habe ich mir so ein bisschen Nachhilfe von Miriam geben lassen.
4: Also was das Essen angeht, sie essen sehr gerne scharf. Okay. Das auf jeden Fall. Also man kann das schon auch so ein bisschen mit der türkischen Küche vergleichen, aber irgendwie auch nicht. Also man muss es essen.
3: Mit scharf meinst du nicht das Mäh scharf, sondern scharf, mein Mund brennt.
4: Oh, ja, genau.
3: Gut, ich bin jetzt nicht viel schlauer daraus geworden, aber es ist egal. Wir haben ein Selfie für Algerien.
1: Yes! Aber was fehlt denn jetzt noch? Gerade mal gecheckt, Katar, Kanada, Norwegen, Irak und so weiter. Also schickt uns gerne ein Selfie über die kostenlose Enjoy-App. Wir müssen das Sticker-Album vollbekommen,
0: nicht wahr? Na, aber hallo.

0: Guten Morgen, 8 Uhr.
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2: Das war echt heftig heiß die letzten Tage bei uns im Norden. Ich hoffe, ihr seid da irgendwie durchgekommen. Jetzt wird's endlich besser. Lisa Posauska aus den Enjoy Infos. Du hast den Ausblick.
3: Heute gibt's bis zu 28 Grad bei uns im Norden. Im Südosten von Niedersachsen wird's aber trotzdem richtig ungemütlich. Da warnt der Deutsche Wetterdienst nämlich vor heftigen Regen und vor Gewittern. Auch Richtung Wochenende gibt's öfter Regen. Da sind's dann aber höchstens noch 23 Grad. Die Hitze der letzten Tage ist also erstmal vorbei. Die war auch außergewöhnlich, sagt NDR-Wetterexperte Frank Böttcher. Demnach gab es in Deutschland noch nie 3 Tage in Folge Temperaturen über 40 Grad. Durch die Hitze waren am Wochenende natürlich auch wieder Freibäder, Strände und Badeseen bei uns im Norden voll. Es gab etliche Badeunfälle. In Hamburg zum Beispiel ist ein Mann in der Elbe ertrunken. Insgesamt sind in Deutschland 15 Menschen gestorben. Gemeinsam gegen Terror und organisierte Kriminalität. Deutschland und die Niederlande wollen dabei mehr zusammenarbeiten. Offenbar sollen Spezialkräfte auch über die Landesgrenzen hinaus zum Einsatz kommen. Das wollen beide Seiten heute bei einem Treffen besprechen, meldet das Nachrichtenportal Politico. Demnach soll es dabei auch um Waffen und Möglichkeiten der Einsatzkräfte gehen. Bei der Fußball-WM der Männer hat das Kanada als erstes Team ins Achtelfinale weitergeschafft. Gegen Südafrika gab es ein 1:0. Heute Abend geht es dann auch für Deutschland ums Weiterkommen gegen Paraguay. Theoretisch könnte die DFB-Elf heute rausfliegen. Wir haben Enjoy-Sportreporter Martin Roschitz gefragt, ob das Team Angst davor hat.
4: Nee, überhaupt nicht. Die sind zuversichtlich. Kai Havertz vom Abschlusstraining hat er erzählt, wie heiß alle auf Paraguay sind. Und er selbst sowieso mit 27 ist ja das erste K.O.-Spiel bei einer WM für den Stürmerstar des FC Arsenal. Und Fun Fact, der einzige Spieler im deutschen Kader, der überhaupt K.O.-Duelle bestritten hat bei einer WM, ist Manuel Neuer. Also das Spiel ist also für alle Feldspieler was ganz Besonderes und für Neuer sicher auch. Auch, weil der allen zeigen will, dass das noch drauf hat nach der harten Kritik der vergangenen Tage.
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2: 20 Grad in Vechta am Stoppelmarkt in Niedersachsen, 22 in Kühlungsborn an der Seebrücke in Mecklenburg-Vorpommern. Heute wieder warm, auch ein paar Wolken dabei und ihr habt es gerade in den Infos gehört. Es gibt eine Unwetterwarnung. In der Südosthälfte von Niedersachsen kommen heute am Morgen und Vormittag starke Gewitter auf. Da gibt es auch Starkregen und 22 bis 28 Grad to the maximum.
5: 3:08. Wir schauen erstmal auf die A7 Hannover Richtung Kassel. Achtung bitte, zwischen Echt und Göttingen Nord gefährdet Aquaplaning die Fahrt. Fahrt da vorsichtig. Dann die A1 Bremen Richtung Osnabrück zwischen Opusen, Bremen-Mahndorf und Asten 3 Kilometer Stau. A1 Osnabrück Richtung Münster zwischen Kreuzlotte, Osnabrück und Längerich 3 Kilometer wegen Bauarbeiten. Nochmal die A1 Osnabrück Richtung Bremen zwischen Dreieckstur und Bremen-Asten 5 Kilometer Stau. Da kommt eine halbe Stunde on top. Die A2 Hannover Richtung Berlin ist zwischen Irxleben und Kreuz Magdeburg wegen Hitzeschäden gesperrt. Die Umleitung führt euch über die U63. Die A2 Hannover Richtung Berlin ist zwischen Thesen und Brandenburg an der Havel wegen Reparaturarbeiten gesperrt. Und dann haben wir noch die A27 Bremen Richtung Bremerhaven. Zwischen Bremerhaven Süd und Geestemünde 3 Kilometer Stop and Go. Fahrt schön vorsichtig.
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5: Ja, nett, dass ihr fragt, genau. Ich habe eine neue Handyhülle, dankeschön, ja.
2: Stimmt, ist mir direkt aufgefallen.
5: Ich weiß nicht, ob ihr das auch kennt, dieses Gefühl, wenn man sich eine neue Handyhülle kauft, dann ist man doch ein neuer Mensch,
2: natürlich.
5: Lisa Greg, oder nicht?
2: Ja,
5: ist doch
2: total,
5: so, oder?
2: Ich kenne das
5: absolut.
2: Auch. Und vor allem, wenn man aber auch dazu noch vielleicht das Hintergrundbild ändert.
5: Ja.
2: Boah.
5: Ja.
2: Neues Handy? Hallo, was
5: ist,
2: geht denn hier?
5: Ist wirklich
2: ab?
5: So. Das Problem ist nur, wenn man das immer selber mal fotografieren will, dass man eine neue Handyhülle hat für Instagram oder so,
2: ja,
5: dann kann man das ja nicht, weil man hat ja keine Rückwärtskamera. Also
2: nee, stimmt.
5: Schön, wenn
3: ein Foto.
5: Das ist lieb, Lisa, darauf wollte ich hinaus. Danke.
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1: Gleich 10 nach 8, ihr seid bei Enjoy. Guten Morgen.
2: Und das wird doch eine Top-Woche, oder nicht?
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2: Wir pimpen das Image vom Montag so ein bisschen auf und fragen euch nach euren Highlights der Woche. Steffi schreibt über die Enjoy-App, ich habe ab Donnerstag 3,5 Wochen Urlaub.
1: Bitte?
2: Richtig geil, oder?
1: Oh, da bin ich aber neidisch. 3,5 Wochen ist schon eine Ansage.
2: Und Clara hat sich auch noch gemeldet mit einer Sprachi.
4: Hallo Martina, hallo Greg, guten Morgen. Worauf ich mich in der Woche heute freue, ist auf jeden Fall Taylor Swifts Hochzeit. Aber könntet ihr vielleicht mal alle wichtigen Infos raushauen? Denn ich freue mich wirklich und vielleicht gibt es sogar auch Infos zum Kleid oder zur Torte schon.
2: Da fragen wir doch direkt mal unsere Frau Koludowich im Team. Martina, was wissen wir?
1: Ja, also so richtig handfeste Infos gibt es leider noch nicht. Das sind bislang alles nur Gerüchte, aber davon gibt es eine Menge. Also angeblich sollen die beiden, also ihr Footballstar Travis und Tay-Tay, am Freitag in New York im Madison Square Garden heiraten. Mhm. Donnerstag ist wohl schon so eine kleine intime Feier mit rund 100 Leuten geplant.
2: Ach klein.
1: Freitag komplette Eskalation, angeblich knapp 1000 Gäste. Darunter auch so Namen wie Selena Gomez, Benson Boone gerade gehört. Mhm. Und viele aus dem Footballteam natürlich von Travis. Geschenke sind wohl ausdrücklich nicht gewünscht vom Brautpaar. Gut, die haben auch Kohle, dass sie sich alles auf dieser Welt leisten können. Das Kleid von ihr könnte von einer Mega-Designerin wie zum Beispiel Vivienne Westwood sein. Oder sie überrascht alle, was sie auch gerne macht, mit einer absoluten Newcomer-Designerin. Torte weiß ich leider noch gar nichts. Ich denke, irgendwas mit Cremefüllung.
2: Und sie wird sehr groß.
1: Und sie wird sehr groß, ich wahrscheinlich.
2: Ich glaube, das haben wir jetzt genug besprochen an der Stelle,
1: ja,
2: oder?
1: Das freut mich. Und jetzt einer ihrer Ex-Date-Partner, Harry Styles, bei uns.
2: War sie mit dem? Oh,
1: ja.
2: Ich weiß ja gar nichts.

0: Like a G6.
1: Aber hallo.
0: Ist einfach ein Brett, muss man sagen. 18 Minuten nach 8, es ist Angel, wunderschönen guten Morgen. Leute, das Wetter ist ein bisschen abgekühlt, aber es kommt ein bisschen was runter. Vor allem, wenn ihr in der Südosthälfte von Niedersachsen unterwegs seid. Starkregen unterwegs. 28 Grad maximal heute.
2: Dafür liebe ich wirklich Instagram. Man sieht so viel Privates, was man vorher nie über die Promis wusste. BTS zum Beispiel, ganz entspannt. Fast 81 Millionen Follower.
0: 81 Millionen!
2: Ganz entspannt. So, die posten ganz viele Backstage-Fotos gerade von ihrer Tour. Und auf einem Foto sieht man, dass sie alle so einen Löffel Honig nehmen. Mhm. Wegen Stimme und nicht krank werden und so.
0: Verstehe ich.
2: Und da habe ich mich gefragt, mein Schwiegervater Jacek, der ist ja Imker.
0: Ja.
2: Soll ich den wohl mal eine DM zukommen lassen, ob die mal ein Glas Honig von Jacek haben wollen?
0: Boah, das wäre so geil. Stell mal vor, und Jacek wird noch ganz groß und geht immer mit denen auf Tour und so.
2: Ja, das Problem ist so, bei 81 Millionen Followern glaube ich nicht, dass die meine Nachricht unter den Millionen sehen werden.
0: Ich kann mir vorstellen, dass das klappt.
2: Ja?
0: Ja, du bist doch Martina.
2: Okay, dann mache ich das
0: gleich. Und ansonsten auch ganz liebe Grüße an BTS, an Jacek und an die Bienen, weil ohne die Bienen hätten wir nicht den tollen Honig.
2: So nämlich.
0: Und nicht die tollen Stimmen, jetzt hier.

0: Na moin, Giorno, 8.24 Uhr, ihr hört Enjoy.
1: Gleich haben wir Musik von Bruno Mars für euch und der hat ja am Wochenende in Berlin gespielt und die komplette Band stand in Deutschland-Trikots auf der Bühne.
0: Ja.
1: Das war quasi das Warm-up für unser erstes K.O.-Spiel heute Abend, würde ich sagen.
0: Unser Enjoy-Reporter Martin ist in den USA. Was wartet denn da heute für ein Gegner auf uns?
2: Ja, das ist Paraguay. Ehrlich gesagt ist das eine der schwächsten Mannschaften im 16-Finale. Ich habe mir alle Gruppenspiele nochmal reingezogen. Gegen die USA haben die Paraguayer völlig verdient mit 1-4 verloren. Beim Sieg gegen die Türken hatten sie mehr Glück als Verstand. Dann haben sie 0-0 gegen Australien gespielt.
1: Okay.
2: Und weil es immer so heißt, ja, Paraguay ist so wie Ecuador. Nee, die sind körperlich nicht auf dem Level von Ecuador. Deutschland ist klarer Favorit und muss das Spiel ohne Wenn und Aber gewinnen.
0: Okay, okay, in Boston ist es jetzt 2.25 Uhr, also mitten in der Nacht. Wie sieht denn der Tag für Kimmich, Neuer und Co. nach dem Aufstehen aus?
2: Bis 10 Uhr Ortszeit kann gefrühstückt werden. Dann gibt es die erste Besprechung mit Standardtrainer Mats Buttgereit. Und der Fragestellung, die ja aktuell ist heute, wie gehen wir es an, auch mit Elfmetern, die ja heute eine entscheidende Rolle spielen könnten. Da hat Kai Havertz eine gute Nachricht für alle Fans.
3: Ich übe es generell jeden Tag, auch weil ich im Spiel schieße. Deswegen, ich bin gut vorbereitet, aber generell glaube ich die ganze Mannschaft auch.
2: Also Elfmeterschießen können wir und dann wird noch gegessen. Um 13 Uhr Ortszeit gibt es das sogenannte Pre-Match-Meal mit Hühnchen, Reis, Nudeln, Hauptsache Kohlenhydrate und der von allen Spielern geliebte Milchreis. Und irgendwann geht es dann natürlich los zum Stadion.
1: Super, Hühnchen und Milchreis.
4: Ist ja geil.
1: Also lecker. Deutschland gegen Paraguay am Start, läuft heute Abend 22.30 Uhr live im ZDF und als Audiostream in der Sportschau-App. Und jetzt hier, wie versprochen, Bruno Mars, I Just Might.
0: Juhu!

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6: Ja, grüß euch mal um 8:30. Guten Morgen.
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7: Ich hoffe, ihr konntet euch irgendwie abkühlen die letzten Tage. Es war ja einfach nur heiß und ein Rekord nach dem anderen ist gefallen. Jetzt gehen die Temperaturen aber zum Glück erstmal langsam runter. Lisa Posorska aus den Enjoy Infos. Trotzdem hat die Hitze noch Folgen, ne? Welche denn?
8: Es geht um die Frage, ob wir in Deutschland vor solchen Hitzewellen überhaupt genug geschützt sind. Unter anderem einige Politikerinnen und Politiker finden, dass das nicht der Fall ist. Und jetzt fordern unterschiedliche Seiten, dass sich da mehr tut, sagt Enjoy-Reporterin Birte Sönnigsen.
9: Die Grünen haben zum Beispiel am Wochenende ein Sofortprogramm verlangt. Die Fraktionsvorsitzende Katharina Dröge schlägt vor, dass der Bund Geld zur Verfügung stellt, damit Pflegeeinrichtungen, Krankenhäuser und Schulen Klimaanlagen bekommen. Und gleichzeitig sollen sie auch Solaranlagen aufs Dach gebaut bekommen, damit der dafür benötigte Strom auch klimafreundlich und günstig wird. Der Deutsche Städtetag sagt, vielen Kommunen fehlt einfach das Geld. Deshalb fordert der Städtetag mehr Geld vom Bund, auch aus den Ländern, damit die Kommunen sich eben auch konkret um Hitzeschutzmaßnahmen vor Ort kümmern können.
8: Tankt am besten nochmal schnell. Übermorgen läuft nämlich der Tankrabatt aus und dann dürfte Sprit wieder teurer werden. Neue Zahlen von einem Münchner Forschungsinstitut zeigen nämlich jetzt nochmal, Benzin war durch den Rabatt wirklich fast 17 Cent billiger. Bei Diesel waren es nur 12 Cent. Das heißt, da haben die Tankstellen den Rabatt nicht komplett an uns weitergegeben. Mitte Mai ist auf einem Kreuzfahrtschiff das Hunter-Virus ausgebrochen. 3 Menschen starben. Jetzt, also gut 1,5 Monate später, neigt sich der Virusausbruch aber dem Ende zu, meldet die Weltgesundheitsorganisation. Fast alle Kontaktpersonen sind nicht mehr in Quarantäne. Neue Fälle gibt es auch nicht. In Bremen ist am Freitag ein junges Ehepaar getötet worden. Danach hat die Polizei intensiv nach dem mutmaßlichen Täter gesucht und auch vor ihm gewarnt. Jetzt hat sie den 22-Jährigen festgenommen. Er lag lebensgefährlich verletzt in einem Maisfeld in Schwanewede in Niedersachsen. Was genau passiert ist, ist nicht klar.
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6: Heute auch wieder relativ warm, immer wieder auch einige Wolken dabei und es gibt eine Unwetterwarnung. In der Südosthälfte von Niedersachsen kommen heute am Morgen und Vormittag starke Gewitter auf, die auch heftigen Starkregen dabei haben. Und das Ganze bei 22 bis 28 Grad maximal.
7: Gleich 8.33 Uhr. Und apropos Unwetter, vorsichtig bitte in beiden Richtungen auf der A7 Hannover Richtung Kassel. Zwischen Raststätte Hildesheimer Börde und Dreieck Salzgitter gefährdet Aquaplaning die Fahrt. Und auch zwischen Echtung Götting Nord gefährdet Aquaplaning die Fahrt. Fahrt da vorsichtig. Dann haben wir noch Stau oder stockenden Verkehr ab einer Länge von 3 Kilometern. A1 Bremen Richtung Osnabrück zwischen Opusen-Bremen-Mahndorf und Arsten 4 Kilometer. A1 Osnabrück Richtung Münster zwischen Kreuz Lotte-Osnabrück und Längerich 3 Kilometer wegen Bauarbeiten. Dann nochmal die A1 Osnabrück Richtung Bremen. Zwischen Dreieck Stur und Bremen-Arsten 6 Kilometer, dauert eine gute halbe Stunde länger. Die A2 Hannover Richtung Berlin ist zwischen Irxleben und Kreuz Magdeburg wegen Hitzeschäden gesperrt. Die A2 Hannover Richtung Berlin ist zwischen Thesen und Brandenburg an der Havel wegen Reparaturarbeiten dicht. Die A7 Hannover Richtung Kassel ist zwischen Dreieck Salzgitter und Bokenheim nach einem Unfall gesperrt. Bitte da unbedingt an die Rettungsgasse denken. A7 Hannover Richtung Hamburg zwischen Fleestedt und Marmsdorf 3 Kilometer Stau, da ist wegen Bauarbeiten nur eine Spur frei. Dann die vorletzte Meldung von der A27 Bremen Richtung Bremerhaven. Zwischen Bremerhaven Süd und Geestemünde 3 Kilometer Stop and Go. Und kommt noch rein, die A7 Hannover Richtung Kassel ist zwischen Rüden und Seesen nach einem Unfall gesperrt. Umleitung führt euch über die U60. Gute Fahrt!
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6: Wow, Martina, das war einiges los auf die Straße.
7: Ja, wirklich, seid vorsichtig unterwegs, vor allem wenn da so ein Unwetter angesagt ist. Und wir starten jetzt wieder rein in die Playlist.
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0: Na, Hallöchen, Enjoy ist hier, gleich 20 vor 9.
1: Und es gibt eine Unwetterwarnung für Teile von Niedersachsen, da ziehen Gewitter durch. Haben wir direkt wieder unsere Eltern im Ohr. Zieh bloß den Stecker vom Fernseher raus, wenn es gewittert. Kann sonst kaputt gehen.
0: Mhm.
1: Aber stimmt das wirklich?
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0: Jetzt gibt's wieder ein bisschen Wissen auf der Hand für uns. Jonas aus dem Enjoy Elektro-Team, hau mal raus. Müssen wir bei Gewitter wirklich die Stecker ziehen?
3: Ja, es ist zumindest ratsam.
1: Na, Tag moin.
3: Ja, also gerade wenn ihr in älteren Häusern ohne Blitzableiter und Überspannungsschutz in der Hauselektrik wohnt, solltet ihr das auf jeden Fall machen. Neuere Häuser haben in der Regel einen Überspannungsschutz. Der ist in Neubauten seit 10 Jahren verpflichtend. Wenn das Gewitter aber direkt bei euch über dem Haus ist, dann solltet ihr euch da nicht zu 100% drauf verlassen. Dasselbe gilt auch für so Steckerleisten mit Überspannungsschutz.
1: Gewitter? Aber sonst passiert denn was?
3: Ja, wenn schlecht läuft, geht dein Lieblings-Elektrogerät kaputt.
1: Oh nein.
3: Ja, wenn ein Blitz nahe beim Haus einschlägt, wird die Spannung weiter transportiert über alles, was leitet. Gegebenenfalls halt über die Stromleitung ins Haus. Die Geräte kriegen dann kurz viel zu viel Strom. Dann kann die Sicherung rausfliegen. Das Gerät kriegt einen Kurzschluss oder geht halt einfach nicht mehr an.
1: Boah, ist ja nur Trauer.
0: Okay, also Leute, falls ihr komplett sicher gehen wollt, dass euer Fernseher oder eure Konsole beim nächsten heftigen Gewitter nicht geschrotet wird, safety first, lieber Stecker ziehen.
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0: Rad um 8.46 Uhr bei Enjoy. Wunderschönen guten Morgen. Und es ist ein bisschen abgekühlt und endlich denken sich Leute, boah, einfach mal durchatmen vom Wochenende. Aber es ist nicht ganz so easy.
1: Claudia aus Peine in Niedersachsen atmet leider nicht durch, bei der ist gerade im wahrsten Sinne Land unter. Sie hat eine Sprachnachricht über die Enjoy-App geschickt.
2: Guten Morgen. Ja, so schön die Abkühlung hier im Norden gerade auch ist, aber bei mir läuft der Keller voll und die Tauchpuppe ist im Einsatz. Ich hoffe, dass der Ring jetzt bald aufhört und drücke allen anderen, denen es gerade genauso geht, die Daumen, dass da nichts Schlimmeres passiert.
0: Alter, hier ist ein Keller voll auf. Habt ihr Keller bei euch in
1: der Tauchpuppe? Ja, wir haben ja auch einen Keller. Das wäre der absolute Worst Case. Da steht so viel Kram.
0: Was ist so das Schlimmste, was passieren könnte? Was ist denn das wertvollste Stück da unten?
1: Auch so eine Erinnerungskiste mit ganz vielen Briefen von meinen Mädels, die wir uns früher in der Schule geschickt haben.
0: Oh, dann hoffe ich nicht, heute keinen Regen bei euch.
1: Ja, wirklich, bitte nicht.
3: Neu bei Enjoy. The Bowser. Magnetic.

0: Verspätung. Und dann kommt eine sehr lustige Durchsage, die es irgendwie gleich halb so schlimm macht. Dafür einfach mal ein dickes Dankeschön.
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2: Wir feiern euch für das, was ihr jeden Tag so leistet. Anja ist Zugchefin und bringt uns gut gelaunt durch den Norden. Ihr geheimes Talent: an den Brötchentüten erkennen, an welchem Bahnhof die Fahrgäste eingestiegen sind.
3: Wir wissen natürlich, wo sie ihr Frühstück gekauft haben. So, und dann kann ich eben sagen, so, pass mal auf, du bist doch in Osnabrück zugestiegen.
0: Geil.
3: Ja. Ich sag, dann hätte ich jetzt gerne die Fahrkarte.
2: Du bist ja wie so ein Geheimagent.
0: Das ist ja nur
2: geil. Weil du es einfach in der Brötchentüte erkennst, ist ja klasse.
0: Was liebst du an deinem Job? Erzähl mal, was ist so diese Leidenschaft dafür?
3: Es macht einfach Spaß. Es ist einfach unterwegs sein. Ich reise selber sehr gerne, sehr viel. Mhm. Und gebe den Leuten dann auch immer Tipps, wo sie mal hin können. Oder spiele mit den Kindern eine Runde, mit den Kartenspielen mit. Es macht einfach Spaß.
0: Wie reagierst du darauf, wenn Leute, sag ich mal, nicht so nett zu dir sind? Was, denke ich, durchaus in deinem Alltag auch mal öfter passiert?
3: Meine Uniform ist Teflon. Das perlt ab.
2: Ah, okay,
3: also
2: verständlich.
3: Wenn, das versuche ich auch den Neuen beizubringen, dass, wenn mich jemand versucht zum Beispiel zu beleidigen, dann sage ich immer, die beleidigen nicht dich, Mann, die kenne ich überhaupt nicht, Alter. Die beleidigen diese Uniform.
0: Anja, ich bin komplett begeistert und hoffe, wir treffen dich mal. Wo bist du meistens unterwegs, auf welcher Strecke?
3: Ich fahre als Dänemark-Fahrer sehr viel die Züge nach Dänemark, fahre aber auch viel nach Kiel, hoch nach Westerland.
2: Okay, schön Norden auf jeden Fall. Sehr nice.
3: Und auch Richtung Süden.
0: Ja, sehr gut. Okay, Anja, wir halten Ausschau nach dir, sagen vielen Dank, dass du diesen Job machst. Props gehen raus und dann hab noch einen tollen Tag heute.
3: Dankeschön. Ciao.

0: Guten Morgen, 9 Uhr.
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2: Das war echt heftig heiß die letzten Tage bei uns im Norden. Ich hoffe, ihr seid da irgendwie durchgekommen. Jetzt gehen die Temperaturen endlich runter. Lisa Posowska aus den Enjoy Infos, du hast den Ausblick.
3: Ab heute sind wir unter 30 Grad im Norden. Heute sind es maximal 28. Im Südosten von Niedersachsen wird es aber trotzdem richtig ungemütlich. Da warnt der Deutsche Wetterdienst nämlich vor heftigem Regen und vor Gewittern. Auch Richtung Wochenende gibt es öfter Regen. Da sind es dann aber höchstens noch 23 Grad. Die Hitze der letzten Tage ist also erstmal vorbei. Die war außergewöhnlich, sagt NDR-Wetterexperte Frank Böttcher. Demnach gab es in Deutschland noch nie 3 Tage in Folge Temperaturen über 40 Grad. Gemeinsam gegen Terror und organisierte Kriminalität. Deutschland und die Niederlande wollen noch mehr zusammenarbeiten. Offenbar sollen Spezialkräfte auch über die Landesgrenzen hinaus zum Einsatz kommen. Das wollen beide Seiten heute bei einem Treffen besprechen, meldet das Nachrichtenportal Politico. Demnach soll es dabei auch um die Bewaffnung der Einsatzkräfte gehen. Frieden, Klimaschutz und ein Ende der Armut. Die Vereinten Nationen haben sich für die Zukunft beim Thema Nachhaltigkeit große Ziele gesetzt. Wie die in den über 190 Mitgliedstaaten weltweit umgesetzt werden sollen, daran hakt es. Heute startet bei uns in Hamburg eine Konferenz, bei der es um Lösungen dafür geht. Mit dabei sind wichtige Leute aus der Politik, der Wirtschaft und Wissenschaft. Bei der Fußball-Weltmeisterschaft der Männer steht Kanada als erstes Team im Achtelfinale. Gegen Südafrika gab es ein 1:0. Heute geht es dann für die deutsche Mannschaft ums Weiterkommen. Anpfiff gegen Paraguay ist um 22.30 Uhr.
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2: 21 Grad in Osnabrück am Bürgerpark in Niedersachsen, genauso wie in Hamburg am Planetarium. Heute wieder warm, immer wieder aber auch einige Wolken dabei und es gibt eine Unwetterwarnung. In der Südosthälfte von Niedersachsen kommen heute am Morgen und Vormittag starke Gewitter auf. Die haben auch stark Regen dabei und starke Temperaturen, 22 bis 28 Grad maximal.
0: Gleich 3:09. Und apropos Unwetter, vorsichtig bitte in beiden Richtungen auf der A7 Hannover Richtung Kassel zwischen Raststätte Hildesheimer Börde und Dreieckselsgitter sowie zwischen Echte und Göttingen Nord gefährdet Aquaplaning die Fahrt. Dann haben wir Stau A1 Osnabrück Richtung Münster zwischen Kreuz Lotte Osnabrück und Längerich 3 Kilometer wegen Bauarbeiten. Dann die Osnabrück Richtung Bremen Ecke zwischen Dreieck Stur und Bremen Arsten 6 Kilometer Stau, dauert eine gute halbe Stunde länger. Die A2 Hannover Richtung Berlin ist zwischen Irxleben und Kreuz Magdeburg wegen Hitzeschäden gesperrt. Die Umleitung führt euch über die U3. Die A2 Hannover Richtung Berlin ist zwischen Thesen und Brandenburg an der Havel wegen Reparaturarbeiten dicht. Dann haben wir die A7 Hannover Richtung Kassel, ist zwischen Dreieck Salzgitter und Bokenim nach einem Unfall gesperrt. Bitte unbedingt an die Rettungsgasse denken. Auch auf der A7 Hannover Richtung Kassel zwischen Rüden und Seesen auch nach einem Unfall gesperrt. Auch da die Rettungsgasse bilden und die Umleitung führt euch über die U60. A7 Hannover Richtung Hamburg zwischen Vleestedt und Marmsdorf 3 Kilometer Stau. Dann die A27 Bremen Richtung Bremerhaven. Hafen. Zwischen Bremerhaven Süd und Geestemünde 3 Kilometer und die A39 Salzgitter Richtung Braunschweig ist zwischen Salzgitter Tiede und Braunschweig Grüningen Süd wegen Bergungsarbeiten gesperrt. Deswegen ist es da natürlich auch voll. Wow, gute Nerven, gute Fahrt euch.
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2: Tag, moin. Mel hat uns vorhin über die Enjoy App geschrieben. Grau und schlau, eins eurer besten Formate. Ich bin gerade aus der Küche zu meinem Mann gegangen, um ihm die Storys weiterzugeben. Einfach herrlich.
0: Ja, falls ihr das vorhin verpasst habt, ist doch gar kein Thema. In 6 Minuten gibt's die Folge nochmal.
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0: Fastboy, Beautiful Life, 10 Minuten nach 9, es ist Enjoy, Tag.
1: Moin. Sex erst nach dem dritten Date, das ist ja so eine unausgesprochene Regel, aber wie sieht das eigentlich die Generation 80 plus?
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0: Achtung, heute wird's spicy. Kollege Martin hat wieder an unserer grauen Schlau-WG vorbeigeschaut, da gibt's ja regelmäßig Ratschläge und Anekdoten von unseren Senores und Senoritas. Jetzt gehen wir rein mit der Frage, ab dem wievielten Date ist Sex okay?
3: Wenn du ein Mädchen hast, was du gerne leiden machst und mit ihr anfängst, dich zu unterhalten, dann brauche ich nicht gleich ins Bett zu springen.
4: Wie lange sollte man warten?
3: Wie ich meine Frau kennengelernt hatte, da ging das rucki-zucki da. Da habe ich mich noch gefragt, ob ich nicht alle Tassen im Schrank hätte, nicht so.
4: Ding, ab dem wievielten Date ist es okay, Sex zu haben?
5: Die zwei Männer, die ich auch geheiratet habe, da bin ich beim ersten Mal ins Bett gegangen und sonst keiner.
4: Du hattest nur mit zwei Männern Sex?
5: Das werde ich dir doch nicht verraten. Nee, ihr wisst auch noch die ganzen Stellungen wissen oder was. Nee.
4: Was glaubst du, Christa, ab dem wievielten Date ist es okay, Sex zu haben?
6: Soll ich da jetzt aus meiner Erfahrung sprechen?
4: Ja, sehr gerne.
6: Oh Gott. Zweiten, dritten. Also so schlimm bin ich gar nicht.
4: Hattest du schon mal beim ersten Date Sex?
6: Also weißt du, das war eine dumme Frage, nächste Frage.
7: Warum? Wieso?
6: Das weiß ich doch heute nicht mehr.
4: Dann höre ich jetzt auf zu fragen, okay?
6: Ja, bitte, danke. Kannst gerne wiederkommen. Mit anständigen Fragen.
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0: Joyce hier. 9.18 Uhr haben wir es.
1: Endlich mal wieder so ein bisschen durchatmen, oder?
0: Ja.
1: Oh, es tut so gut. Ich habe auch den Ventilator ausgestellt. Fenster sind auch gerade so leicht offen.
0: Mhm.
1: Ist gut, ne? Heute bis zu 28 Grad. Es gibt auch ein bisschen Niederschlag, vor allem in der Nordosthälfte von Niedersachsen. Passt auf euch auf.
0: So, mal Grüße an alle im Norden, die wieder die schwarz-rot-goldene Deko am Auto haben. Ihr seid doch die Besten. Neben mir stand heute Morgen eine an der Ampel mit diesen Überziegen für die Autospiegel. Fand ich auch sehr geil.
1: Auch nett. Also gefühlt geht die Euphorie ja gerade erst los. Dabei könnte es heute Abend schon wieder vorbei sein. 16-Finale gegen Paraguay. Frage an Angel, wer im Reporter Martin. Ist das irgendwie ein Thema im Team, dass wir heute rausfliegen könnten?
2: Nee, überhaupt nicht. Die sind zuversichtlich. Kai Havertz vom Abschlusstraining hat er erzählt, wie heiß alle auf Paraguay sind. Und er selbst sowieso mit 27 ist ja das erste K.O.-Spiel bei einer WM für den Stürmerstar des FC Arsenal. Und Fun Fact, der einzige Spieler im deutschen Kader, der überhaupt K.O.-Duelle bestritten hat bei einer WM, ist Manuel Neuer. Hm. Also das Spiel ist also für alle Feldspieler was ganz Besonderes und für Neuer sicher auch, weil der allen zeigen will, dass das noch drauf hat nach der harten Kritik der vergangenen Tage.
0: So Martin, ich bin im Enjoy-Tipp-Spiel Vorletzte, was ganz gut ist, denn ich war vorher Letzte. Gib mir und allen, die noch ihre Tipps abgeben müssen, mal etwas Hilfe. Wie geht's heute Abend weiter?
2: Also ein Tor kriegen wir ja immer, ne? Bisher. Also deswegen würde ich mal ein 4:1 tippen, aber wir holen uns das nötige Selbstbewusstsein fürs Achtelfinale gegen die Franzosen oder gegen die Schweden. Die nehmen wir natürlich auch gerne, aber das wird ein klarer Sieg. 4:1 heute. Das ist ein Spiel, das du gewinnen musst gegen den 41. der Weltrangliste.
0: Okay.
1: Und er macht ihn! Also Deutschland gegen Paraguay läuft heute um 22.30 Uhr live im ZDF und als Audiostream in der Sportschau-App. Viel Spaß beim Schauen und Hören.

0: Show ist hier. 9.27 Uhr haben wir es.
1: Tame Impala ist das Musikprojekt von Sänger Kevin Parker. Klingt aber auch wie so ein fancy Cocktail, oder? Sag mal, was wäre so drin im Impala?
0: Limetten finde ich immer ganz gut.
1: Voll geil.
0: Was wäre noch drin?
1: Ich würde sagen, so eine schön lang geschnittene Gurkenscheibe.
0: Oh, das wird jetzt wild.
1: Auch immer Flavor. Rohrzucker vielleicht.
0: Mhm.
1: Crushed Eis.
0: Und ein Glasstrohhalm.
1: Lecker. Oder? Sind wir doch dabei.
0: Ja,
1: und jetzt hier mit uns.

0: willkommen um 9:30. Moin.
1: Wir gucken nochmal auf die Straßen. Hier bei Enjoy ist einiges los. Vorsichtig bitte in beiden Richtungen auf der A7 Hannover Richtung Kassel zwischen Raststätte Hildesheimer Börde und Dreieck-Selzgitter sowie zwischen Echt und Götting Nord gefährdet immer noch Aquaplaning die Fahrt. Dann haben wir Stau auf der A1 Osnabrück Richtung Münster zwischen Kreuz Lotte Osnabrück und Längerich 3 Kilometer wegen Bauarbeiten. A1 Osnabrück Richtung Bremen zwischen Dreieckstur und Bremen-Asten 6 Kilometer, dauert eine gute halbe Stunde länger. Die A2 Hannover Richtung Berlin ist immer noch zwischen Irxlim und Kreuz Magdeburg wegen Hitzeschäden gesperrt. Da gibt es eine Umleitung für euch, führt über die U63. Die A2 Hannover Richtung Berlin ist zwischen Thesen und Brandenburg an der Havel wegen Reparaturarbeiten gesperrt. Die A7 Hannover Richtung Kassel ist zwischen Dreieck-Salzgitter und Bokenem nach einem Unfall dicht. Bitte da unbedingt an die Rettungsgasse denken. Dann haben wir die A7 Hannover Richtung Hamburg zwischen Fleestedt und Marmsdorf 3 Kilometer Stau. Da ist wegen Bauarbeiten nur eine Spur frei. Die A20 Kreuz-Uckermark Richtung Lübeck wird zwischen Dummersdorf und Kreuz-Rostock wegen Bauarbeiten von heute 10 Uhr bis Donnerstag ca. 4 Uhr früh gesperrt. Dann haben wir noch die A27 Bremen Richtung Bremerhaven. Zwischen Bremerhaven Süd und Geestemünde 3 Kilometer Stau, dauert 20 Minuten länger. Und die letzte Meldung von der A39 Salzgitter Richtung Braunschweig zwischen Salzgitter-Lebenstedt Nord und Salzgitter-Tiede 3 Kilometer Stau. Da ist wegen Bergungsarbeiten nur eine Spur frei. Meine Güte, heute muss ich richtig was tun für mein Geld.
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0: Ja, moin, und Anneke hat uns über die Enjoy-App geschrieben: Es hat in Bad Bevensen so dolle geregnet, dass ich den Scheibenwischer vom Auto abgerissen habe.
1: Oh Gott.
0: Das Gute daran, ich konnte mir gleich beim Baumarkt noch Gummistiefel kaufen.
1: Ja, da geht gerade die Welt unter, ne?
0: Wow, und jemand ohne Namen schreibt: Ich komme gerade aus Mecklenburg-Vorpommern und es ist so krass, was da runterkommt an Regen.
1: Bei uns Hamburg vom Studio ja noch entspannt,
0: ja,
1: ne?
0: Also, aber es regnet schon, aber noch nicht so doll wie bei euch.
1: Also kannst du noch locker mit dem Fahrrad nach Hause fahren gleich.
0: Nee, safe.
1: Oh nein.
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0: Na, buongiorno, Angel ist hier, 9.38 Uhr jetzt.
1: Und bei der WM ist Haiti ausgeschieden, aber in unserem WM-Sticker-Album ist Haiti trotzdem vertreten, dank Jennifer aus Bad Leer in Niedersachsen.
2: Hallo, liebes Enjoy-Team und liebe Grüße an Lars. Ich freue mich riesig. Ich melde mich wegen dem Enjoy-Sticker-Album. Und ja, ich habe mein Foto gesehen für Haiti. Ich bin ja zur Hälfte deutsch und zur Hälfte habe ich haitianische Wurzeln und ich habe mich riesig gefreut. Also da habt ihr mir echt nochmal den Tag versüßt.
1: Na, lecker.
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0: Füllt das Enjoy WM Sticker-Album, so lautet eure Challenge gemeinsam mit Kollege Lars. Aber statt den klassischen Fußballstickern brauchen wir Selfies von euch, also von Menschen aus dem Norden mit Wurzeln in einem der 48 WM-Teilnehmerländer. Und das hat sich gut gefüllt, das Heftchen, Lars.
4: Ja, dickes Kompliment an die Enjoy-Community. Stand jetzt haben wir 35 von 48 Ländern.
1: Hör doch auf, so viele?
4: Ja, das heißt aber auch noch, dass wir 13 brauchen. Unter anderem Ägypten, Elfenbeinküste, Senegal, Irak, Katar, Norwegen oder auch Uruguay. So, falls ihr jetzt irgendjemanden kennt aus dem Norden, mit Wurzeln in einem dieser Länder oder in einem dieser Länder geboren ist und jetzt mittlerweile hier lebt, dann meldet euch bitte. Ich will diese Mission gemeinsam mit euch schaffen und das klappt halt nur, wenn wir dieses schöne Album voll bekommen.
1: Okay, ihr habt Lars gehört, Leute. Alle Infos gibt's auf enjoy.de und natürlich auch in der kostenlosen Enjoy. Wir schaffen es, Lars.
4: Aber müssen wir.

0: So Leute, 9.46 Uhr, es ist Enjoy und ich habe mir ein Ziel heute vorgenommen für nach der Arbeit. So schnell zu fahren mit dem Fahrrad, dass die Regentropfen mich auf gar keinen Fall treffen.
1: Toi, toi, toi.
0: Ich weiß nicht, ob das klappt. Eventuell werde ich klitschnass sein, aber das ist okay. So ein bisschen Wasser von da oben kommt heute auf jeden Fall runter, sogar etwas mehr, aber das haben wir auch gebraucht.
1: Matthias hat über die Enjoy-App geschrieben, hey ihr, können wir heute mal Props für alle raushauen, die am Wochenende arbeiten mussten?
0: Oh ja.
1: Besonders möchte ich alle Uniformträger hervorheben, die keine luftige, lockere Kleidung tragen können. Also alle Polizisten, Feuerwehrleute, Rettungskräfte, JVA-Bedienstete, Pfleger, aber auch alle, die in der Gastro arbeiten. Ich bin selbst Bediensteter, schreibt er, in einer JVA. Wir hatten teilweise 35 Grad in den Büros.
0: Was?
1: Also
0: 35
1: Belly.
0: Grad im Büro? Entschuldigung.
1: Ja, Stromberg. Haben wir hiermit gemacht. Props an euch. Krass seid ihr.
0: Küsse.

0: Wunderschönen guten Morgen, 9.53 Uhr. Ihr hört Enjoy.
1: Drei richtige Antworten sind zu schlagen. Das ist der neue Highscore von Fabian aus Bremen seit heute früh.
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1: Es geht diese Woche um Tickets fürs Deichbrand-Festival in unserer Schnellradrunde.
0: Ja, wer die meisten richtigen Antworten gibt, wird Freitag Wochensieger oder Wochensiegerin. Fabian hat heute Morgen vorgelegt, war mit seiner Ausbeute aber nicht komplett happy.
3: Ja, könnte besser sein. Gerade das mit der WM war ein bisschen hart, aber ich bin nicht so der Fußballfan.
0: Ja, er meint diese Frage hier, die hat er liegen lassen. 16 oder 32, wie viele Mannschaften stehen im 16. Finale der Fußball-WM?
3: 16.
0: 32.
1: Ja, ja gut. Okay. Hättet ihr es gewusst und sagt, boah, drei richtige Antworten, gar kein Problem, dann bewerbt euch jetzt auf enjoy.de oder in der Enjoy-App, dann gehören die Deichbrand-Tickets am Freitag vielleicht auch euch.
0: Wir wünschen euch ganz viel Spaß mit Ronja jetzt und bis morgen.

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3: 10 Uhr haben wir's.
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3: Es ist eine richtig krasse Geschichte. In Bremen ist letzte Woche ein junges Ehepaar getötet worden. Die Polizei hat seitdem nach dem mutmaßlichen Täter gesucht und jetzt hat sie ihn gefunden. Lisa Posorska aus den Enjoy Infos, was wissen wir dazu?
4: Die Polizei hat den Mann in einem Maisfeld in Schwanewede in Niedersachsen gefunden. Der 22-Jährige war lebensgefährlich verletzt und musste reanimiert werden. Was über den Fall bekannt ist, sagt Enjoy-Reporter Michael Kück.
5: Am vergangenen Freitagnachmittag soll er, nach bisherigem Ermittlungsstand, in einem Mehrparteienhaus in Bremen-Vegesack eine 35-jährige Frau und ihren 40 Jahre alten Ehemann getötet haben. Der Mann wurde mit schweren Stich- und Schnittverletzungen auf der Straße vorgefunden und starb kurz darauf. Die Frau lag tot im Keller des Hauses. Das zweijährige Kind des Paares blieb unverletzt und wurde zunächst von einer Nachbarin betreut. Der Tatverdächtige wohnte in unmittelbarer Nachbarschaft und war der Polizei bereits bekannt.
4: Tankt am besten noch mal schnell. Übermorgen läuft nämlich der Tankrabatt aus und dann dürfte Sprit wieder teurer werden. Neue Zahlen von einem Münchner Forschungsinstitut zeigen nämlich jetzt noch mal, Benzin war durch den Rabatt wirklich fast 17 Cent billiger. Bei Diesel waren es nur 12 Cent. Die Tankstellen haben den Rabatt also nicht komplett an uns weitergegeben. Rettungsdienste waren im Dauereinsatz, Autobahnen sind aufgeplatzt und in Zügen haben teilweise die Klimaanlagen schlapp gemacht. Die Hitzewelle der letzten Tage ist erstmal vorbei. Ab heute sind die Temperaturen bei uns im Norden erstmal wieder unter der 30-Grad-Marke. Viele fordern jetzt von der Politik, mehr zu tun, damit wir besser vor so hohen Temperaturen geschützt sind. Die Grünen wollen zum Beispiel, dass die Regierung Klimaanlagen in Kombination mit Solaranlagen fördert. Durch die Hitze gab es auch wieder Waldbrände, unter anderem auf dem alten Panzerschießplatz in Neustrelitz in Mecklenburg-Vorpommern. Gegen solche Waldbrände setzt Griechenland jetzt Hightech aus dem Weltraum ein. Satelliten sollen Daten sammeln. So wissen Einsatzkräfte schneller, wo genau ein Feuer entsteht und wie stark es ist.
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3: Es gibt eine Unwetterwarnung. Bis zum Mittag im Nordosten Niedersachsens und in Mecklenburg-Vorpommern bis zum Nachmittag stellenweise starke Gewitter mit heftigen Starkregen, Sturmböen und Hagel. Also ja, es hat abgekühlt im Norden, aber damit kommen eben auch die dicken Hitzegewitter und Unwetter. Ansonsten im Rest des Nordens auch weiterhin viele Wolken, immer wieder auch Regen. Sonne kommt teilweise auch raus, aber die ist heute nicht unser Problem. Die Höchstwerte 22 bis 28 Grad maximal. Morgen bleibt es wechselhaft. Regen kommt erst zum Nachmittag hin und dann aber auch wieder dicke Gewitter. Und auf den Straßen ist super viel los jetzt schon. Vorsicht bitte in beide Richtungen auf der A7 Hannover-Kassel zwischen der Raststätte Hildesheimer Börde und Dreieck Salzgitter. Und zwischen Echte und Göttingen Nord ist gerade Aquaplaning angesagt. Fahrt bitte vorsichtig. Dann geht's auf die A1 Osnabrück Richtung Bremen. Zwischen Bremen-Brinkum und Hemeling 4 Kilometer Stau. A2 Hannover Richtung Berlin. Zwischen Irxleben und Kreuz Magdeburg ist wegen Hitzeschäden alles gesperrt. Ja, selbst da hat die Sonne die Straßen aufgesprengt. Die Umleitung führt euch über die U63. A2 Hannover Richtung Berlin zwischen Thesen und Brandenburg an der Havel wegen Reparaturarbeiten gerade gesperrt. A7 Hannover Richtung Hamburg zwischen Flehstedt und Marmsdorf 3 Kilometer Stau. Das wegen der Baustelle nur eine Spur frei. A20 Kreuz Uckermark Richtung Lübeck zwischen Dummersdorf und Kreuz Rostock wegen einer Baustelle bis Donnerstag ca. 4 Uhr morgens gesperrt. Deshalb staut es sich im Moment ein paar Minuten. A27 Bremen Richtung Bremerhaven zwischen Bremerhaven Süd und Bremerhaven Geestemünde 3 Kilometer Stop and Go. A37 Hannover Süd Richtung Messe zwischen Dreieck Hannover Süd und dem Übergang zur B6 werden gerade Bäume gefällt, deswegen bis 14 Uhr heute alles gesperrt, staut sich aktuell ein paar Minuten. Und letzte Meldung A39 Salzgitter Richtung Braunschweig zwischen Salzgitter Lebenstedt Nord und Salzgitter Tiede 3 Kilometer Stau. Hier wegen Bergungsarbeiten auch aktuell nur eine Spur frei und das braucht ein bisschen länger. So. Ich wünsche euch eine gute Fahrt.
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3: Oh, habt ihr es alle? gerade rüber geschafft in die neue Woche nach der Hitzewelle. Ich bin zu meiner Schwester nach Mecklenburg-Vorpommern geflüchtet, kann man sagen. Die hat ein Haus, da konnten wir im Gästezimmer schlafen. Unten, statt in unserer Dachgeschosswohnung, aka dem Vorhof zur Hölle. Das war so krass. Und statt überfülltem Freibad konnten wir dort an eine sehr abgelegene Seestelle, wo es total entspannt war. Dorfleben ist und bleibt einfach Beste.
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0: Na toll, jetzt macht uns KI auch noch den Urlaub kaputt. Enjoy. Freuen wir hier in eurem Enjoy-Mittag und Dreck statt Hochglanz, ein alter Sessel statt Luxusausstattung. Immer mehr Hotels tricksen uns mit KI-bearbeiteten oder sogar komplett mit KI erstellten Fotos aus. Also, dass wir das so auf der Website sehen und dann ist es ganz anders in der Realität. Und wie krass das mittlerweile ist, das haben KI-Spezialistinnen und Spezialisten jetzt mal ausgewertet. Enjoy-Mittagskollegin Saskia, du hast dir das mal angeguckt, diese Auswertung.
1: Ja, die haben jeweils 100 Hotels in so Urlaubs-Hotspots wie zum Beispiel Kreta, Sizilien oder auch Mallorca unter die Lupe genommen. Ergebnis von mehr als 25.000 Fotos gab es bei fast 5.000 Fotos den KI-Verdacht. Also das ist jedes fünfte Bild.
0: Das ist wirklich krass.
1: Ja.
0: Aber wir brauchen hier gar nicht mit dem Finger auf andere Urlaubsländer zeigen. Der Norden ist nämlich auch dabei.
1: Ist richtig. Usedom in Mecklenburg-Vorpommern ist zum Beispiel mit 12% vertreten. In Hamburg wurden sogar 36% der untersuchten Hotelfotos als KI-Verdachtsfälle eingestuft. Ja, und außerhalb der Städte ist übrigens die Urlaubsinsel Kreta trauriger Spitzenreiter.
0: So, was machen wir denn jetzt, wenn wir da hinfahren wollen und wirklich in ein schönes Hotel und nicht nur mit KI-Bildern schön?
1: Ja, also das Einfachste, was wir, glaube ich, alle machen können, ist einfach bei Google mal nach Bildern vom Hotel gucken und in den Rezensionen Fotos von anderen Urlaubern checken.
0: Gut, machen wir. Aber jetzt mal ehrlich, also neu ist das jetzt nicht, dass wir mit falschen Fotos in die Hotels gelockt werden, weil ich erinnere mich noch ganz genau, wie meine Mama früher aus einem Katalog Hotels rausgesucht hat. Ich weiß nicht, ob ihr das noch kennt. Ja, und da waren dann auch immer nur 3 Fotos drin, die alle direkt nach der Eröffnung gemacht wurden. Da wusste man am Ende eigentlich auch nie, was man kriegt.

0: Also verkehrstechnisch ist dieser Montag wirklich irgendwie relativ unentspannt. Es ist verdammt viel los auf den Straßen. Fahrt bitte vorsichtig. Auf der A7 Hamburg Richtung Flensburg im Elbtunnel steht ein kaputtes Auto. Vorsichtig auf der A7 Hamburg Richtung Flensburg im Elbtunnel steht ein kaputtes Auto. Dann bitte auch nochmal hier vorsichtig in beide Richtungen. Auf der A7 Hannover-Kassel zwischen Echte und Göttingen-Nord ist gerade Aquaplaning angesagt. Weiter geht's auf die A1 Osnabrück Richtung Bremen. Zwischen Bremen-Brinkum und Hemeling 4 Kilometer. Stau. A2 Hannover Richtung Berlin. Zwischen Hemelerwald und Peine 3 Kilometer Stau. Da ist nur eine Spur frei. Jetzt kommt eine Meldung rein. Achtung bitte in beide Richtungen auf der B503 in Kiel. Zwischen Projensdorf und der B76 Holsteinstadion werfen Leute Steine auf die Straße. Achtung bitte in beide Richtungen auf der B503 in Kiel. Zwischen Projensdorf und der B76 Holsteinstadion werfen Leute Steine auf die Straße. Fahrt bitte richtig doll vorsichtig in beide Richtungen. A2 Hannover Richtung Berlin zwischen Ilxleben und Kreuz Magdeburg. Wegen Hitzeschäden gesperrt. Eine Umleitung führt euch über die U63. Dann A2 Hannover Richtung Berlin zwischen Thesen und Brandenburg an der Havel wegen Reparaturarbeiten gesperrt. A7 Hamburg Richtung Hannover zwischen Hamburg-Waltershof und Heimfeld 5 Kilometer Stau. Wegen der Baustelle ist da nur eine Spur frei. A7 Hannover Richtung Kassel zwischen Derneburg-Salzgitter und Bokenem 4 Kilometer Stau in der Baustelle. A7 Hannover Richtung Hamburg zwischen Flehstedt und Marmsdorf 3 Kilometer Stau. Wegen der Baustelle auch hier nur eine Spur frei. A20 Kreuz Uckermark Richtung Lübeck zwischen Dummersdorf und Kreuz Rostock wegen der Baustelle bis Donnerstag früh 4 Uhr gesperrt. Es staut sich aktuell ein paar Minuten. A37 Hannover Süd Richtung Messe zwischen Dreieck Hannover Süd und dem Übergang zur B6 werden die Bäume gefällt, bis ca. 14 Uhr heute gesperrt. Auch hier deshalb ein paar Minuten Stau. Und A39 Salzgitter Richtung Braunschweig zwischen Salzgitter Lebenstedt Nord und Salzgitter Tiede 3 Kilometer Stau. Auch hier wegen Bergungsarbeiten nur eine Spur frei. Leute, ich kann auch nicht mehr. Gute Fahrt euch. Haltet durch.
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0: Rapper und Sänger Green. Der kommt zwar aus Mannheim, ist im Herzen aber wahrscheinlich nördlich. Der liebt es nämlich, im Regen joggen zu gehen, hat er letztens bei Insta erzählt.
1: Der Trick ist es, einfach so zu tun, als würde es nicht regnen.
0: Ja, den Trick haben wir hier im Norden. Wenn es plattert, tun wir einfach so, als wäre nichts gewesen. Außer heute. Ich glaube, da feiern wir alle den abkühlenden Regen, wenn er nicht zu viel wird. Wir checken jetzt mal seine neue Single aus, zusammen mit Finch. Kopangan heißt die und die entdeckt man neu hier auf dem Enjoy Songradar.

0: Fabian aus Bremen. Den Denkfehler, den hätte ich heute Morgen genauso gemacht.
1: Wie viele Mannschaften stehen im 16. Finale der Fußball-WM?
2: 16.
1: 32.
0: Ah, stimmt, es braucht zwei Mannschaften für ein Spiel, aber ich hätte es genauso gesagt. Die Fußball-WM der Männer hat ihn heute Morgen einen Punkt gekostet, aber ansonsten hat Fabian richtig gut vorgelegt.
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0: Ja, kennt ihr vielleicht aus dem Fernsehen, gibt's ab sofort auch bei uns im Radio, bei Martina und Greg. Und jeden Tag stellt sich eine oder einer von euch so einer Schnellraterunde. Wer am Ende der Woche die meisten richtigen Antworten gegeben hat, wird Wochensieger. Und Fabian hat sich gut geschlagen heute.
1: In welcher Sprache heißt der Montag Monday?
2: Englisch.
1: Wie oft kommt der Buchstabe A wie Anpfiff im Vor- und Nachnamen von Julian Nagelsmann vor?
2: Einmal.
1: Dreimal ist richtig. Mit welchem Staat teilt sich Spanien seine längste Landesgrenze?
2: Portugal.
0: Insgesamt waren drei richtige dabei. Das ist nicht schlecht, aber auch nicht unschlagbar. Also ihr habt definitiv eine Chance auf mehr richtige Antworten und könntet somit Free-Tickets gewinnen fürs Deichbrand-Festival. Einfach schnell bewerben in der Enjoy-App und dann seid ihr vielleicht morgen früh schon mit dabei.

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3: Es war so krass heiß die letzten Tage. Jetzt sind die Temperaturen aktuell wieder ein bisschen nach unten gegangen. Gott sei Dank. Die letzten Tage waren neben der Hitze nämlich auch immer

0: wieder gewarnt worden vor Waldbränden oder es hat auch gebrannt. Nils Hansen aus den Enjoy Infos. Wie sieht's da jetzt aus?
1: Ja, bei uns im Norden hat sich die Situation zumindest entspannt. An 19 Wetterstationen gibt es eine mittlere Waldbrandgefahr. Das heißt aber leider nicht, dass es nirgendwo brennt. In Deutschland gibt es nämlich gerade mehrere größere Waldbrände. Wo, sagt Enjoy-Reporterin Tabea Panda?
2: In der Nähe des Chiemsees in Bayern brennen seit Sonntagabend 5,5 Hektar Wald und Moor. In Rheinland-Pfalz musste am Wochenende ein Dorf wegen eines Waldbrandes evakuiert werden. Am Roten Fels brennen 2 Hektar eines steilen, schwer zugänglichen Waldgebietes, in dem Kampfmittel aus dem Zweiten Weltkrieg liegen. Der Waldbrand auf einem alten Schießplatz bei Neustrelitz in Mecklenburg-Vorpommern ist inzwischen gelöscht. Und auch beim Waldbrand in der Gorischheide in Sachsen, der seit Samstagnachmittag die Feuerwehr beschäftigt hatte, werden nur noch Glutnester beobachtet.
1: Letzte Woche ist in Bremen ein junges Ehepaar getötet worden. Seitdem hat die Polizei nach dem mutmaßlichen Täter gesucht. Jetzt hat sie ihn in einem Maisfeld bei Schwanewede in Niedersachsen gefunden. Der 22-Jährige war lebensgefährlich verletzt und musste reanimiert werden. Was genau passiert ist, ist nicht klar. Die Opfer waren 40 und 35 Jahre alt, verheiratet und hatten ein kleines Kind. Sie haben in der Etage über dem mutmaßlichen Täter gewohnt. Achtung, wenn ihr fürs Wochenende Reisepläne habt, diese Woche starten die Schulferien in Niedersachsen, Bremen und Schleswig-Holstein. Der ADAC rechnet deshalb mit vielen Staus. Schon am Freitagnachmittag könnte es richtig voll werden auf den Autobahnen im Norden. Die deutsche Fußballnationalelf der Männer könnte heute Abend ins Achtelfinale der Fußball-WM einziehen. Das Team spielt gegen Paraguay, Anpfiff ist um 22.30 Uhr. Bisher ist nur Kanada eine Runde weiter, nach einem 1:0 gestern gegen Südafrika.
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0: Es gibt eine Unwetterwarnung bis zum Mittag im Nordosten Niedersachsens und in Mecklenburg-Vorpommern bis zum Nachmittag hin. Stellenweise starke Gewitter mit heftigen Starkregen, Sturmböen und Hagel kann auch dabei sein. Passt bitte auf euch auf. Ansonsten viele Wolken, immer wieder ein bisschen Regen und Sonne kommt teilweise später auch noch mal ein bisschen raus. Aber heute ist wirklich nicht zu vergleichen mit den letzten Tagen. Die Höchstwerte zwischen 22 und 28 Grad, das ist human. Morgen bleibt es wechselhaft. Regen kommt erst zum Nachmittag hin dazu, aber auch wieder dicke Gewitter jetzt schon angesagt. Ich weiß nicht, was heute auf den Straßen los ist, aber es ist viel los. Achtung bitte in beide Richtungen auf der B503 in Kiel. Zwischen Prohensdorf und der B76 Holsteinstadion werfen Leute Gegenstände auf die Fahrbahn. Fahrt bitte vorsichtig in beide Richtungen auf der B503 in Kiel. Zwischen Prohensdorf und der B76 Holsteinstadion werfen Leute Gegenstände auf die Fahrbahn. Dann vorsichtig bitte in beide Richtungen auf der A7 Hannover-Kassel. Zwischen Echte und Göttingen Nord Aquaplaning. Und vorsichtig bitte auf der A7 Hamburg Richtung Flensburg. Im Elbtunnel steht ein kaputtes Auto. Dann geht's auf die A2 Hannover Richtung Berlin zwischen Ilxleben und Kreuz Magdeburg. Hitzeschäden, deswegen ist da alles gesperrt. Das muss repariert werden. Eine Umleitung führt euch über die U63. Dann A2 Hannover Richtung Berlin zwischen Thesen und Brandenburg an der Havel. Da wird schon repariert, deswegen hier eine Sperrung. A7 Flensburg Richtung Hannover zwischen Hamburg-Othmarschen und Heimfeld. 9 Kilometer Stop and Go. Da ist wegen der Baustelle nur die eine Spur frei. A20 Kreuz-Uckermark Richtung Lübeck zwischen Dummersdorf und Kreuz-Rostock wegen einer Baustelle bis Donnerstag 16 Uhr gesperrt, deshalb staut es sich. Und A1 Osnabrück Richtung Bremen zwischen Bremen-Brinkum und Hemeling auch nochmal 4 Kilometer Stau. A2 Hannover Richtung Berlin zwischen Hemelerwald und Peine 4 Kilometer Stau, auch hier nur eine Spur frei. Und A20 Lübeck Richtung Rostock zwischen Grevesmühlen und Bobitz 3 Kilometer Stau wegen Bergungsarbeiten, nur eine Spur frei. Haltet durch!
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0: Ey, die Straßen sind proppe voll, aber wir sehen es mal positiv. Zumindest steht ihr, wenn ihr im Stau seid, aktuell nicht wie am Samstag und am Sonntag in der prallen Sonne bei 38 Grad und brutzelt vor euch hin, sodass die Klima irgendwie auch es nicht mehr schafft. Also haltet durch da draußen, fahrt vorsichtig.
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0: Jennifer aus Bad Laa in Niedersachsen hat uns eine Sprachnachricht geschickt über die Enjoy-App.
1: Ich melde mich wegen dem Enjoy-Sticker-Album. Ich habe mein Foto gesehen für Haiti. Ich bin ja zur Hälfte deutsch und zur Hälfte habe ich haitianische Wurzeln und ich habe mich riesig gefreut. Also da habt ihr mir echt nochmal den Tag versüßt.
0: Ja, danke dir, Jennifer. Ihr habt richtig gehört. Wir haben nämlich unser eigenes WM-Sticker-Album. Seht ihr auf enjoy.de, aber nicht mit Bildern von irgendwelchen Fußballprofis, ist ja langweilig, sondern mit euren Selfies. Von euch, von Menschen, die im Norden leben, aber aus einem der 48 Teilnehmerländer der WM kommen oder von hier sind und Wurzeln in einem anderen Land haben. Und um dieses Album zu füllen, das ist gerade die Mission von unserem Kollegen Lars mit euch.
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0: Und ich habe hier gerade das Album offen, einmal so durchgescrollt bzw. durchgeblättert. Und Lars, das ist ja schon richtig stark, was wir da haben.
3: Mhm, dickes Kompliment an die Enjoy-Community. 35 von 48 Ländern haben wir jetzt.
0: Ja!
3: Heißt aber auch, dass wir noch 13 Selfies brauchen. Unter anderem Ägypten, Elfenbeinküste, Senegal, Irak, Katar, Norwegen oder auch Uruguay. Also, kennt ihr Menschen im Norden mit Wurzeln in einem dieser Länder? Oder seid ihr vielleicht selbst in einem dieser Länder geboren und jetzt hier bei uns im Norden, dann meldet euch bitte. Ich will gemeinsam mit euch diese Mission schaffen. Wir müssen einfach nur dieses Album vollbekommen.
0: So, ihr habt Lars gehört. Das war keine Bitte, das war ein Befehl.
3: So.
0: Also, alle Infos gibt's auf enjoy.de und in der kostenlosen Enjoy-App.
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0: Wir gucken mal auf die Straßen, da ist ordentlich was los heute. A1 Osnabrück Richtung Bremen, zwischen Dreieckstor und Bremen-Arsten 3 Kilometer Stop and Go von der Baustelle. A2 Hannover Richtung Berlin, zwischen Hemelerwald und Peine 4 Kilometer Stau, da ist nur eine Spur frei. A2 Hannover Richtung Berlin, zwischen Ilxleben und Kreuz Magdeburg wegen Hitzeschäden gesperrt, eine Umleitung führt euch über die U63. A2 Hannover Richtung Berlin, zwischen Thesen und Brandenburg an der Havel auch wegen Reparaturarbeiten gesperrt. A7 Flensburg Richtung Hannover, zwischen Hamburg-Othmarschen und Heimfeld 9 Kilometer Stop and Go, da ist wegen der Baustelle nur eine Spur frei. A20 Lübeck Richtung Rostock, zwischen Grevesmühlen und Bobitz 3 Kilometer Stau, auch hier wegen Bergungsarbeiten nur eine Spur frei. A20 Kreuz Uckermark Richtung Lübeck, zwischen Dummersdorf und Kreuz Rostock, wegen der Baustelle bis Donnerstag 16 Uhr gesperrt, deshalb staute sich im Moment ein paar Minuten. Und eine Meldung noch von der A21 Kiel Richtung Bargteheide, zwischen Schwissel und Lezen 5 Kilometer Stau, wegen der Baustelle auch hier nur eine Spur frei. Gute Fahrt euch!
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0: Hey, hier ist Ronja. In eurem Enjoy-Mittag und hätte das Wochenende von Martina aus eurer Enjoy-Morning schon einen Soundtrack gehabt, dann wäre es wohl dieser gewesen. Yep. Das Wetter hatte Fieber die letzten 3 Tage und Martina hat einen auf El Bundy gemacht.
1: Der Vater aus einer schrecklich netten Familie, der macho-mäßig nie was tut. Ja, ich habe mich wie er gefühlt, weil ich habe bei der Hitze auch wie er nur in Unterhose und Unterhemd auf dem Sofa gesessen.
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1: Ja, ist doch so. Es war so heiß.
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0: Die deutsche Elf hat heute Druck. K.O.-Spiel gegen Paraguay in der Fußball-WM der Männer. Und wir haben auch Druck. Spätestens in der Halbzeit, würde ich mal sagen. Das ist dann genau die Zeit, in der die Wasserwerke die Stutzen hochziehen und in den Zweikampf gehen sozusagen. Hier ist Ronja und eurem Enjoy Mittag. Denn Halbzeit beim Fußballspiel bedeutet, Deutschland geht aufs Klo. Für alle. Wir müssen dann alle schnell, zack, zack, zack, schnell Pipi machen. Und die deutschen Wasserversorger, die haben in diesen 15 Minuten richtig zu tun.
1: In diesen 15 Minuten haben wir eine extrem hohe Abgabe, die dann aber auch wieder mit Anpfiff der zweiten Halbzeit stark abflacht. Und das ist eine große Herausforderung für die Pumpen und, darf man nicht vergessen, fürs Rohrnetz.
0: Ja, alte Rohre können dann sogar platzen, sagt Wassermeister Tim Pittersen von den Stadtwerken Norderstedt in Schleswig-Holstein Magazin, hat er das erzählt. Und jetzt gibt's ja bei der WM neuerdings pro Halbzeit nochmal so eine kurze Trinkpause für die Spieler. Aber selbst diese Pause hilft Tim und seinem Wasserwerk nur so ein bisschen.
1: Man sieht es tatsächlich. Also man sieht da einmal einen Peaks nach oben nach 20, 25 Minuten. Aber der Peaks in der Halbzeit ist natürlich nochmal deutlich größer.
0: So, jetzt müssen wir uns aber keine Sorgen machen, dass der Spülkasten irgendwie nach einer Pinkelpause leer bleibt. Die Wasserwerke, die kennen das Problem natürlich. Ist ja nicht die erste WM und die bereiten sich darauf auch vor. Wir können ja aber heute Abend dann mal an Tim und sein Wasserwerk denken, wenn wir in der Halbzeit Pipi müssen. Und so in Gedanken einmal sagen, danke Tim.
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3: Das ist eine super heftige Geschichte. In Bremen ist letzte Woche ein junges Ehepaar getötet worden. Die Polizei hat seitdem nach dem mutmaßlichen Täter gesucht und jetzt hat sie ihn gefunden. Nils Hansen aus den Enjoy Infos. Was wissen wir denn schon dazu?
4: Ja, die Polizei hat den Mann in einem Maisfeld in Schwanewede in Niedersachsen gefunden. Der 22-Jährige war lebensgefährlich verletzt und musste reanimiert werden. Was über den Fall bekannt ist, sagt Enjoy-Reporter Michael Kück.
5: Am vergangenen Freitagnachmittag soll er, nach bisherigem Ermittlungsstand, in einem Mehrparteienhaus in Bremen-Fegesack eine 35-jährige Frau und ihren 40 Jahre alten Ehemann getötet haben. Der Mann wurde mit schweren Stich- und Schnittverletzungen auf der Straße vorgefunden und starb kurz darauf. Die Frau lag tot im Keller des Hauses. Das zweijährige Kind des Paares blieb unverletzt und wurde zunächst von einer Nachbarin betreut. Der Tatverdächtige wohnte in unmittelbarer Nachbarschaft und war der Polizei bereits bekannt.
4: Wenn Erwachsene online gezielt Kontakt zu Minderjährigen suchen, zum Beispiel für Sex, dann nennt sich das Grooming. Und genau davor will die Bundesbeauftragte gegen Missbrauch, Kerstin Klaus, Jugendliche besser schützen. Dafür sollen die Gesetze strenger werden. In vielen Fällen sind sexuelle Handlungen zwischen Erwachsenen und Minderjährigen zwischen 14 und 18 nämlich erlaubt. Und das soll sich ändern. Durch die extreme Hitze an den letzten

0: In Tagen gab es auch Waldbrände, unter anderem auf dem alten Panzerschießplatz in Neustrelitz in Mecklenburg-Vorpommern. Gegen solche Waldbrände setzt Griechenland jetzt Hightech aus dem Weltraum ein. Satelliten sollen Daten sammeln. So wissen Einsatzkräfte schneller, wo genau ein Feuer entsteht und wie stark es ist. Und die hohen Temperaturen könnten auch der Grund dafür sein, dass sich bei uns im Norden Gleise verformt haben. Und zwar im Nordwesten von Hannover, das berichtet Radio Bremen. Züge der Linie RE8 aus Bremen können deshalb gerade nicht nach Hannover, sondern fahren nur bis Nienburg. Betroffen sind auch die Linie RE1 und die S-Bahn-Linie 2.
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2: Oh, ich habe das Gefühl, wir können wieder atmen. Es hat sich endlich abgekühlt im Norden, aber damit kommen auch die Hitzegewitter. Die Unwetterwarnungen für heute sind erstmal durch, aber gewittern kann es natürlich trotzdem nochmal hier und da. Viele Wolken heute, immer wieder so ein bisschen Regen auch dabei oder manchmal auch mehr Regen. Sonne kommt auch mal raus, aber die ist heute nicht so ein Problem wie die letzten Tage. Die Höchstwerte 22 bis 28 Grad. Morgen bleibt es dann auch wechselhaft. Regen kommt dann zum Nachmittag hin dazu und auch wieder dicke Gewitter morgen. Auf den Straßen ist einiges los. A1 Lübeck Richtung Hamburg. Zwischen Hamburg-Billstedt und Stillhorn 5 Kilometer Stop and Go. A1 Osnabrück Richtung Bremen. Zwischen Dreieckstur und Bremen-Arsten 3 Kilometer Stop and Go von der Baustelle. A2 Hannover Richtung Berlin. Zwischen Lehrte Ost und Hemeler Wald gab es einen Unfall. Da ist gerade alles gesperrt. Eine Umleitung führt euch über die U29. Aktuell staut es dadurch 5 Kilometer. A2 Hannover Richtung Berlin. Zwischen Irxleben und Kreuz Magdeburg. Wegen Hitzeschäden gesperrt. Also nicht nur bei der Bahn hat es für Schäden gesorgt, sondern auch auf den Straßen. Eine Umleitung führt euch hier über die U63. A2 Hannover Richtung Berlin zwischen Thesen und Brandenburg an der Havel. Auch hier wegen Reparaturarbeiten gesperrt. A7 Flensburg Richtung Hamburg zwischen Hamburg-Stellingen und dem Elbtunnel 4 Kilometer Stop and Go. A20 Kreuz Uckermark Richtung Lübeck zwischen Dummersdorf und Kreuz Rostock. Wegen der Baustelle bis Donnerstag 16 Uhr gesperrt. Deshalb staut sich auch hier ein paar Minuten. Und A21 Kiel Richtung Wattenscheid zwischen Schwissel und Lezen 5 Kilometer Stau. Hier ist wegen der Baustelle nur eine Spur frei. Haltet durch und gute Fahrt euch.
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2: Vielleicht habt ihr es ja mitbekommen, am Wochenende wurde der Hamburger Halbmarathon abgesagt, weil es einfach zu heiß war. Aber 3 Tonnen Bananen für die Läuferinnen und Läufer waren halt schon bestellt und geliefert. Das hat man gemacht. Kurzerhand alles verteilt an Kitas, Schulen und an Tafeln. Und das ist auch sehr gut so, denn erstens ist es immer gut, wenn man Essen, das man nicht mehr braucht, teilt. Und sonst hätte es wahrscheinlich so eine Minions-Invasion im Norden gegeben.
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Heute Abend spielt unsere Männer-Fußball-Nationalmannschaft ein K.O.-Spiel gegen Paraguay. 22.30 Uhr geht's los, läuft im ZDF live. Und wenn wir das Ding gewinnen, dann läuft wahrscheinlich dieser Song danach in der Kabine. Und

0: Olli Ogün, der hat unserem Bundestrainer diesen Song gewidmet, angetan, wie man es nimmt. Nagelsmann selbst hat dazu auf einer Pressekonferenz gesagt.
1: Das habe ich schon mal gehört, ja. Unfreiwillig, was mein Trainerteam mir vorgespielt hat. Ja, zur WM gibt es ja über alle möglichen Leute lustige Songs. Ich habe es mir jetzt nur einmal angehört, nicht öfter. Beim Text habe ich ab und zu mal weggehört. Wenn es zwei Leute freut am Ballermann, dann bin ich schon ganz froh drüber.
0: Ich habe so ein bisschen das Gefühl, der Song schafft es nicht auf Nagelsmanns Sommer-Playlist, oder?
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Wenn eine Person neben uns schnarcht, also da wären wir fuchsteufelswild. Ich werde da wahnsinnig. Ich fange dann nachts an zu schubsen, so aufzuschnarchen. Aber wenn es ein Hund ist, dann ist die Rechtslage eine andere. Das hier, das ist der Doggy von Rapper Sharpo 102, hat ein Video von auf TikTok gepostet. Er guckt dabei auch sehr genervt, aber wenn es eben der Hund ist, dann kannst du da nichts machen. Das sind heilige Tiere, die dürfen so. Wir checken jetzt Sharpo mal aus mit seiner Single Die Falschen geküsst zusammen mit Montez auf dem Enjoy Songradar.

0: Wir haben es 12:30 und es gibt jetzt ein kleines Update von den Straßen. A1 Lübeck Richtung Hamburg. Zwischen Hamburg-Billstedt und Stillhorn 5 Kilometer Stop and Go. Dann A1 Osnabrück Richtung Bremen. Zwischen Dreieckstuhr und Bremen-Asten 3 Kilometer Stop and Go von der Baustelle. A2 Hannover Richtung Berlin. Zwischen Ilxleben und Kreuz Magdeburg. Wegen Hitzeschäden alles gesperrt. Eine Umleitung führt euch über die U63. A2 Hannover Richtung Berlin. Zwischen Thesen und Brandenburg an der Havel. Wegen Reparaturarbeiten gesperrt. A7 Flensburg Richtung Hamburg, zwischen Hamburg-Stellingen und dem Elbtunnel 4 Kilometer Stop and Go. A7 Hannover Richtung Hamburg, zwischen Flehstedt und Dreieck Hamburg Südwest 3 Kilometer Stop and Go. A20 Kreuz Uckermark Richtung Lübeck, zwischen Dummersdorf und Kreuz Rostock gibt es eine Baustelle. Bis Donnerstag 16 Uhr ist da alles gesperrt. Und deshalb staut es sich gerade ein paar Minuten. Und A21 Kiel Richtung Bagdeheide, zwischen Schwissel und Lezen 5 Kilometer Stau wegen der Baustelle. Da ist gerade nur eine Spur frei. Das war's soweit. Gute Fahrt euch.
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1: Und am Ende der Straße steht ein Haus am See. Orangenbaumblätter liegen auf dem Weg.
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1: Genau das ist eure aktuelle Mission. Füllt das Enjoy WM Sticker-Album. Und zwar nicht irgendwie mit irgendwelchen Fußballprofis oder so, das ist ja langweilig, sondern wir kleben da eure Selfies rein von Menschen aus dem Norden mit Wurzeln in einem der 48 Teilnehmerländern der Fußballweltmeisterschaft der Männer. Und Lars, seit dem Wochenende klebt ja auf der einen Seite von Algerien auch ein Sticker.
3: Ganz genau, von Miriam aus Burgwede in Niedersachsen. Und ich war erst so, klar, ich kenne Algerien, ich weiß auch so ungefähr, wo das liegt. Aber ansonsten weiß ich gar nicht so viel über das Land. Deswegen habe ich mir so ein bisschen Nachhilfe von Miriam geben lassen.
4: Also, was das Essen angeht, sie essen sehr gerne scharf. Okay. Das auf jeden Fall. Also, man kann das schon auch so ein bisschen mit der türkischen Küche vergleichen. Aber irgendwie auch nicht. Also, man muss es essen.
3: Mit scharf meinst du nicht das Mäh scharf, sondern scharf, mein Mund brennt.
4: Ja, genau.
3: Gut, ich bin jetzt nicht viel schlauer daraus geworden, aber es ist egal. Wir haben ein Selfie für Algerien. Yes!
1: Und was fehlt jetzt noch? Gerade mal gecheckt. Katar, Uruguay, Norwegen, Irak und noch ein paar andere. Also schickt uns gerne ein Foto über die kostenlose Enjoy-App oder checkt vorher auch einfach erstmal das ganze Album. Geht auch in der Enjoy-App. Stay.

0: 13 Uhr haben wir es.
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0: Ich hoffe, ihr seid gut durch die extrem heißen Tage gekommen. Ein Hitzerekord nach dem anderen wurde geknackt. Ich hatte ständig so Eilmeldungen auf dem Handy. Und jetzt ist es zum Glück wieder ein bisschen kühler. Nils Hansen aus den Enjoy Infos. Trotzdem hat die Hitze Folgen für uns alle. Du sagst uns jetzt nochmal welche.
2: Ja, es geht um die Frage, ob wir in Deutschland vor solchen Hitzewellen überhaupt gut genug geschützt sind. Unter anderem einige Politikerinnen und Politiker finden, dass das nicht der Fall ist. Und jetzt fordern unterschiedliche Seiten, dass sich da mehr tut, sagt Enjoy-Reporterin Birte Sönn.
3: Die Grünen haben zum Beispiel am Wochenende ein Sofortprogramm verlangt. Die Fraktionsvorsitzende Katharina Dröge schlägt vor, dass der Bund Geld zur Verfügung stellt, damit Pflegeeinrichtungen, Krankenhäuser und Schulen Klimaanlagen bekommen. Und gleichzeitig sollen sie auch Solaranlagen aufs Dach gebaut bekommen, damit der dafür benötigte Strom auch klimafreundlich und günstig wird. Der Deutsche Städtetag sagt, vielen Kommunen fehlt einfach das Geld. Deshalb fordert der Städtetag mehr Geld vom Bund, auch aus den Ländern, damit die Kommunen sich eben auch konkret um Hitzeschutzmaßnahmen vor Ort kümmern können.
2: Letzte Woche ist in Bremen ein junges Ehepaar getötet.

0: worden. Seitdem hat die Polizei nach dem mutmaßlichen Täter gesucht. Jetzt hat sie ihn in einem Maisfeld bei Schwanewede in Niedersachsen gefunden. Der 22-Jährige war lebensgefährlich verletzt und musste reanimiert werden. Was genau passiert ist, ist nicht klar. Die Opfer waren 40 und 35 Jahre alt, verheiratet und hatten ein kleines Kind. Sie haben in der Etage über dem mutmaßlichen Täter gewohnt. In vielen Innenstädten und Einkaufszentren gibt es Filialen vom Deko-Händler Depot. Fast 70 davon müssen jetzt schließen, zum Beispiel in Schwerin, Braunschweig, Hannover, Hamburg, Lübeck und Flensburg. Depot geht es finanziell schlecht, weil die Online-Konkurrenz so groß geworden ist, heißt es. Es läuft ein Insolvenzverfahren. In ganz Deutschland verlieren etwa 300 Beschäftigte ihren Job. Bei der Fußball-Weltmeisterschaft der Männer steht Kanada als erstes Team im Achtelfinale. Gegen Südafrika gab es ein 1:0. Heute geht's dann für die deutsche Mannschaft ums Weiterkommen. Anpfiff gegen Paraguay ist um 22.30 Uhr.
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2: Sommerregen, beste Regen und davon kriegen wir heute gut was ab im Norden. Eventuell auch ein bisschen zu viel. Ich hoffe, euer Keller ist noch nicht abgesoffen und wird auch nicht. Es gibt eine Unwetterwarnung in Mecklenburg-Vorpommern bis zum frühen Nachmittag hin. Örtlich heftiger Starkregen, Sturmböen und Hagel ist mit dabei. Insgesamt heute fast überall wolkig. Ich glaube, das finden wir aber alle völlig okay so. Und morgen dann wieder mehr Sonne, vor allem an der Ostsee. Nachmittags von Süden her so ein paar Gewitter wieder dazwischen bei 21 bis 28 Grad maximal. Auf den Straßen ist heute irgendwie ungewöhnlich viel los. A1 Lübeck Richtung Hamburg. Zwischen Hamburg-Billstedt und Stillhorn 5 Kilometer Stop and Go. A1 Hamburg Richtung Osnabrück. Zwischen Bremer Kreuz und Hemeling 5 Kilometer Stop and Go von der Baustelle. A1 Osnabrück Richtung Bremen. Zwischen Dreieck Stur und Bremen-Arsten 3 Kilometer Stop and Go. Auch hier wegen der Baustelle. A2 Hannover Richtung Berlin. Zwischen Ilxleben und Kreuz Magdeburg wird die Straße repariert. Die ist nämlich wegen Hitze kaputt gegangen. Eine Umleitung führt euch über die U63. A2 Hannover Richtung Berlin. Zwischen Thesen und Brandenburg an der Havel wird an der Straße gearbeitet. Da ist alles gesperrt. A7 Flensburg Richtung Hamburg. Zwischen Dreieck Hamburg Nordwest und dem Elbtunnel 6 Kilometer Stop and Go. A7 Hannover Richtung Hamburg. Zwischen Vleestedt und Dreieck Hamburg Südwest 3 Kilometer Stop and Go. A20 Kreuz Uckermark Richtung Lübeck. Zwischen Dummersdorf und Kreuz Rostock wegen der Baustelle bis morgen 16 Uhr. Ach Quatsch, Entschuldigung. Bis Donnerstag 16 Uhr gesperrt. Dadurch staut es sich ein paar Minuten aktuell. Und A21 Kiel Richtung Bargteheide zwischen Schwissel und Lezen. 5 Kilometer Stau. Das wegen der Baustelle nur eine Spur frei. Das war's erstmal. Gute Fahrt euch.
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2: Gerade so viel vorgelesen und wirklich nichts hat wirklich mein Gehirn erreicht, denn wir haben kurz nach eins. Das Mittagstief steht an und falls euch das genauso geht, dann gibt's hier in 8 Minuten das Throwback Battle. Da suchen wir uns wieder einen Song aus, mit dem wir gegen das Mittagstief ankämpfen.
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0: Wollen wir uns heute dem Mittagstief einfach mal hingeben? Oder wollen wir uns wachtanzen? Das entscheidet ihr.
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0: Hier sucht ihr euch immer einen 2000er-Song aus, so wie ihr das gerade braucht. Zwei Songs treten gegeneinander an und ihr entscheidet, welcher in die Playlist kommt, welcher in der Playlist landen soll. Abstimmen geht wie immer in der Enjoy-App. Und gegeneinander im Battle heute sind Song 1. Wir lassen uns 45 Mal anschreien mit Hello zum Aufwachen mit Martin Solveig und Dragonette. Oder ihr sagt nö, nach dem heißen Wochenende jetzt mal hier Piano. Geht auch. Fritz und Paul Kalkbrenner, bisschen Tagträumen, Pause machen, Sky and Sand. Das liegt jetzt in eurer Hand. Meldet euch einfach in der Enjoy-App. Was macht ihr gerade und welchen Song wollt ihr dabei hören? Habt ihr 8 Minuten Zeit für? Und dann spiele ich euren Favoriten.

0: Frühschicht, Spätschicht, 9 to 5. Alle treffen sich hier im Enjoy Mittag und deswegen machen wir zusammen immer eine Pause.
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0: Mit einem geilen 2000er Song. Wir machen uns zusammen eine gute Zeit auf der Arbeit. Mit einem Song, den ihr aussucht. Und ihr hattet gerade wieder Zeit zum Abstimmen in der Enjoy App. Vielen Dank für eure Nachrichten. Wir können heute entweder richtig laut ballern mit Song 1. Dragonette, hello. Oder wir machen einen auf ganz entspannt und ein bisschen Tagträumen mit Song 2. Sky and Sand, Fritz und Paul Kalkbrenner. Vanessa schreibt, unbedingt Sky and Sand. Ich mache mich gleich auf den Weg in die Firma, um die letzten Stunden zu arbeiten und dann Feierabend. Bisschen was Entspanntes auf dem Weg wäre nice. Aileen sagt auch gerne Song 2 nach dem heißen Wochenende. Einfach mal entspannt durchatmen. Oh ja. Und André, Flori, Robert und Jim Bob schreiben, hallo Ronja, wir würden gerne Sky and Sand hören, da ich eine besondere Beziehung zu dem Lied habe und das Team um mich rum richtig Lust auf das Lied hat. Wir sind Dachdecker in Großen See und senden ganz viele Grüße. Ja, liebe Grüße zurück und uff, ey. Zum Glück sind heute ein paar Wolken im Norden unterwegs. Letzte Woche bei dem Wetter war bestimmt kein Spaß. Ihr habt entschieden, die Mehrheit der Enjoy Community möchte jetzt 3 Minuten lang ein bisschen tagträumend runterkommen. 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

0: So, einmal tief durchatmen. Kurz nach halb zwei haben wir's. Ja, ich brauche die Luft, weil die Liste der Verkehrsnachrichten heute immer zu so lang ist. A1 Lübeck Richtung Hamburg. Zwischen Hamburg-Oedendorf und Norderelbbrücke 6 Kilometer Stop and Go. A1 Hamburg Richtung Bremen. Zwischen Harburg und Maschener Kreuz 3 Kilometer Stop and Go. A1 Hamburg Richtung Osnabrück. Zwischen Bremer Kreuz und Hemeling 5 Kilometer Stop and Go vor der Baustelle. A1 Osnabrück Richtung Bremen. Zwischen Dreieck Stur und Bremen-Asten 4 Kilometer Stop and Go vor der Baustelle. A2 Hannover Richtung Berlin. Zwischen Ilxleben und Kreuz Magdeburg wegen Hitzeschäden gesperrt. Die Umleitung führt euch über die U63. A2 Hannover Richtung Berlin zwischen Thesen und Brandenburg an der Havel wegen Reparaturarbeiten gesperrt. A7 Flensburg Richtung Hamburg zwischen Hamburg Volkspark und dem Elbtunnel 3 Kilometer Stop and Go. A7 Hannover Richtung Hamburg zwischen Flehstedt und Dreieck Hamburg Südwest 3 Kilometer Stop and Go. Und A20 Kreuz Uckermark Richtung Lübeck zwischen Dummersdorf und Kreuz Rostock wegen einer Baustelle bis Donnerstagnachmittag 16 Uhr gesperrt und deshalb staut es sich im Moment ein paar Minuten. Das war's erstmal. Haltet durch und gute Fahrt euch.
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Mella hat uns vorhin eine Nachricht in Angel geschickt. Sie sagt, grau und schlau, eins eurer besten Formate. Ich bin gerade aus der Küche zu meinem Mann gegangen, um ihm die Storys weiterzuerzählen. Einfach herrlich, ja. Heute ist echt wieder Premium-Content aus der Grau und Schlau-WG angekommen. Die neue Folge hört ihr gleich bei mir in 8 Minuten.

0: Eigentlich war es am Wochenende heiß genug, aber jetzt wird es wohl trotzdem nochmal hot, denn es geht um SEX, wie ich als erwachsene Frau sage, um Zwinky Zonky, ums Wuhun, ums Rambazamba. Und zwar bei der Generation 80+.
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0: Sex erst nach dem dritten Date, das ist für viele so eine unausgesprochene Regel. Und Kollege Martin hat wieder in unserer Grau- und Schlau-WG mal vorbeigeschaut. Da gibt es ja regelmäßig Ratschläge und Anekdoten von unseren Seniorinnen und Senioren. Und heute gibt es Antworten auf die Frage, ab dem wievielten Date ist Sex okay?
2: Wenn du ein Mädchen hast, was du gerne leiden machst und mit ihr anfängst, dich zu unterhalten, dann brauche ich nicht gleich ins Bett zu springen.
3: Wie lange sollte man warten?
2: Wie ich meine Frau kennengelernt hatte, da ging das rucki-zucki da. Da habe ich mich noch gefragt, ob ich nicht alle Tassen im Schrank hätte, nicht so.
3: Inge, ab dem wievielten Date ist es okay, Sex zu haben?
4: Die zwei Männer, die ich auch geheiratet habe, da bin ich beim ersten Mal ins Bett gegangen und sonst keine.
3: Du hattest nur mit zwei Männern Sex?
4: Das werde ich dir doch nicht verraten. Nee, ihr wirst auch noch die ganzen Stellungen wissen, oder was? Nee.
3: Was glaubst du, Christa, ab dem wievielten Date ist es okay, Sex zu haben?
5: Soll ich da jetzt aus meiner Erfahrung sprechen?
3: Ja, sehr gerne.
5: Oh Gott. Zweiten, dritten. Also so schlimm bin ich gar nicht.
3: Hattest du schon mal beim ersten Date Sex?
5: Also weißt du, das war eine dumme Frage, nächste Frage.
3: Warum? Wieso?
5: Das weiß ich doch heute nicht mehr.
3: Dann höre ich jetzt auf zu fragen, okay?
5: Ja, bitte, danke. Kannst gerne wiederkommen. Mit anständigen Fragen.
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4: Um 14 Uhr. Als erstes Team bei dieser Fußball-WM hat es Kanada ins Achtelfinale geschafft. Gestern Abend gab es gegen Südafrika ein 1:0. Und heute Abend geht es fürs deutsche Team ums Weiterkommen. Nils Hansen aus den Enjoy-Infos. Wann geht's los?
5: Also wir müssen uns auf jeden Fall die Nacht um die Ohren hauen, wenn wir das Spiel sehen wollen. Anpfiff ist nämlich erst um 22.30 Uhr. Diesmal muss die deutsche Elf gegen Paraguay ran. Und theoretisch könnte die Nationalmannschaft heute rausfliegen. Enjoy-Sportreporter Martin Roschitz. Hat das Team dann Angst davor?
6: Nee, überhaupt nicht. Die sind zuversichtlich. Kai Havertz vom Abschlusstraining hat er erzählt, wie heiß alle auf Paraguay sind. Und er selbst sowieso mit 27 ist ja das erste K.O.-Spiel bei einer WM für den Stürmerstar des FC Arsenal. Und Fun Fact, der einzige Spieler im deutschen Kader, der überhaupt K.O.-Duelle bestritten hat bei einer WM, ist Manuel Neuer. Also das Spiel ist also für alle Feldspieler was ganz Besonderes und für Neuer sicher auch, weil der allen zeigen will, dass das noch drauf hat nach der harten Kritik der vergangenen Tage.
5: In der Innenstadt von Stade in Niedersachsen läuft gerade ein Großeinsatz von Polizei und Rettungskräften. Da sind Schüsse gefallen, heißt es von der Polizei. Sie spricht von aktuell 5 Todesopfern. Zu den Hintergründen ist noch nichts bekannt. Die Polizei hat bereits Tatverdächtige gefasst und sie bittet darum, den Einsatzbereich in der Dankerstraße zu meiden. Rettungsdienste waren im Dauereinsatz, Autobahnen sind aufgeplatzt und in Zügen haben teilweise die Klimaanlagen schlapp gemacht. Die Hitzewelle der letzten Tage ist erst einmal vorbei. Viele fordern jetzt von der Politik mehr zu tun, damit wir besser vor so hohen Temperaturen geschützt sind. Die Grünen wollen zum Beispiel, dass die Regierung Klimaanlagen in Kombination mit Solaranlagen fördert. Was bei der Hitze auf jeden Fall geholfen hat, abkühlen. Ganz viele Menschen waren draußen baden, dementsprechend viele Badeunfälle hat es aber gegeben, heißt es heute von der DLRG. Von Donnerstag bis Sonntag sind mindestens 33 Menschen in Deutschland beim Baden als tot oder noch vermisst registriert worden. Weitere 8 Menschen mussten wiederbelebt werden. Alle Verunglückten sind laut DLRG Männer oder Jungen gewesen. Die Lebensretter warnen davor, die eigenen Kräfte zu überschätzen.
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4: Im Moment haben wir in Aurich in Niedersachsen 23 Grad, in Hörnum auf Sylt 21, in Schleswig-Holstein, Arkona bis in Regen 20 Grad, in Mecklenburg-Vorpommern bis 28 Grad heute maximal, in Mecklenburg-Vorpommern teilweise Regen und Gewitter, sonst aber trocken und sonnig teilweise. Und morgen am Dienstag Wechsel aus Sonne und Wolken, nachmittags gibt es

0: Richtung Süden ein bisschen Regen bei bis zu 28 Grad. Und wir haben stau- und stockenden Verkehr für euch. Im Moment ab einer Länge von 3 Kilometern. A1 Lübeck Richtung Hamburg zwischen Hamburg-Oehlendorf und Norderelbbrücke 6 Kilometer stockend. A1 Hamburg Richtung Bremen zwischen Harburg und Marschner Kreuz 3 Kilometer stockender Verkehr. Die A1 Hamburg Richtung Bremen ist zwischen Harburg und Marschner Kreuz nach einem Unfall gesperrt. A1 Hamburg Richtung Osnabrück zwischen Bremer Kreuz und Hemelingen stockt vor der Baustelle auf 5 Kilometern. A1 Osnabrück Richtung Bremen zwischen Dreiecksturm Bremen-Asten 4 Kilometer stockend vor der Baustelle. Die A2 Hannover Richtung Berlin ist zwischen Irxleben und Kreuz Magdeburg wegen Hitzeschäden gesperrt. Umleitung über die U63. Die A2 Hannover Richtung Berlin ist zwischen Thesen und Brandenburg an der Havel wegen Reparaturarbeiten gesperrt. A7 Flensburg Richtung Hamburg zwischen Hamburg-Volkspark und dem Elbtunnel 3 Kilometer stockend. A7 Hannover Richtung Hamburg zwischen Fleestedt und Dreieck Hamburg Südwest stockt zu 4 Kilometern. Und die A20 Kreuz Uckermark Richtung Lübeck ist zwischen Thomasdorf und Kreuz Rostock wegen Bauarbeiten gesperrt. Bis Donnerstag circa 16 Uhr und da staut es sich. Kommt gut durch.
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0: Kurze Frage, war es eigentlich warm am Wochenende? Hab ich gar nicht mitbekommen. Schön, dass ihr es überstanden habt. Ein paar Gehirnzellen sind mir unwiederholbar geschmolzen. Ich bin heute Tick langsamer. Seht's mir nach. Wir gucken heute freilich auf das Deutschlandspiel heute Abend. Schalten nochmal zu unserem Reporter nach Foxborough, Massachusetts. Spielen eine Runde Mashup nachher. Wir machen mal nicht zu viel. Ich glaube, wir sind alle noch ein bisschen heiß gekocht vom Wochenende. Wir machen uns einen entspannten Nachmittag. Eiskaffee, Sekundenschlaf, gute Musik. Ab jetzt.

Hier ist der Enjoy-Nachmittag. Ed Sheeran crasht eine Hochzeit. Bruno Mars kocht im Berliner Olympiastadion. Außerdem ist ein neuer Kaulitz und Kaulitz-Trailer draußen. Das alles gleich im Pop-Update in 10 Minuten. Bleibt doch dran, bitte. 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
1: Falls ihr zufällig diesen Sommer heiratet und gern Ed Sheeran als Überraschungsgast hättet auf eurer Hochzeit, slidet in die DMs von Martin Garrix. Weil dann kann's klappen. Ein Fan hat ihm bei Insta geschrieben, dass sie heiratet und ob er nicht ihre Hochzeit crashen will, hat er gemacht. Und zwar zusammen mit seinem Kumpel Ed Sheeran.
2: Got my friends Martin here and Ed. They decided to crash my sister's wedding.
1: Gut, das war jetzt in Chicago. Ich weiß nicht, ob es in Neumünster oder Hildesheim auch klappt. Aber hey, einfach versuchen. So, noch 24 Mal schlafen bis zur neuen Cowlitz und Cowlitz-Staffel. Netflix hat am Wochenende einen neuen Trailer gepostet.
3: Ich bin auf dem Penis-Detox. Ich bleib brav.
1: Ob Will Cowlitz wirklich brav geblieben ist, das können wir uns dann angucken ab dem 23. Juli. Und am Wochenende war das Internet voll mit Bruno Mars. 2 ausverkaufte Konzerte im Berliner Olympiastadion bei 35 Grad. Heute Abend spielt er auch noch eins. Ich habe schon gesehen, er hat ein Deutschland-Trikot getragen. Damit machen sich Musiker während der WM ja liebfreund. Und unser Musikchef Marc war da. Kleine Review von Marc.
4: Bruno Mars hat nicht nur die Hits am Start. Er ist auch wirklich einer der allerbesten Musiker im Pop-Business. Der Mann kann quasi jedes Instrument spielen. Und wenn er alleine am Klavier sitzt, Grenade spielt und 70.000 Leute singen mit im Berliner Olympiastadion, das ist einfach nur wow. Also absolute Gänsehaut. Auch seine Band war richtig, richtig geil. Sie haben auch viele so ein bisschen so lateinamerikanisch angehauchte Songs gespielt. Und ich muss sagen, bei 35 Grad und absolut brüllender Hitze war das vielleicht genau die richtige Musik.
1: Also, falls ein paar von euch gerade auf dem Weg nach Berlin zum Konzert Nummer 3 sind, wird's, glaube ich, ziemlich geil. Ganz viel Spaß. Das war das Pop-Update.

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1: Um 14.30 Uhr, vielleicht habt ihr eine Eilmeldung aufs Handy bekommen oder es gerade eben hier in den Enjoy-Infos mitbekommen. Es gibt einen Großeinsatz von Polizei und Rettungskräften in Niedersachsen, genau gesagt in der Innenstadt von Stade. Nils Hansen aus den Enjoy-Infos, was hat die Polizei dazu denn schon gesagt?
2: Also bisher wissen wir noch nicht viel, ganz viele Fragen sind noch offen. Klar ist, es sind Schüsse gefallen in Stade in der Nähe einer Mutter-Kind-Einrichtung. Mehrere Menschen sollen getötet worden sein, die Polizei spricht aktuell von 5 Toten. Ob es sich bei denen aber um Menschen aus der Einrichtung handelt, das wissen wir noch nicht.
1: Weiß man denn schon, wer es war?
2: Na, einen Tatverdächtigen hat die Polizei festgenommen. Die Einsatzkräfte sind jetzt natürlich mit einem Großaufgebot vor Ort, auch mit Hubschraubern und Seelsorgern. Und die Polizei bittet darum, die Gegend rund um die Dankerstraße zu meiden.
1: Danke, Nils. Ja. Alle weiteren Entwicklungen in dem Fall hört ihr natürlich hier bei Enjoy. Auch gleich wieder mit einem Update um 15 Uhr in den Enjoy-Infos.
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1: Gucken wir noch kurz auf die Straßen. Wir haben Stau und stockenden Verkehr ab einer Länge von 3 Kilometern. A1 Lübeck Richtung Hamburg, der stockt zwischen Hamburg-Ühlendorf und Norderelbrück auf 6 Kilometern. A1 Hamburg Richtung Bremen, zwischen Dreieck Norderelbe und Harburg nach einem Unfall 4 Kilometer Stau. Die A1 Hamburg Richtung Bremen ist zwischen Harburg und Nationaler Kreuz im Moment gesperrt, da hat es einen Unfall gegeben. A1 Hamburg Richtung Osnabrück, zwischen Bremer Kreuz und Hemelingen vor der Baustelle 5 Kilometer stockend. A1 Bremen Richtung Osnabrück, zwischen Großübner und Wildeshausen Nord nach einem Unfall auch 5 Kilometer stockender Verkehr. A1 Osnabrück Richtung Bremen, zwischen Dreieckstuhl und Bremen-Asten stockt es vor der Baustelle auf 4 Kilometern. Die A2 Hannover Richtung Berlin ist zwischen Irxleben und Kreuz Magdeburg wegen Hitzeschäden gesperrt. Umleitung führt über die U63. Die A2 Hannover Richtung Berlin ist zwischen Thesen und Brandenburg an der Havel wegen Reparaturarbeiten gesperrt im Moment. Dann A7 Flensburg Richtung Hamburg, da stockt es zwischen Hamburg-Stelling und Bahrenfeld auf 3 Kilometern. A7 Hannover Richtung Hamburg zwischen Pleestedt und Dreieck Hamburg Südwest 4 Kilometer stockend. Und die A20 Kreuz Uckermark Richtung Lübeck ist zwischen Dummersdorf und dem Kreuz Rostock wegen Bauarbeiten bis Donnerstagnachmittag ca. 16 Uhr gesperrt. Da staut es sich. Gute Fahrt.

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Kygo bei Enjoy. So, welche Songs werden die WM-Songs 2026? Was zum Beispiel mit diesem hier? Michiko von DJ Goja scheint bei den Franzosen ein Ding zu sein. Haben sie gerade in einem Insta-Reel benutzt, hat DJ Goja natürlich umgehend repostet, voller Stolz. Ob der Song da auch in der Kabine läuft, weiß ich jetzt nicht. Aber ich glaube, dieser Song möchte gern der WM-Song des Jahres werden. Vielleicht klappt es ja für euch frisch auf dem Enjoy-Song-Radio.

0: So, die Fußball-Weltmeisterschaft geht noch knapp 3 Wochen. Lars, wie viele Länder fehlen dir noch?
1: Einfach nur noch 7.
0: Und wenn ihr euch fragt, Länder, wofür, hier kommt die Erklärung.
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0: So, Lars ist immer noch mittendrin in seiner WM-Sticker-Sammel-Challenge. Lars, du sollst das Enjoy-WM-Sticker-Album komplett füllen. Allerdings nicht, wie man sonst kennt, mit Spielern der WM, sondern mit Bildern von euch, liebe Enjoy-Hörerinnen und Hörer. Lars sucht nämlich Menschen aus dem Norden, die aus einem der 48 teilnehmenden WM-Nationen kommen oder da irgendwie Wurzeln haben. Das würde uns auch reichen. Und es läuft nicht so schlecht, Lars, oder?
1: Es läuft sehr gut. Wir haben jetzt auch ein Selfie drin für Haiti von Jennifer aus Bad Leer, Niedersachsen.
3: Ich melde mich wegen dem Enjoy-Sticker-Album. Ich habe mein Foto gesehen für Haiti. Ich bin ja zur Hälfte deutsch und zur Hälfte habe ich haitianische Wurzeln und ich habe mich riesig gefreut. Also da habt ihr mir echt nochmal den Tag versüßt.
0: Haiti ist abgefrühstückt.
1: Hätte ich niemals mit gerechnet, weil das war so ein Land, wo ich dachte, oh,
0: das wird dauern. Welche fehlen denn jetzt noch?
1: Es fehlen noch 7 Stück. Wie gesagt, Ägypten, Elfenbeinküste, Senegal, Irak, Katar, Norwegen, frage ich mich so, und Uruguay.
0: Okay, also, wenn ihr aus einem dieser 7 Nationen kommt oder eure Eltern oder ihr habt irgendwie eure Wurzeln da, dann macht ihr was?
1: Auf jeden Fall ein Selfie schicken. Geht ganz einfach auf enjoy.de oder über die kostenlose Enjoy.
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1: Um 15 Uhr. Das ist ein Thema, über das der Norden gerade spricht. In Niedersachsen sind Schüsse gefallen. In der Innenstadt von Stade läuft gerade ein großer Einsatz von Polizei und Rettungskräften. Nils Hansen aus den NDR Infos. Was ist passiert?
2: Ja, ganz viele Fragen sind noch offen. Klar ist, es gibt Todesopfer. Die Polizei spricht von 5 getöteten Menschen und mehreren Verletzten. Die Polizei hat 2 mutmaßlich Tatverdächtige festgenommen, darunter auch der mutmaßliche Schütze. Was noch bekannt ist, sagte uns NDR-Reporterin Ulrike Ufer.
3: Unbestätigt. Medienberichten zufolge sollen die Schüsse im Bereich einer Einrichtung mit Mutter-Kind-Wohnungen abgefeuert worden sein. Über die genauen Hintergründe der Attacke in der niedersächsischen Stadt an der Elbe gibt es noch keine Informationen. Einsatzkräfte sind mit einem Großaufgebot angerückt, Hubschrauber kreisen in der Luft. Vor Ort sind zudem zahlreiche Rettungskräfte und auch Seelsorger. Die Anwohner von Stade wurden gebeten, die Gegend um die Dankersstraße im Südwesten der Stadt weiträumig zu meiden.
2: Mit dem Tankrabatt wollte die Bundesregierung, dass Tanken etwas günstiger wird. Heute hat ein Münchner Forschungsinstitut gesagt, dass Benzin durch den Rabatt wirklich fast 17 Cent billiger wurde. Bei Diesel waren es 12 Cent. Morgen ist der letzte Tag mit Tankrabatt. Dann könnte Tanken also wieder teurer werden. Die Verbraucherzentralen warnen die Mineralölkonzerne jetzt aber davor, die Spritpreise stark zu erhöhen. Die extrem hohen Temperaturen haben dafür gesorgt, dass sich bei uns im Norden Gleise verformt haben. Und zwar im Nordwesten von Hannover, das berichtet Radio Bremen. Züge der Linie RE8 aus Bremen konnten deshalb heute nicht nach Hannover, sondern nur bis Nienburg fahren. Betroffen waren auch die Linie RE1 und die S-Bahn-Linie 2. Das war eine riesige Diskussion und jetzt ist es offiziell. Pflanzliche Fleischalternativen dürfen bei uns in der EU künftig nicht mehr Steak, Schnitzel oder Wurst heißen. Sojaschnitzel oder Tofu-Wurst wird es dann also nicht mehr geben. Das haben die EU-Staaten heute final beschlossen. Deutschland hat sich bei der Abstimmung enthalten. Die Hersteller haben jetzt 3 Jahre Zeit, ihre Produkte umzubenennen.
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1: Es wird nur mal so ein bisschen Regen und Gewitter geben, zumindest in Mecklenburg-Vorpommern nachher. Im Rest des Nordens bleibt es trocken. 28 Grad heute maximal im Moment. In Goslar 19 Grad, Kiel 25, Hamburg-Bahrenfeld 24. Und morgen gibt es einen Wechsel aus Sonne und Wolken. Nachmittags gibt es in Richtung Süden ein bisschen Regen bei auch wieder bis zu 28 Grad. Und die Straßen sind voll, deshalb haben wir im Moment Stau und stockenden Verkehr ab einer Länge von 3 Kilometern. Geht los mit der A1 Lübeck Richtung Bremen. Zwischen Hamburg-Billstedt und Harburg nach einem Unfall 8

0: Kilometer stockend. A1 Hamburg Richtung Osnabrück, zwischen Bremerkreuz und Hemmelingen vor der Baustelle 5 Kilometer stockender Verkehr. A1 Bremen Richtung Osnabrück, zwischen Großübner und Wildeshausen Nord stockt es nach einem Unfall auf 5 Kilometern. A1 Osnabrück Richtung Bremen, zwischen Dreieckstur und Bremen-Asten vor der Baustelle 4 Kilometer stockend. A2 Hannover Richtung Dortmund, zwischen Hannover-Langhagen und Garbsen stockt es auf 6 Kilometern. Die A2 Hannover Richtung Berlin ist zwischen Uexleben und Kreuz Magdeburg wegen Hitzeschäden gesperrt. Umleitung führt über die U63. Die A2 Hannover Richtung Berlin ist zwischen Thesen und Brandenburg an der Havel im Moment wegen Reparaturarbeiten gesperrt. Dann A7 Flensburg Richtung Hamburg, da stockt es zwischen Hamburg-Stelling und Bahrenfeld auf 3 Kilometern. A7 Hannover Richtung Hamburg zwischen Fleestedt und Dreieck Hamburg Südwest 4 Kilometer stockend. A7 Hamburg Richtung Flensburg, der Elbtunnel ist nach Auslösung der Höhenkontrolle im Moment gesperrt. Und die A20 Kreuz-Uckermark Richtung Lübeck ist zwischen Dummersdorf und Kreuz-Rostock wegen Bauarbeiten gesperrt. Und zwar noch bis Donnerstagnachmittag ca. 16 Uhr. Und da staut es sich ein bisschen. Kommt gut durch.
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0: Es ist Montag und wir spielen Mashup. Also nicht jetzt, aber gleich in 9 Minuten. Wir haben euch wieder 2 Songs zu einem zusammenproduziert. Von einem kommt die Melodie, von einem anderen Song kommt der Text. Und wenn ihr es schafft, beide Songs richtig rauszuhören, dann kriegt ihr eine Enjoy Bluetooth Box. Alles, was ihr braucht, ist euer Handy und ein bisschen Musik-Know-how. Wir spielen in 9 Minuten.

0: 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Und das M in Montag steht immer noch für Mashup.
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0: Wir mashen euch zwei Songs in einen. Das heißt, ihr hört gleich die Melodie eines Songs, auf die aber der Text eines anderen Songs gesungen wird. Und euer Job wäre es, mir gleich an der Enjoy-Hotline zu sagen, welche beiden Songs drinstecken. Und dann gibt's eine Enjoy Bluetooth Box. Achtung, das ist das heutige Mashup.

0: Also, welche beiden Songs stecken in diesem Mashup? Anrufen, richtig lösen, Angel Bluetooth Box gewinnen. Der Anruf ist auch kostenlos für euch. Versucht einfach euer Glück. 08000 11 77 66. Bis gleich.
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0: Another und 54 Ultra talk to you im Enjoy-Nachmittag. Und liegt's am Wetter? Liegt's an der Hitze? Liegt's am Mashup? Liegt's an euch? Ich will dir niemandem die Schuld in die Schuhe schieben, aber ich hab das Gefühl, ihr könntet einen Tipp gebrauchen.
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0: Wir haben euch wieder zwei Songs zu einem zusammen produziert. Das heißt, wir haben den Text eines Songs gesungen auf die Melodie eines anderen Songs. Und ihr sollt beide Songs erraten, die im Mashup stecken. Dann gibt's eine Enjoy Bluetooth Box. Aber bisher ist euch das noch nicht gelungen. Und deshalb gibt's jetzt einen Tipp. Ich glaube, dass heute die Melodie das größere Problem ist, weil der Text kommt von einem Welthit. Also das Ding kennt ihr. Die Melodie kommt von einem Song, der aktuell gar nicht mehr auf der Playlist von Enjoy ist. Wir haben ihn aber mal gespielt. Und zu dem Song gebe ich euch jetzt vorab einen Tipp und dann spiele ich euch das Mashup nochmal. Song kommt von einem österreichischen Singer-Song-Rapper, so. Und es geht um ein Getränk, das wir hier im Norden, vor allem in Ostfriesland, gerne trinken. Okay, also klingt so.

So, welche beiden Songs stecken im heutigen Mashup? Versucht euer Glück, ihr habt da nichts zu verlieren. 08011 77 66 ist die kostenlose Android-Hotline und ruft jetzt an und löst dieses Mashup. Es kann doch so schwer nicht sein. Muss ich noch einen Tipp geben? Sehe ich nicht ein, ehrlich gesagt. Ein Tipp muss reichen. Ihr schafft das. Jay-Z, Alicia Keys.

0: 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Enjoy Mashup Montag. Ich habe euch gerade das heutige Mashup vorgespielt. Ein Song zusammengemixt aus zwei Songs. Von einem kam die Melodie, von dem anderen kam der Text. Und ihr sollt erraten, welche beiden Songs im Mashup drinstecken. Gab auch schon einen kleinen Tipp, weil es offensichtlich, weiß nicht, ob es zu schwer war, aber es gab einen Tipp. Und jetzt sollt ihr es aber bitte lösen über die Enjoy Hotline. Hier ist Anna, wer ist dran?
1: Anja Bölle.
0: Hallo Anja, wo kommst du her?
1: Ich komme aus Hasselünne.
0: Anja, wir hören nochmal rein, zusammen ins Mashup und dann diskutieren wir beide das aus, okay?
1: Okay.

0: So, Anja, wir fangen an mit der Melodie. Ich habe gerade noch den Tipp gegeben, kommt von einem österreichischen Rapper. Es geht um ein ostfriesisches Getränk. Wie heißt der Song, den wir benutzt haben?
1: Das ist rosa-roter Tee.
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0: Tee? Sehr gut, Anja. Genau. Haben wir das schon mal geklärt. Und dann bräuchten wir noch den Text, den wir auf rosa-roter Tee gesungen haben. Was war das?
1: Das müsste Eternity von Alex Warren sein.
0: Und somit gibt es für dich nach Haselünne eine Enjoy Bluetooth Box. Vielen Dank, dass du mitgemacht hast, Anja.
1: Ja, danke schön.
0: Und nächste Runde, wenn er Bock hat.

0: Patricia, wir gucken auf die Straßen. Wir haben einen staunstockenden Verkehr und zwar ab einer Länge von 3 Kilometern. Ist ziemlich los auf den Straßen. A1 Lübeck Richtung Bremen. Zwischen Hamburg-Billstedt und Harburg stockt es nach einem Unfall auf 8 Kilometern. A1 Hamburg Richtung Osnabrück. Zwischen Bremerkreuz und Hemmelingen vor der Baustelle 5 Kilometer stockender Verkehr. A1 Bremen Richtung Osnabrück. Zwischen Großibner und Wildeshausen Nord nach einem Unfall 5 Kilometer stockend. A1 Osnabrück Richtung Bremen. Zwischen Dreiecksturm Bremen-Osten vor der Baustelle 4 Kilometer stockend. Dann A2 Hannover Richtung Dortmund, zwischen Hannover-Langhagen und Garbsen stockt auf 6 Kilometern. Die A2 Hannover Richtung Berlin ist zwischen Ilxleben und dem Kreuz Magdeburg wegen Hitzeschäden gesperrt. Umleitung führt über die U63. Die A2 Hannover Richtung Berlin ist zwischen Thesen und Brandenburg an der Havel wegen Reparaturarbeiten gesperrt. Dann A7 Flensburg Richtung Hamburg. Da haben wir zwischen Hamburg-Stelling und Barenfeld 3 Kilometer stockenden Verkehr. A7 Hannover Richtung Hamburg zwischen Fleestedt und Dreieck Hamburg Südwest stockt auf 3 Kilometern. Da ist eine Spur wegen hitzebedingter Straßenschäden gesperrt. Und die A20 Kreuz Uckermark Richtung Lübeck ist zwischen Dummersdorf und Kreuz Rostock wegen Bauarbeiten gesperrt. Und zwar bis Sonntagnachmittag so circa 16 Uhr. Und auch da staut es sich gerade. Komm gut durch.
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0: Linkin Park, The Enjoy. Erinnert euch an diese Super Bowl-Meldung im Februar, als die New Yorker Wasserwerke bekannt gegeben haben, dass in der Halbzeit mehr als 761.000 Mal die Klospülung betätigt wurde, weil alle Zuschauer in der Halbzeit pinkeln waren. Und in Sachen gut getimter Pinkelpause steht die Fußball-WM dem Football offensichtlich in gar nichts nach. So eine 15 Minuten Halbzeitpause bei einem deutschen Spiel kann lang sein. Nicht nur fürs deutsche Team, wenn es in der Kabine irgendwie eine Ansage vom Bundestrainer gibt, sondern auch für Menschen wie Tim. Tim ist nämlich Wassermeister.
1: In diesen 15 Minuten haben wir eine extrem hohe Abgabe, die dann aber auch wieder mit Anpfiff der zweiten Halbzeit stark abflacht. Und das ist eine große Herausforderung für die Pumpen und, darf man nicht vergessen, fürs Rohrnetz.
0: Alte Rohre könnten sogar platzen, hat Tim im Schleswig-Holstein-Magazin gesagt. Der arbeitet bei den Stadtwerken Norderstedt. Die versorgen da 10.000 Haushalte am Rand von Hamburg mit Wasser. Und wenn Fußball-Deutschland auf einmal gemeinschaftlich auf Toilette geht in der Halbzeitpause, artet das für Tim und seine Kollegen und Kolleginnen amtlich in Stress aus. Selbst in diesen kurzen Hydration-Trinkpausen, die es neuerdings bei der WM gibt, einmal pro Halbzeit, die helfen auch nur bedingt.
1: Man sieht es tatsächlich. Also man sieht da einmal einen Peaks nach oben nach 25 Minuten, aber der Peaks in der Halbzeit ist natürlich nochmal deutlich größer.
0: Ihr müsst jetzt aber nicht eure Gäste für heute Abend fürs Spiel wieder ausladen. Keine Panik, der Spülkasten bleibt nicht leer, so schlimm ist nicht. Aber wenn ihr Tim und seinen Leuten was Gutes tun wollt, traut euch ruhig auch mal während des Spiels kurz auf Klo. Meist fällt dann ja eh ein Tor, wenn man aus dem Raum geht. Das kann ja erstmal nichts Schlechtes sein.

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0: Um 16 Uhr. Großeinsatz von Feuerwehr und Rettungskräften. Gerade bei uns im Norden, im niedersächsischen Ort Stade, sind Schüsse gefallen. Mindestens 5 Menschen wurden dabei getötet. Weitere wurden verletzt. Nils Hansen aus den Enjoy Infos. Die Polizei sagt jetzt zumindest, dass keine Gefahr mehr für die Bevölkerung besteht.
2: Ja, genau. Sie hat 2 Tatverdächtige festgenommen. Einer der beiden soll der mutmaßliche Schütze sein. Wo die Schüsse gefallen sein sollen, sagt uns Enjoy-Reporterin Ulrike Ufer.
3: Einer Sprecherin der Polizei zufolge sind die Schüsse im Bereich einer Einrichtung mit Mutter-Kind-Wohnungen abgefeuert worden. Bei den Toten handle es sich um Erwachsene. Über die genauen Hintergründe der Attacke in der niedersächsischen Stadt nahe der Elbe gibt es noch keine Informationen, auch nicht, ob Täter und Opfer sich kannten. Einsatzkräfte sind mit einem Großaufgebot angerückt, Hubschrauber kreisen in der Luft. Vor Ort sind zudem zahlreiche Rettungskräfte und auch Seelsorger. Nach offiziellen Angaben besteht aber keine Gefahr für die Bürger von Stade.
2: Ja, der Juni ist noch nicht ganz vorbei und es steht schon fest, das war der zweitwärmste Juni, der jemals in Deutschland gemessen wurde, heißt es vom Deutschen Wetterdienst heute. Seit Freitag gab es 3-mal in Folge einen Temperaturrekord in Deutschland. Die Durchschnittstemperatur im Juni lag bei 19,5 Grad. Nur der Juni im Jahr 2019 war noch ein bisschen wärmer. MH370. Diese Flugnummer kennen viele. Sie gehört zu einem Flug von Malaysia Airlines und sie stellt Fachleute seit Jahren vor ein großes Rätsel. 2014 ist das Flugzeug auf dem Weg von Kuala Lumpur nach Peking mit fast 240 Menschen an Bord plötzlich vom Radar verschwunden und bis heute weiß niemand, wo es ist. Von der Regierung in Malaysia heißt es heute, dass die Suche nach dem Flugzeug verlängert werden soll, mindestens bis nächsten Sommer. Die deutsche Fußballnationalelf der Männer könnte heute Abend ins Achtelfinale der Fußball-WM einziehen. Das Team spielt gegen Paraguay, Anpfiff ist um 22.30 Uhr. Bisher ist nur Kanada eine Runde weiter, nach einem 1:0 gestern gegen Südafrika.
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0: Wir haben im Moment in Amelinghausen in Niedersachsen 24 Grad, Glücksburg 23 Grad, in Schleswig-Holstein, Flesensee, Mecklenburg-Vorpommern 19 Grad. Es gibt heute Abend Sonne und Wolken im Osten, Mecklenburg-Vorpommern, es gibt auch Regen. Und morgen startet der Tag erstmal trocken, sonnig, sommerlich. Später gegen Nachmittag kann es dann ein bisschen Gewitter geben. Am meisten Sonne gibt es morgen an der Ostsee bei 21 bis 28 Grad. Und dann haben wir staunstockenden Verkehr für euch ab einer Länge von 3 Kilometern. Die Straßen sind bumsvoll. A1 Lübeck Richtung Bremen zwischen Hamburg-Billstedt und Harburg nach einem Unfall 6 Kilometer stockend. A1 Hamburg Richtung Osnabrück zwischen Bremerkreuz und Hemelingen vor der Baustelle 5 Kilometer stockend. A1 Bremen Richtung Osnabrück zwischen Großibnau und Wildeshausen Nord nach einem Unfall 5 Kilometer stockender Verkehr. Nochmal A1 Osnabrück Richtung Bremen, da stockt es zwischen Dreieck-Stur und Bremen-Asten vor der Baustelle auf 4 Kilometern. Dann A2 Hannover Richtung Dortmund 6 Kilometer stockend zwischen Hannover-Langenhausen

0: Hagen und Garbsen. Die A2 Hannover Richtung Berlin ist außerdem zwischen Ilxleben und Kreuz Magdeburg gesperrt wegen Hitzeschäden. Die Umleitung führt über die U63. A7 Flensburg Richtung Hamburg. Da stockt es zwischen Dreieck Hamburg Nordwest und Barenfeld für Lkw auf 5 Kilometern. A7 Hannover Richtung Hamburg zwischen Vleestedt und dem Dreieck Hamburg Südwest 3 Kilometer stockend. Da ist eine Spur wegen hitzebedingter Straßenschäden im Moment gesperrt. Die A20 Kreuz Uckermark Richtung Lübeck ist zwischen Lummersdorf und Kreuz Rostock wegen Bauarbeiten bis Donnerstagnachmittag so ungefähr 16 Uhr gesperrt. Da gibt es gerade ein bisschen Stau. A24 Hamburg Richtung Berlin, da stockt es zwischen Rheinweg und Schwarzenbeck-Grande auf 7 Kilometern. Und A25 Hamburg Richtung Gestach zwischen Dreieck Hamburg Südost und Neu-Allermöhe West 3 Kilometer stoppen. Gute Fahrt.
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0: So, wir haben noch 6,5 Stunden bis Anpfiff Deutschland-Paraguay und noch 177 Tage bis Weihnachten. Damit sind alle wichtigen Countdowns in Deutschland auch geklärt. In dieser Stunde ein Hilferuf meines Kollegen Lars in seiner aktuellen Mission Norddeutschland und Sextipps der Generation 80+. Wenn ich euch damit nicht kriege, dann weiß ich auch nicht. Calvin Harris jetzt für euch.

0: 22:30 geht es für Deutschland gegen Paraguay in die sogenannte K.O.-Phase. Das deutsche Team hat, denke ich mal, eine klare Mission, Weltmeister werden. Und der Norden hat auch eine klare Mission, und zwar meinem Kollegen Lars den Arsch zu retten.
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0: Füllt gemeinsam mit Lars das Enjoy WM Sticker-Album. So lautet die aktuelle Mission. Und dafür brauchen wir Selfies von euch. Also Lars vor allem braucht die. Von Menschen aus dem Norden mit Wurzeln in einem der 48 Teilnehmerländer der WM. Wenn deine To-Do-Liste 48 Punkte hat und du keinen davon einfach selbstständig abhaken kannst, ist es ziemlich unbefriedigend. Davon kann Lars aktuell ein Lied singen. Aber ihr hakt ja fleißig für ihn ab. Einer der ersten Mal zum Beispiel Yunus aus Lübeck. Der hat ein Foto für die Türkei geliefert.
2: Ich freue mich, dass ich dabei bin. Also Lars, gib Gas, mach dein Album voll. Wir freuen uns drauf, wenn du die Mission schaffst, alle.
0: Christian hat mexikanische Wurzeln. Den hat Lars natürlich auch direkt ins Album geklebt.
3: Ja, sehr cool. Ich schicke es direkt an meine Eltern weiter.
0: Und ganz frisch konnte Lars heute auch noch einen Haken an die Seite von Haiti machen. Da klebt jetzt ein Foto von Jennifer aus Bad Leer.
4: Hallo, liebes Enjoy-Team. Ja, ich habe mein Foto gesehen für Haiti. Ich bin ja zur Hälfte deutsch und zur Hälfte habe ich haitianische Wurzeln und ich habe mich riesig gefreut. Also da habt ihr mir echt nochmal den Tag versüßt.
0: So, mittlerweile sind Lars schon 42 Steine vom Herzen gefallen. Also 42 Nationen hat er schon. Sechs Nationen-Selfies suchen wir noch, unter anderem für Norwegen, Katar, den Senegal. Falls ihr in einem dieser Länder irgendwie Wurzeln habt, dann schickt uns ein Selfie über die Enjoy-App. Das nächste Update von Lars gibt's morgen früh bei Martina und Greg in der Enjoy-Morning-Show.

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1: Um 16:30 mit Nils Hansen. Moin. Nach Schüssen sind in Stade westlich von Hamburg mehrere Menschen getötet worden. Die Polizei spricht von 5 Todesopfern und mehreren Verletzten. Eine Gefahr für die Bevölkerung soll nicht bestehen. 2 Tatverdächtige sind nach Polizeiangaben festgenommen worden, darunter auch der mutmaßliche Schütze. Die Schüsse fielen in einer Mutter-Kind-Einrichtung. Es sollen aber keine Kinder unter den Todesopfern sein, sagt die Polizei. Der Juni ist noch nicht ganz vorbei und es steht schon fest, das war der zweitwärmste Juni, der jemals in Deutschland gemessen wurde, heißt es vom Deutschen Wetterdienst heute. Die Durchschnittstemperatur lag bei 19,5 Grad. Nur der Juni im Jahr 2019 war noch ein bisschen wärmer. In vielen Innenstädten gibt es Filialen vom Deko-Händler Depot. Fast 70 davon müssen jetzt schließen. Zum Beispiel in Schwerin, Braunschweig, Hannover, Hamburg, Lübeck und Flensburg. Depot geht's finanziell schlecht, weil die Online-Konkurrenz zu groß geworden ist, heißt es. Es läuft ein Insolvenzverfahren. In ganz Deutschland verlieren etwa 300 Beschäftigte ihren Job. Und das Wetter ist jetzt wieder heißer geworden. Es bleibt auch größtenteils trocken bei euch. Vereinzelt kann es aber auch noch mal nass werden, vor allem in Mecklenburg-Vorpommern bei 20 bis 26 Grad.
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2: Wir haben Stau und stockenden Verkehr für euch ab einer Länge von 4 Kilometern. Ihr ahnt also, dass die Straßen sehr voll sind. A1 die Überweg Richtung Bremen zwischen Hamburg-Billstedt und Harburg. 8 Kilometer Stau, dauert dann eine Stunde länger, nachdem es da einen Unfall gegeben hat. A1 Hamburg Richtung Osnabrück zwischen dem Bremer Kreuz und Hemelingen stockt vor der Baustelle auf 5 Kilometern. A1 Bremen Richtung Osnabrück zwischen Großibner und Wildeshausen Nord nach einem Unfall 5 Kilometer stockend. A2 Hannover Richtung Dortmund zwischen Hannover-Langenhagen und Garbsen 6 Kilometer stockend. Die A2 Hannover Richtung Berlin ist zwischen Uxleben und Kreuz Magdeburg wegen Hitzeschäden gesperrt. Umleitung bitte über die U63. A7 Flensburg Richtung Hamburg, da stockt zwischen Hamburg-Schnelsen und Barrenfeld auf 6 Kilometern. Die A20 Kreuz Uckermark Richtung Lübeck ist zwischen Dummersdorf und Kreuz Rostock wegen Bauarbeiten bis Donnerstag. Nachmittags ca. 16 Uhr gesperrt, da staute sich gerade. Dann A24 Hamburg Richtung Berlin, da stockt es zwischen Rheinbeck und Schwarzenbeck-Rande auf 7 Kilometern. Und die A31 Meppen Richtung Leer ist zwischen Wehna und Jemgum nach einem Unfall gesperrt. Das war's, das reicht auch. Gute Fahrt.
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0: Ich habe jetzt einen Song für euch auf der Enjoy-Playlist. Der kommt von einem Castingshow-Gewinner und irgendwie klingt das immer ein bisschen wie ein Downgrade, oder? In Deutschland ist Castingshow-Gewinner sein irgendwie kein Gütesiegel. Aber in den USA ist es anders. Ich meine Adam Lambert, Chappell Roan, Kelly Clarkson, alles Ex-Castingshow-Teilnehmer. Und aus diesem Kosmos kommen jetzt Almost Monday. Und in dem Fall ist es wirklich ein Gütesiegel.
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0: Dawson Doherty hat bei The Voice in den USA mitgemacht, danach die Band Almost Monday gegründet. Und das ist weit entfernt von Take Me Tonight oder Mark Medlock. Vertraut mir da. Hier sind Almost Monday.

0: So, und jetzt stimmt alle mit ein in die, ich glaube, allgemeingültige Dating-Regel: Sex nicht vom dritten Date. Wer diese Regel nicht schon mal gebrochen hat, der werfe das erste Kondom.
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0: Heute geht's so ein bisschen um Dating-Regeln. Und zwar hat mein toller Kollege Martin die Frage mal mit in die Grau- und Schlau-Wege genommen und die Generation 80 plus gefragt, die Damen, die Herren. Auf dem wievielten Date ist Geschlechtsverkehr okay? Mag ja sein, dass die das ein bisschen anders sehen als wir.
2: Wenn du ein Mädchen hast, was du gerne leiden machst und mit ihr anfängst, dich zu unterhalten, dann brauche ich nicht gleich ins Bett zu springen.
3: Wie lange sollte man warten?
2: Wie ich meine Frau kennengelernt hatte, da ging das rucki zucki da. Da habe ich mich noch gefragt, ob ich nicht alle Tassen im Schrank hätte, nicht so.
3: Inge, ab dem wievielten Date ist es okay, Sex zu haben?
4: Die zwei Männer, die ich auch geheiratet habe, da bin ich beim ersten Mal ins Bett gegangen und sonst keiner.
3: Du hattest nur mit zwei Männern Sex?
4: Das werde ich dir doch nicht verraten. Nee, ihr wisst auch noch die ganzen Stellungen wissen, oder was? Nee.
3: Was glaubst du, Christa, ab dem wievielten Date ist es okay, Sex zu haben?
5: Soll ich da jetzt aus meiner Erfahrung sprechen?
3: Ja, sehr gerne.
5: Oh Gott. Zweiten, dritten, also so schlimm bin ich gar nicht.
3: Hattest du schon mal beim ersten Date Sex?
5: Also weißt du, das war eine dumme Frage, nächste Frage.
3: Warum, wieso?
5: Das weiß ich doch heute nicht mehr.
3: Dann höre ich jetzt auf zu fragen, okay?
5: Ja, bitte, danke. Kannst gerne wiederkommen. Mit anständigen Fragen.
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4: Um 17 Uhr. Darüber habt ihr vielleicht auch heute mit euren Kolleginnen und Kollegen bei der Arbeit gesprochen. In Stade hat es Schüsse gegeben und 5 Menschen sind tot. Wir ordnen für euch die Lage jetzt nochmal ein. Nils Hansen aus den Enjoy Infos. Was wissen wir denn bisher dazu?
5: Ja, bisher tatsächlich noch nicht sehr viel. Bei den Toten soll es sich um 4 Frauen und einen Mann handeln. Das hat die Polizei gerade mitgeteilt. Ganz wichtig, für alle vor Ort in Stade besteht keine Gefahr. Das sagt auch die Polizei. Sie hat schon 2 Tatverdächtige festgenommen. Was wir noch nicht wissen, wie viele Menschen da geschossen haben, genauso wenig wissen wir über den genauen Ablauf. Was allerdings noch bekannt ist, sagt uns Enjoy-Reporter Albrecht Breitschuh.
6: Die Schüsse wurden heute gegen 13.45 Uhr gemeldet. Tatort war eine Jugendeinrichtung in der Dankerstraße. Kita und Grundschule waren nicht betroffen. Für die Menschen dort bestand zu keinem Zeitpunkt Gefahr. Noch waren die Schüsse zu hören, so Stades Stadtrat Carsten Bruckelmann. Die Polizei hat bisher 2 Tatverdächtige festgenommen, darunter auch den mutmaßlichen Schützen. Inzwischen ist davon die Rede, dass für die Bevölkerung keine Gefahr bestehe. Außerdem bat die Polizei eindringlich, keine Gerüchte über WhatsApp-Kanäle zu verbreiten. Damit würden die Ermittlungsarbeiten erschwert.
5: Wenn Erwachsene online gezielt Kontakt zu Minderjährigen suchen, zum Beispiel für Sex, dann nennt sich das Grooming. Und genau davor will die Bundesbeauftragte gegen Missbrauch, Kerstin Klaus, Jugendliche besser schützen. Dafür sollen die Gesetze strenger werden. In vielen Fällen sind sexuelle Handlungen zwischen Erwachsenen und Minderjährigen zwischen 14 und 18 nämlich erlaubt. Und das soll sich ändern. Der Bahn sagt man ja oft nach, dass sie besonders große Probleme hat, wenn ungewöhnliches Wetter ist. Bei der Hitzewelle an den letzten Tagen war das aber offenbar nicht so. Von der Bahn heißt es heute nämlich, dass 90% der geplanten Zugfahrten stattgefunden haben. Nur vereinzelt soll es zu Zwischenfällen gekommen sein, weil Klimaanlagen ausgefallen sind oder Oberleitungen beschädigt waren. Das war eine riesige Diskussion und jetzt ist es offiziell. Pflanzliche Fleischalternativen dürfen bei uns in der EU künftig nicht mehr Steak, Schnitzel oder Wurst heißen. Sojaschnitzel oder Tofu-Wurst wird es dann also nicht mehr geben. Das haben die EU-Staaten heute final beschlossen. Deutschland hat sich bei der Abstimmung enthalten. Die Hersteller haben jetzt 3 Jahre Zeit, ihre Produkte umzubenennen.
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4: Wir haben in Diepholz in Niedersachsen Sonne bei 28 Grad, Erfurt, Schleswig-Holstein 22 Grad, Hamburg-Eisendorf 26. Heute Abend gibt es Sonne und Wolken im Wechsel. So im Osten Mecklenburg-Vorpommern kann es auch noch mal regnen. Und morgen wird die erste Tageshälfte sonnig und trocken. Gegen Nachmittag gibt es ein bisschen Gewitter. Am schönsten wird es morgen in der Ostsee bei 21 bis 28 Grad maximal. Und dann haben wir Stau und stockenden Verkehr. Ab einer Länge von 4 Kilometern. A1 Lübeck Richtung Bremen zwischen Hamburg-Billstedt und Harburg nach einem Unfall. 8 Kilometer Stau, dauert eine Stunde länger. A1 Hamburg Richtung Osnabrück zwischen Bremerkreuz und Hemmelingen vor der Baustelle 5 Kilometer stockend. A1 Bremen Richtung Osnabrück zwischen Großibner und Wildeshausen Nord 5 Kilometer stockend nach einem Unfall. A2 Hannover Richtung Dortmund zwischen Hannover-Langhagen und Garbsen 6 Kilometer stockender Verkehr. Die A2 Hannover Richtung Berlin ist zwischen Irxleben und Kreuz Magdeburg wegen Hitzeschäden gesperrt. Umleitung über die U3.

0: 60. A7 Flensburg Richtung Hamburg zwischen Hamburg-Schnelsen und Barenfeld stockt auf 6 Kilometern. Die A20 Kreuz-Uckermark Richtung Lübeck ist zwischen Dummersdorf und Kreuz-Rostock wegen Bauarbeiten bis Donnerstagnachmittag noch gesperrt. Da staut es sich. Auf 25 Hamburg Richtung Geesthacht zwischen Kuslack und Geesthacht 4 Kilometer Stau. Und die A31 Meppen Richtung Leer ist zwischen Wehna und Jemgum nach einem Unfall gesperrt. Kommt gut durch.
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0: Also ich tippe heute Abend Deutschland-Paraguay in unserem Enjoy-WM-Tippspiel ein größenwahnsinniges 3:0. Aber ich bin beeinflussbar. Also wenn mir jetzt 20 von euch eine Enjoy-App schreiben, don't do it, das ist ein richtig dummer Tipp, würde ich den auch sofort wieder ändern. Das ist mir so egal. Ansonsten, also das Tippspiel ist mir egal. Ich würde mich schon freuen, wenn Deutschland gewinnt. Ansonsten, wie sieht's aus? 5,5 Stunden vorm Spiel. Wir sprechen mit unserer Sportreporterin Tabea. Die ist in Winston-Salem in North Carolina im DFB-Quartier. Ein paar Fragen werde ich ihr wohl stellen zu heute Abend. Und zwar in 10 Minuten.
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0: Coldplay bei Enjoy. Also die deutschen Fans in Boston sind sich fürs Spiel Deutschland-Paraguay heute Abend sehr sicher.
1: Das wirst du auf jeden Fall gewinnen. Das ist die Erwartung Nummer eins, ne?
2: Ich gehe davon aus, das wird gar kein Problem sein. Die werden heiß sein und wir werden das Ding gewinnen. Ich habe einen Weltmeisterpokal in der Hand. Heißt, wir werden Weltmeister, sag ich.
0: Klingt erstmal überzeugend für mich. Geht's ins Achtelfinale oder geht's in den Flieger nach Hause? Die Frage wird sich heute Abend klären, heute Nacht. Und ich habe letztens gehört, dass es an Spieltagen immer Milchreis zum Mittag gibt. Das befürworte ich sehr. Das ist in meinen Augen eine göttliche Speise. Wir haben unsere WM-Reporterin Tabea mal gefragt, was dazu denn der Powerdrink ist, den die Spieler trinken, bevor es zum Stadion geht.
3: Rote Beete-Saft.
0: Oh.
3: Habe ich noch nie getrunken, soll aber angeblich die Energieleistung ein bisschen nach oben pushen und soll dich fit machen. Ich weiß nicht, hast du es schon mal probiert?
0: Nee, also gegessen ja, aber als Saft.
3: Ja, es soll gut sein und es sollen noch einige Spieler trinken tatsächlich.
0: Also Milchreis und rote Beete fürs leibliche Wohl. Wie sieht's denn mental aus, Tabea? Wie ist die Stimmung im Team?
3: Ich habe das Gefühl, dass die Spieler sehr fokussiert sind, dass sie genau wissen, jetzt geht's tatsächlich in die K.O.-Phase, jetzt können wir nichts mehr korrigieren, wenn das heute schief gehen sollte. Ich habe aber auch den Eindruck, dass sie unbedingt zeigen wollen, was wirklich in ihnen steckt.
0: Und das werden wir uns nachher angucken. 22:30 ZDF Deutschland-Paraguay. Ich bleib jetzt bei meinem 3-0-Tipp, weil keiner von euch hat mir was Gegenteiliges geschrieben. Also mache ich das jetzt so. Wenn es am Ende nicht stimmt, werde ich euch dafür verantwortlich machen. Das ist euch hoffentlich klar.

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1: Um 17:30 mit Nils Hansen. Moin. Nach den Schüssen heute Nachmittag in einer Jugendhilfeeinrichtung in Stade hat die Polizei einen mutmaßlichen Täter festgenommen, sagt sie. Zwei weitere Personen sollen sich außerdem in polizeilichen Maßnahmen befinden. Details dazu sind aber nicht bekannt. Bei den Schüssen sind 4 Frauen und ein Mann getötet worden. Ein weiterer Mensch ist im Krankenhaus an den Verletzungen gestorben. Der Bahn sagt man ja oft nach, dass sie besonders große Probleme hat, wenn ungewöhnliches Wetter ist. Bei der Hitzewelle an den letzten Tagen war das aber offenbar nicht so. Von der Bahn heißt es heute nämlich, dass 90% der geplanten Zugfahrten stattgefunden haben. Nur vereinzelt soll es zu Zwischenfällen gekommen sein, weil Klimaanlagen ausgefallen sind oder Oberleitungen beschädigt waren. Bei der Fußball-Weltmeisterschaft der Männer steht Kanada als erstes Team im Achtelfinale. Gegen Südafrika gab es gestern Abend ein 1:0. Heute geht's dann für die deutsche Mannschaft ums Weiterkommen. Anpfiff gegen Paraguay ist um 22.30 Uhr. Auf der FIFA-Weltrangliste steht das Land gerade auf Platz 37. Deutschland ist auf Platz 12. Ja, und das Wetter kann noch mal nass werden bei euch, vor allem in Mecklenburg-Vorpommern. Es bleibt aber auch weiter sehr warm bei bis zu 26 Grad.
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2: Wir haben Stau und stockenden Verkehr für euch ab einer Länge von 4 Kilometern. A1 Lübeck Richtung Hamburg zwischen Hamburg-Billstedt und Dreieck-Norderelbe 7 Kilometer stockend. Halbe Stunde dauert es da länger. A1 Hamburg Richtung Osnabrück zwischen Bremerkreuz und Hemmelingen stockt vor der Baustelle auf 5 Kilometern. A1 Bremen Richtung Osnabrück zwischen Großibner und Wildeshausen Nord nach einem Unfall 5 Kilometer stockend. A2 Hannover Richtung Dortmund zwischen Hannover-Langenhagen und Garbsen stockt auf 6 Kilometern. Die A2 Hannover Richtung Berlin ist zwischen Irxleben und Kreuz Magdeburg wegen Hitzeschäden gesperrt. Umleitung über die U63. A7 Flensburg Richtung Hamburg, da dauert es zwischen Hamburg-Schnelsen und Elbtunnel eine Dreiviertelstunde länger. Da steht ihr auf 9 Kilometern im Stau. Und die A20 Kreuz Uckermark Richtung Lübeck ist zwischen Dommersdorf und Kreuz Rostock wegen Bauarbeiten gesperrt bis Donnerstagnachmittag. Und da gibt es auch ein bisschen Stau. Kommt gut durch.
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0: Seltener war man dankbarer für ein Gewitter als in der Nacht von Samstag auf Sonntag, oder? Ich habe nachts um 4 alle Fenster aufgerissen, wie so eine Verrückte, den Regen begrüßt. Und dann stand ich so barfuß im Wohnzimmer vorm Fernseher, wie so ein kleines Mädchen im Horrorfilm, und fragte mich, sollte ich jetzt eigentlich mal den Stecker aus dem Fernseher ziehen, weil der sonst kaputt geht? Irgendwas war da doch.
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0: Spoiler, ich hab's nicht gemacht. Aber irgendwie ist das so eine allgemein bekannte Mär, oder? Bei Gewitter, Stecker vom Fernseher raus, Saskia aus dem Enjoy-Team, soll man oder soll man nicht?
2: Ist tatsächlich gar nicht so blöd, das zu machen. Also vor allem, wenn er in älteren Häusern ohne Blitzableiter und ohne Überspannungsschutz wohnt, dann ist das doch relativ wichtig. Neuere Häuser haben in der Regel so einen Überspannungsschutz. Mhm. Der ist in Neubauten seit 10 Jahren tatsächlich auch verpflichtend. Also wenn das Gewitter aber direkt bei euch überm Haus ist, dann solltet ihr euch auch da nicht komplett 100% drauf verlassen. Dasselbe gilt für so Steckerleisten mit Überspannungsschutz.
0: Weil sonst passiert was?
2: Ja, also wenn es schlecht läuft, dann geht dein Lieblingselektrogerät kaputt. Ich weiß nicht, welches das ist, aber...
0: Auch fragen, was wäre denn dein Lieblingselektrogerät? Du. Ja, von mir wäre es der Föhn tatsächlich.
2: Oh,
0: und Glätteisen.
2: Ja.
0: Oh, das wäre schon schlimm.
2: Mikrowelle.
0: Okay, zurück zum Thema. Also wenn es schlecht läuft, geht mein Lieblingselektrogerät
2: so,
0: kaputt.
2: Genau, und wenn ein Blitz zum Beispiel direkt neben dem Haus einschlägt, dann wird die Spannung weiter transportiert über alles, was da leiten kann. Das kann dann halt auch über die Stromleitung in dein Haus gehen. Mhm. Und die Geräte, die kriegen dann halt ganz kurz viel zu viel Strom und dann kann die Sicherung rausfliegen. Das Gerät kriegt einen Kurzschluss oder geht halt einfach gar nicht mehr an.
0: Okay, habe ich also alles mal wieder falsch gemacht. Beim nächsten Dito. Gewitter wissen wir es besser. Lieber Stecker ziehen.
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So, wollen wir euren Fußballabend noch mal ganz kurz zusammen durchgehen. 19 Uhr Brasilien, Japan, dann kurze Grillpause, 22:30 Deutschland, Paraguay und für die ganz Harten heute Nacht um 3 noch Niederlande, Marokko. Ich muss außerdem noch das Staffelfinale von From gucken, das man ab heute streamen kann. Ich weiß nicht, ob ihr From kennt, so eine Mischung aus The Walking Dead und Lost. Das muss ich heute auch noch gucken. Also Freunde, es wird ein stressiger Fernsehabend. Was soll man machen? Wir hören uns morgen wieder ab 14 Uhr. Vielleicht feiern wir dann Achtelfinaleinzug. Vielleicht hören wir aber auch den Mantel des Schweigens über die deutsche Teilnahme an der WM. Je nachdem. Bis morgen, ciao, viel Spaß mit Insa und Enjoy Play.

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3: Es ist 18 Uhr.
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3: Es ist das Thema, das viele Menschen im Norden gerade bewegt. Die tödlichen Schüsse heute im niedersächsischen Stade. Vielleicht habt ihr da heute auch schon mit euren KollegInnen drüber gesprochen. Nils Hansen aus den Enjoy Infos. Gerade eben hat die Polizei etwas Neues gesagt. Erzähl.
4: Ja, dass ein weiterer Mensch gestorben ist, und zwar im Krankenhaus an den Verletzungen. Vorher waren schon 5 Todesopfer bestätigt, 4 Frauen und ein Mann. Sie waren schon am Tatort in einer Jugendeinrichtung getötet worden. Da sind Mutter-Kind-Wohngruppen untergebracht. Alle Todesopfer sollen aber erwachsen sein, sagt die Polizei. Ein Haupttäter wurde festgenommen. Gegen 2 weitere Verdächtige wird ermittelt. Ja, harter Cut jetzt, weil wir jetzt über die Fußball-WM sprechen. Kanada hat als erstes Team gestern Abend den Einzug ins Achtelfinale geschafft. Und das will heute Abend auch das deutsche Team. Anpfiff beim ersten K.O.-Spiel für die deutsche Mannschaft gegen Paraguay ist um 22.30 Uhr. Auf der FIFA-Weltrangliste steht die Nationalmannschaft auf Platz 12, Paraguay auf Platz 37. Da liegen einige Plätze dazwischen. Tabea Kunze aus dem ARD-WM-Team kann man solche vermeintlich schwächere Mannschaft denn unterschätzen?
5: Das glaube ich nicht. Spätestens nachdem Deutschland jetzt gegen Ecuador verloren hat, werden die Paraguay auf keinen Fall unterschätzen. Denn es ist ja ein bisschen ähnlich. Auch Paraguay spielt sehr körperlich. Die gehen in jeden Zweikampf. Und auch darauf muss sich Deutschland heute einstellen, einfach körperlich dagegen zu halten. Insgesamt muss man aber sagen, Paraguay, klare Außenseiter. Die Spieler sind einfach von der Qualität nicht so gut wie die Deutschen. Und deswegen wird es, glaube ich, darauf ankommen, einfach geduldig zu sein und dann irgendwann diese Abwehr von Paraguay auch zu knacken.
4: Was bei der Hitze vielen zuletzt geholfen hat, abkühlen. Ganz viele Menschen waren draußen baden, dementsprechend viele Badeunfälle hat es aber gegeben, heißt es heute von der DLRG. Von Donnerstag bis Sonntag sind mindestens 33 Menschen in Deutschland beim Baden als tot oder noch vermisst registriert worden. Weitere 8 Menschen mussten wiederbelebt werden. Alle Verunglückten sind laut DLRG Männer oder Jungs gewesen. Die Lebensretter waren davor, die eigenen Kräfte zu überschätzen.
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3: Jetzt gerade sind es um die 23 Grad. Die Sonne scheint, ein paar Wolken. Es bleibt auch größtenteils trocken nachher. Morgen dann Sonne, Wolken, aber auch Gewitter bei maximal 28. Stau oder Stop and Go ab 3 Kilometern A1 Lübeck Richtung Hamburg zwischen Hamburg-Wildstedt und Reigen-Norderelbe 4 Kilometer Stop and Go. Dann A1 Hamburg Richtung Osnabrück zwischen Bremer Kreuz und Hemeling 3 Kilometer vor der Baustelle. Die A2 Hannover Richtung Berlin ist zwischen Irxleben und Kreuz Magdeburg wegen Hitzeschäden gesperrt. Umleitung führt über die U63. A7 Flensburg Richtung Hamburg zwischen Dreieck Hamburg Nordwest und dem Elbtunnel 6 Kilometer Stop and Go. Da braucht ihr eine halbe Stunde länger. A7 Hannover Richtung Hamburg zwischen Fleestedt und Dreieck Hamburg Südwest 3 Kilometer Stop and Go. Da ist eine Spur wegen hitzebedingter Straßenschäden gesperrt. Und die A20 Kreuz Uckermark Richtung Lübeck ist zwischen Dummersdorf und Kreuz Rostock wegen Bauarbeiten bis Donnerstag wahrscheinlich 16 Uhr gesperrt. Das war's, Leute. Kommt gut an.
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3: Die besten neuen Tracks in einer Show, aber jetzt 3 Stunden lang. Und es sind wirklich so gute Songs rausgekommen. Hamburger DJ Bund, wirklich komplett loco, released gerade gefühlt wöchentlich einen neuen Song. Dann hat Samba einen neuen Track gedroppt und eins der krassesten Releases kommt von Raven Linnae. Gehen wir gleich rein nach Gracie Abrams, Stormzy und Bebe Rexha. Macht euch einen cuten Abend.

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0: Weil, den würde ich schon noch gern mit in den Ring werfen. Ende Juni, fast bisschen spät, aber am Freitag sind einige krasse neue Songs rausgekommen und Raven Lanae aus Chicago hat mit den weibigsten Track Release 2024 hatte sie ihren Hype mit Love Me Now. Damals krass viral gegangen bei Spotify, einfach über 1 Milliarde Streams. Ihr neuer Song, ganz anders vom Sound, heißt A Saturday Night, geht auch so doll in den 80s-Vibe. Und dafür, dass der gar nicht mal so hyper aufregend ist, vibet der trotzdem auf einem deeperem Level. Trust me. Ich hoffe, ihr checkt, was ich meine. Neu bei Enjoy Play.

0: Holly Humberstone, To Love Somebody.
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0: Ihr hört jetzt einen Beitrag von Klaus Böllert für die katholische Kirche.
2: Wenn 75 Messdiener und Leiter so zwischen 9 und 20 Jahre alt für ein Wochenende zusammenkommen, kann ein Gebet auch mal so klingen. Normalerweise sind Messdiener sonntags in den katholischen Kirchen und begleiten die Bibel mit Kerzen oder bringen Brot und Wein zum Altar. Dass sie jetzt ein ganzes Wochenende in Wismar zusammen waren, ist ganz wichtig, sagt Agnes Saul von der katholischen Jugend Mecklenburg.
3: Es ist wichtig, gerade hier in unserem ländlichen Raum, dass wir die Minis zusammenbringen, dass wir zeigen, ihr seid viele, dass ihr sehen könnt, was für eine Kraft ihr auch zusammen habt. Besonders wertvoll für uns, weil gerade Mecklenburger sich ja auch untereinander vernetzen können. Und dafür ist dieses Treffen einfach großartig, dass die Jugend einfach sich untereinander kennenlernen darf.
2: Drei, die dabei waren, sind Jonas aus Graal-Müritz und Rebecca und Elise aus Rostock.
4: In der Kirche hat man die Möglichkeit, das Gespräch mit Gott zu suchen, zu beten für Leute, die man mag, für die Welt, für den Frieden.
5: Nein, also ich gehe auf jeden Fall freiwillig. Manchmal ist es ein bisschen früh, so am Sonntag dann schon sehr früh aufzustehen. Aber ich mache es auf jeden Fall freiwillig und mir macht es auch sehr Spaß.
6: Ich finde das einfach schön, in der Kirche nicht einfach nur in der Bank zu sitzen, sondern auch einfach was zu machen.
2: Und jetzt in Wismar eben ein ganzes Wochenende mit vielen anderen Messdienern zu verbringen. Mit Workshops, Spielen und viel Eis.
0: Das war ein Beitrag von Klaus Böllert für die katholische Kirche.
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0: 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Topic und Becky G. Sorry, Papi.
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1: Um 6:30 mit Nils Hansen. Moin. Nach Schüssen sind in Stade westlich von Hamburg mehrere Menschen getötet worden. Die Polizei sagt, dass ein weiterer Mensch im Krankenhaus an seinen Verletzungen gestorben ist. Vorher war von 5 Todesopfern die Rede. Ein Tatverdächtiger wurde festgenommen, gegen 2 weitere Menschen wird ermittelt. Die Schüsse fielen in einer Jugendhilfeeinrichtung. Der Juni ist noch nicht ganz vorbei und es steht schon fest, das war der zweitwärmste Juni, der jemals in Deutschland gemessen wurde, heißt es vom Deutschen Wetterdienst heute. Die Durchschnittstemperatur lag bei 19,5 Grad, nur der Juni im Jahr 2019 war noch ein bisschen wärmer. In vielen Innenstädten gibt es Filialen vom Dekohändler Depot. Fast 70 davon müssen jetzt schließen. Zum Beispiel in Schwerin, Braunschweig, Hannover, Hamburg, Lübeck und Flensburg. Depot geht's finanziell schlecht, weil die Online-Konkurrenz so groß geworden ist, heißt es. Es läuft ein Insolvenzverfahren. In ganz Deutschland verlieren etwa 300 Beschäftigte ihren Job. Ja, und das Wetter bleibt warm am Abend. Teils kann aber auch noch mal Regen runterkommen, gerade in Mecklenburg-Vorpommern bei bis zu 26 Grad.
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2: Ich habe noch 3 Meldungen für euch. Einmal die A2 Hannover Richtung Berlin. Die ist zwischen Irxlehm und Kreuz Magdeburg wegen Hitzeschäden gesperrt. Umleitung führt euch über die U63. Dann A7 Flensburg Richtung Hamburg zwischen Dreieck Hamburg Nordwest und dem Elbtunnel. 6 Kilometer Stop and Go. Da sitzt ihr eine halbe Stunde. Und die A20 Kreuz Uckermark Richtung Lübeck. Die ist zwischen Dommersdorf und Kreuz Rostock wegen Bauarbeiten wahrscheinlich bis Donnerstag Nachmittag gesperrt. Das war's, Leute. Kommt wohlig warm an.
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4: Wir haben gerade eine Nachricht bekommen von Liv. 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Viele Grüße in Kalifornien.
5: Das ist ja schon geil, oder?
4: Good morning an der Stelle. 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
5: 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Ich glaube, kurz nach 11 muss es jetzt sein.
4: Stark.
5: Good native. Night. Sag mal ja.
4: Bonjour.
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2: Hey Noah.
3: Ja, was denn?
2: Lass mal einen Song machen.
3: Auf den jetzt?
2: Ja, Mann. Okay, fuck, fuck,

0: Noah Kraus, nur ein Wort hier bei Enjoy Play. Also gefühlt wirklich alle bei Bruno, ne? Mein ganzer Algo war voll von Bruno Mars, der gerade im Berliner Olympiastadion alles abreißt und abgerissen hat am Wochenende. Also wirklich, Digga, bei der Hitze auch einfach nochmal anderes Level, ne? Zwei ausverkaufte Konzerte bei 35 Grad hat er schon gespielt. Heute Abend gibt's Show Nummer 3. Unser Musikchef Marc, der war am Wochenende in Berlin beim Konzert und ich sag mal so, er ist auch in den Orbit auf jeden Fall aufgestiegen.
1: Was mich an Bruno Mars eigentlich am meisten beeindruckt, ist, dass er einer der allerbesten Musiker im Pop ist, muss man echt so sagen. Der kann quasi jedes Instrument spielen, ist ein riesengroßer Entertainer und wenn er dann am Klavier alleine sitzt und Grenade performt und 70.000 Leute singen das mit im Berliner Olympiastadion, dann ist das wow, einfach nur Gänsehaut. Seine Band auch absolut krass, super viele lateinamerikanische Vibes auch, hat perfekt zum Wetter gepasst und für mich als Musiknerd das Highlight, der Silk Sonic Block in der Mitte, das ist das Side Project zusammen mit seinem Buddy Anderson .Paak, der war auch dabei und die haben dann ein paar von ihren Retro-Funk-Songs von Silk Sonic performt, fand ich auch richtig nice.
0: Also Bruno Mars zu sehen ist, glaube ich, wirklich nochmal anderes Level. Also, falls ein paar von euch gerade auf dem Weg nach Berlin zu Konzert Nummer 3 sind, ihr könnt auf jeden Fall richtig hyped sein und vor allem heute Abend wahrscheinlich einfach am allergeilsten, ne? Weil Wetter ist jetzt einfach ein bisschen aushaltbarer.

Samba mit Homewrecker. Ihr hört Enjoy Play. Und es ist Ende Juni, Sommer on its peak und schon einige Banger als potenzieller Sommerhit 26. Also das ist ja schon mein persönlicher Favorite, ne? Talk to You von Another, zwei Producer aus Amsterdam. Oder vielleicht wird's ja auch What If von Hamburger DJ Neptunica.

Geht auch sehr gut rein. In zwei Monaten wissen wir es immer so. Ende August wird announced, welcher Track offizieller Sommerhit des Jahres geworden ist. Letztes Jahr war es ja echt Golden von Huntricks. Und vielleicht wird es ja auch dieses Jahr der hier, A Sake. Und DJ Snake mit Worship bekommt er jetzt hier bei Enjoy Play.

0: Tatverdächtigen wird eine Tatbeteiligung geprüft. Aus der NDR Nachrichtenredaktion Pascal Küpper.
1: Die Schüsse sind in einer Jugendhilfeeinrichtung in Stade gefallen, in der sich Mutter-Kind-Wohngruppen befinden. Dort werden junge Mütter mit ihren Kindern betreut und begleitet. Ein Polizeisprecher sagte der Nachrichtenagentur AFP, die Tat habe einen familiären Hintergrund und wörtlich, das Motiv liegt im Umfeld der Jugendhilfeeinrichtung begründet. In Chatgruppen und sozialen Netzwerken werden unbestätigte und falsche Informationen zu der Tat verbreitet. Die Polizei warnt davor, sie einfach weiterzuleiten. Für die Bevölkerung besteht laut Polizei keine Gefahr.
0: Für 19.30 Uhr ist eine Pressekonferenz mit Polizei, Staatsanwaltschaft, Landkreis Stade und Innenministerin Behrens angesetzt. Wir übertragen sie live auf ndr.de. In Hamburg beraten heute und morgen hunderte Vertreter aus Politik, Wirtschaft, Wissenschaft und Zivilgesellschaft über das Thema Nachhaltigkeit. Dabei wollen sie globale Probleme in dem Bereich besprechen und konkrete Lösungen ausarbeiten. Unter anderem geht es um die Frage, wie reiche und arme Länder stärker zusammenarbeiten können, etwa mit Blick auf den Klimawandel und im Kampf gegen Hunger. Die Hitzewelle der vergangenen Tage hat gezeigt, in deutschen Krankenhäusern und Pflegeheimen reicht der Schutz vor hohen Temperaturen oft nicht aus. Die Bundesregierung und die Ministerien in Berlin weisen jegliche Zuständigkeit von sich. Aus Berlin, Kirsten Girschig.
2: Wenn es um den konkreten Hitzeschutz geht, ist sich die Bundesregierung einig. Die Hauptverantwortung liege nicht bei ihr. Bundesumweltminister Carsten Schneider sieht beim Hitzeschutz in Krankenhäusern vor allem Länder und Kommunen in der Pflicht. Der Bund habe ihnen 100 Milliarden Euro für Infrastrukturinvestitionen zur Verfügung gestellt. Es stehe ihnen frei, diese Mittel auch zu investieren. Der Bund habe auch zusätzliche Förderprogramme für Klimaanpassung speziell in Alten- und Pflegeheimen sowie Kitas. Für diese will Schneider auch in den nächsten Jahren die Finanzierung sichern.
0: Die deutsche Fußballnationalmannschaft kämpft am Abend um den Einzug ins WM-Achtelfinale. Das DFB-Team trifft in seinem ersten K.O.-Spiel auf Paraguay. Anpfiff ist um 22.30 Uhr. Gespielt wird in Boston. Schon jetzt läuft die Partie zwischen Brasilien und Japan. In der Nacht entscheidet sich dann noch, ob die Niederlande oder Marokko bei der WM weiterkommen.
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4: Viel Sonne, ein paar Wolken, um die 23 Grad. Es bleibt heute am größten Teils trocken und bei euch dann hoffentlich nachher so klar, dass ihr nachher den Erdbeermond sehen könnt. Richtung Osten gucken, Leute, ganz wichtig. Morgen dann Sonne, Wolken, aber auch Gewitter bei maximal 28 Grad. A1 Hamburg Richtung Bremen zwischen Hamburg-Stellhorn und Maschener Kreuz. 7 Kilometer Stop and Go. Die A2 Hannover Richtung Berlin ist zwischen Ilxleben und Kreuz Magdeburg wegen Hitzeschäden gesperrt. Umleitung führt euch über die U63. Dann A7 Flensburg Richtung Hamburg zwischen Dreieck Hamburg Nordwest und dem Elbtunnel 5 Kilometer. A7 Hannover Richtung Hamburg, da ist die Ausfahrt Hamburg-Marmsdorf wegen Reparaturarbeiten gesperrt. Dann ist die A20 Kreuz-Uckermark Richtung Lübeck zwischen Dummersdorf und Kreuz-Rostock wegen Bauarbeiten noch bis Donnerstag gesperrt. Und an der Elbfähre Glückstadt-Wischhafen beträgt die Wartezeit ab Wischhafen 1 Stunde und, oh Gott, ab Glückstadt 3 Stunden. Das war's, Leute, kommt gut an.
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4: Nicht mal mehr ein Monat, dann kommt das neue Charlie XCX Album raus. Es wird heißen Music Fashion Film und ich glaube vom Sound wird es auf jeden Fall krass anders als das Brad Album aus 2024. Ihr bekommt sie jetzt mit SS26, das Charlie XCX. Macht's euch mal.

Ihr hört Enjoy Play, eure Show für neue Musik. Und was geht eigentlich bei Bund gerade ab? Die letzten Wochen released er nur neue Tracks. Die ganze Zeit haut er irgendwie kleine Banger raus. Vor allem auch so mit spannenden Features. Zum Beispiel mit Über-DJ Cascade oder auch mit Singer-Songwriter JBS Anfang Juni erst zusammen mit ihm den Song Nie allein gedroppt.

hat auch so ein bisschen WM-Vibe, ne, dieser Track irgendwie. Und anscheinend haben die beiden sich so gut verstanden, dass sie gleich mehrere Tracks gemacht haben. Jetzt am Freitag schon wieder einen neuen Song gemacht. Der geht ein bisschen mehr auf die Fresse, ballert ein bisschen mehr. Ich bin gespannt, ob ihr den fühlt. Neu bei Enjoy Play sind Bund und JBS mit Liebe.

Sieht so ein bisschen aus wie 13, aber macht einfach krasse Songs. Produziert es selber da so in seiner kleinen Stube, macht ganz schön viel auf Social Media. Und ist mit diesem Track Engelsblick im Frühjahr schon krass viral gegangen. Es geht um Joshua Pepe, ist einfach auch schon ein stabiler Name. Und einige dachten schon so bei diesem Track Engelsblick so, ah ja, das wird der Track für den Sommer. Kleinen Hype hat er auf jeden Fall damit. Jetzt liefert er nach mit seinem neuen Song, Bei mir sein. Auch wieder on point produziert von ihm, bekommt er jetzt hier.

0: Taylor Swift, I knew it. I knew you hier bei Enjoy Play. Es ist gleich 7:30. A1 Hamburg Richtung Bremen zwischen Hamburg-Stillhorn und Maschener Kreuz 7 Kilometer Stop and Go. Dann ist die A2 Hannover Richtung Berlin zwischen Irxleben und Kreuz Magdeburg wegen Hitzeschäden gesperrt. Umleitung führt euch über die U63. Dann ist die A2, nee, das hatten wir schon. Die Meldung steht hier doppelt drin. Dann A7, Hannover Richtung Hamburg, die Ausfahrt Hamburg-Marmsdorf, die ist auch gesperrt wegen Reparaturarbeiten. Dann ist die A20, Kreuz-Uckermark Richtung Lübeck zwischen Dummersdorf und Kreuz-Rostock wegen Bauarbeiten bis Donnerstag gesperrt. Und an der Elbfähre Glückstadt-Wischhafen, da beträgt die Wartezeit ab Glückstadt 3 Stunden. Oh Gott, Leute, haltet irgendwie durch und kommt gut an.
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Ihr hört Enjoy Play und es gibt manche Songs, die du hörst und direkt denkst so, oh mein Gott, wie krass ist dieser Track? Wie intim, wie roh kann ein Text sein? Und genau das Gefühl hatte ich jetzt am Wochenende mit dem neuen Song von Hamburger Singer-Songwriterin Antje Schomaker. Die hat nämlich ihren bisher persönlichsten Song geschrieben, nämlich über die schwierige Beziehung zu ihrem Vater. Sehr lange konnte sie diesen Song nicht schreiben. Jetzt hat sie ihn am Freitag released und er ist einfach, oh Gott, so traurig und so wundervoll geworden.

30 Euro heißt der Song. Ihr werdet gleich wissen, warum. Heftiger Text. Bei Instagram schreibt sie, für mich fühlt sich dieses Lied so selbstermächtigend und befreiend an. Dieser Song ist das Ergebnis von Therapie und einem jahrelang umlernen. Ey, das ist ganz, ganz mutig, was sie da gemacht hat und krass, wirklich. Also einer der schönsten Songs, die seit Freitag draußen sind, bekommt ihr jetzt neu bei Enjoy Play. Antje Schumacher, 30 Euro.

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1: Es gibt so Artists, die immer den gleichen Drink nehmen oder irgendwie was Spezielles essen, bevor sie auf die Bühne gehen, so als Ritual. Und die deutsche Nationalmannschaft, die zieht sich einen ganz besonderen Drink rein, um easy durchs 16-Finale zu kommen, hat unsere WM-Reporterin Tabea verraten.
2: Rote Beete-Saft. Habe ich noch nie getrunken, soll aber angeblich die Energieleistung ein bisschen nach oben pushen. Soll gut sein und soll noch einige Spieler trinken tatsächlich.
1: Soll ja auch mega gesund sein. Rote Beete, nee, für mich wirklich Cockblocker. Aber Rote Beete Saft führt uns nachher hoffentlich zum Sieg. Ab 22.30 Uhr muss Deutschland gegen Paraguay ran. Gespielt wird in Foxborough bei Boston. Und wir wissen auch schon, in welchem Trikot das Team an den Start gehen wird. Und wer das eigentlich entscheidet, das hat uns Tabea nämlich auch verraten.
2: Also ich kann sagen, dass wir heute komplett in Weiß spielen werden. Weiße Trikots, weiße Hosen, weiße Stutzen. Und das liegt einfach daran, dass Deutschland heute das Heimteam ist. Also diese Ansetzungen werden ja nach dem Spielplan zusammengebastelt. Und da ist Deutschland eben heute das Heimteam und darf dann sozusagen im Heimtrikot spielen. Und das ist das Weiße, deswegen heute nicht in Dunkelblau.
1: Also mit weißem Trikot maybe ins Achtelfinale. Deutschland gegen Paraguay zieht ihr euch rein. Heute Abend ab 22.30 Uhr live im ZDF. Und Materia habe ich jetzt für euch mit 9 Leben 1 übrig hier bei Enjoy Play.
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1: Um 20 Uhr mit Beate Rüsopp. In Stade in Niedersachsen sind 6 Menschen in einer Jugendhilfeeinrichtung erschossen worden. Innenministerium und Polizei haben auf einer Pressekonferenz Details bekannt gegeben. Demnach waren alle Getöteten Mitarbeitende der Jugendhilfe und des Jugendamtes. In der Einrichtung

0: Armut, Hunger, finanzielle Ungleichheit. Ja, und das Spannende ist, dass hier eben Politik, aber auch Initiativen, Organisationen und eben die Wirtschaft zusammenkommen. Und da gibt es so viele Hinterzimmergespräche, die auch Projekte anstoßen können und Partnerschaften, die nicht unbedingt auf der Hand liegen. Hamburg hat zum Beispiel gerade eine Absichtserklärung mit dem kleinen karibischen Inselstaat St. Kitts und Nevis unterzeichnet. Da wird im August ein erster Trainee für 3 Jahre bei der Stadtreinigung ausgebildet.
1: Die Hitzewelle der vergangenen Tage hat gezeigt, in deutschen Krankenhäusern und Pflegeheimen reicht der Schutz vor hohen Temperaturen oft nicht aus. Die Bundesregierung und die Ministerien in Berlin weisen jegliche Zuständigkeit von sich. Aus Berlin, Kirsten Girschig.
2: Wenn es um den konkreten Hitzeschutz geht, ist sich die Bundesregierung einig. Die Hauptverantwortung liege nicht bei ihr. Bundesumweltminister Carsten Schneider sieht beim Hitzeschutz in Krankenhäusern vor allem Länder und Kommunen in der Pflicht. Der Bund habe ihnen 100 Milliarden Euro für Infrastrukturinvestitionen zur Verfügung gestellt. Es stehe ihnen frei, diese Mittel auch zu investieren. Der Bund habe auch zusätzliche Förderprogramme für Klimaanpassung speziell in Alten- und Pflegeheimen sowie Kitas. Für diese will Schneider auch in den nächsten Jahren die Finanzierung sichern.
1: Die Elbphilharmonie in Hamburg ist wegen eines Wasserrohrbruchs geschlossen worden. Sowohl die umlaufende Plaza, die allen Besuchern offen steht, als auch der große Saal sind gesperrt. Ein Konzert heute Abend mit dem Pianisten Igor Levit wurde verschoben. Hintergrund ist ein Wasserrohrbruch unter dem Vorplatz der Elbphilharmonie.
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4: Die Sonne scheint, ein paar Wolken, jetzt gerade um die 22 Grad. Es bleibt größtenteils trocken heute Abend, morgen dann Sonne, Wolken, aber auch viel mehr Gewitter bei maximal 28 Grad. Die A2 Hannover Richtung Berlin, die ist zwischen Irxleben und Kreuz Magdeburg wegen Hitzeschäden gesperrt. Umleitung führt euch über die U63. Dann A7 Hannover Richtung Hamburg, die Ausfahrt Hamburg-Marmsdorf, die ist da wegen Reparaturarbeiten gesperrt. Und die A20 Kreuz Uckermark Richtung Lübeck, die ist zwischen Dummersdorf und Kreuz Rostock wegen Bauarbeiten bis Donnerstagnachmittag gesperrt. Das war's, Leute. Halt durch. Kommt gut an.
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4: Letztes Jahr um diese Zeit war Samba wirklich so der Rising Star, der komplett viral gegangen ist. Dann hat er ziemlich schnell sein Debütalbum gedroppt und jetzt am Freitag hat er einen neuen Song released. Checken wir hier gleich aus nach Kato, Alok und das sind die Giant Rooks. Macht euch einen cuten Abend, Leute.

Ihr werdet Enjoy Play am Montagabend. Und wenn ich mir so das Bild bei Instagram angucke, dann sehen die einfach auch aus irgendwie wie ein cutes Paar, ne? Samba neben Taylor Swift. Vor 2 Wochen hat US-Singer-Songwriter Samba nämlich Bilder gepostet von ihm und Taylor. Standen sie auf dem roten Teppich der Songwriter Hall of Fame Gala. Da wurde nämlich Taylor Swift geehrt. Sie wurde in die Songwriters Hall of Fame nämlich aufgenommen und Samba schreibt bei Insta, du bist die inspirierendste Songwriterin überhaupt, ich bewundere dich sehr. Dabei muss er sich ja auch selber gar nicht jetzt so klein machen, ne? Er ist auch schon krass, vor allem dafür, dass er einfach so fucking jung ist, hat er schon krasse Tracks gemacht. Und jetzt am Freitag wieder einen neuen Track released, heißt My Body Isn't Ready. Da geht es schon auch sehr doll so um Selbstzweifel, vor allem wenn es so um das eigene Körpergefühl geht, so die Unsicherheiten darüber und Selbstakzeptanz. Das gibt es nämlich nicht nur bei Frauen. Kommt ihr jetzt nur bei Enjoy Play Samba mit My Body Isn't Ready.

Ihr und Enjoy Play und Kraftklub haben am Wochenende einfach zum ersten Mal in einem Stadion vor 32.000 Fans gespielt. To be honest, ich dachte immer, das ist für die schon so Usus, das machen die immer. Die Jungs sind gerade auf Tour, haben in Dresden einfach komplett Stadion voll gemacht und die Fans so, oh Gott, bei 40 Grad, ne, Moshpits gemacht, imagine. Da waren dann aber auch so Wassersprüher am Start. Ich habe super viel auf Social Media irgendwie davon gesehen. Also ohne diese Duschen, ne, wären die Leute, glaube ich, einfach, keine Ahnung, Crashout gegangen. Ihr bekommt sie jetzt nochmal bei Enjoy Play. Es ist ein Kraftklub mit Schief in jedem Chor.

0: Brian Newman, Lonely Girl, hier bei Enjoy Play. So ein schönes Outro, oh mein Gott. Ihr hört Enjoy Play, es ist kurz nach 8:30. Und ich habe noch ein paar Meldungen für euch. Die A2 Hannover Richtung Berlin, die ist zwischen Ilxlehm und Kreuz Magdeburg wegen Hitzeschäden immer noch gesperrt. Umleitung führt euch über die U63. Dann A7 Hannover Richtung Hamburg, da ist die Ausfahrt Hamburg-Marmsdorf wegen Reparaturarbeiten gesperrt. Und die A20 Kreuz Uckermark Richtung Lübeck, die ist zwischen Dümmersdorf und Kreuz Rostock wegen Bauarbeiten bis Donnerstagnachmittag gesperrt. Das war's, kommt gut an.
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0: Also kann man jetzt noch Sommerhit droppen, ja, oder?
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0: Weil der würde vielleicht noch mit reingehen. Ende Juni ist fast ein bisschen spät, aber am Freitag hat Raven Lynae einen sehr, sehr krassen Track released. US-Singer-Songwriterin kennt ihr noch von diesem Track hier. Damit hatte sie vor 2 Jahren, 2024, ihren größeren Hype, ist damit krass viral gegangen. Ihr neuer Song ist schon sehr anders vom Sound, heißt Saturday Night, geht sehr, sehr doll so in den 80s-Vibe. Und dafür, dass der gar nicht mal jetzt so krass irgendwie aufregend ist, vibet der trotzdem einfach auf so einem Underground-Level. Ich hoffe, ihr fühlt den und checkt, was ich meine. Neu bei Enjoy Play Radio.

0: Harry Styles, American Girls, hier bei Enjoy Play. Falls Oliver Schmidt gerade zuhört, das ist der Kollege, der heute Abend im ZDF das Deutschlandspiel gegen Paraguay kommentiert. Kannst du das bitte im Fall der Fälle dann so machen?
1: Noch könnte was gehen, Gregoritsch! Und da! Da! Kalajdzic! Bist du deppert?
0: Ja, so hat's der österreichische Kommentator gestern kommentiert, als Österreich in der Nachspielzeit noch gegen Algerien ausgeglichen hat. Also, mein Gott, wirklich, wie seine Stimme bricht. Also so dann gern heute Abend, 22:30 geht's los im ZDF. Ich bin Insa und jetzt raus. Macht euch noch einen cuten Abend, Leute. Den mache ich mir jetzt mit dem Vollmond. Herrlich. Slater kriegt ihr jetzt mit Dance hier bei Enjoy Play. Bye, bye.

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1: Um 21 Uhr mit Beate Rüsapp. In einer Jugendhilfeeinrichtung in Stade sind 5 Menschen erschossen worden. Ein weiteres Opfer starb kurz danach im Krankenhaus. Der mutmaßliche Täter, ein 45-Jähriger, wurde festgenommen. Als Motiv vermuten die Ermittler einen Streit ums Sorgerecht. Aus der NDR-Nachrichtenredaktion Pascal Küpper.
2: In der Einrichtung werden junge Mütter und ihre Kinder betreut. Alle 6 Getöteten waren Mitarbeitende der Jugendhilfe und des Jugendamtes. Das hat die Polizei auf einer Pressekonferenz bekannt gegeben. Der Tatverdächtige hatte in Stade einen Termin, bei dem es ums Sorgerecht für die 3 Monate alte Tochter ging. Nach den tödlichen Schüssen flüchtete der Mann als Beifahrer in einem Auto. Den Fluchtwagen fuhr eine mutmaßliche Komplizin. Die Polizei konnte das Auto mit Schüssen in die Reifen stoppen und beide festnehmen.
1: In Hamburg beraten heute und morgen hunderte Vertreter aus Politik, Wirtschaft, Wissenschaft und Zivilgesellschaft über das Thema Nachhaltigkeit.

0: unterzeichnet. Da wird im August ein erster Trainee für 3 Jahre bei der Stadtreinigung ausgebildet.
1: In den vergangenen heißen Tagen sind besonders viele Menschen bei Badeunfällen ums Leben gekommen. Laut DLRG sind von Donnerstag bis Sonntag mindestens 33 Tote oder noch Vermisste registriert worden. Weitere 8 Personen mussten demnach von Rettern wiederbelebt werden und kamen ins Krankenhaus. Ein 15-Jähriger wurde beim Sprung ins Wasser schwer verletzt. Alle Verunglückten seien Männer oder Jungen gewesen. Die DLRG warnt davor, die eigenen Kräfte zu überschätzen. Die deutsche Fußballnationalmannschaft kämpft am Abend um den Einzug ins WM-Achtelfinale. Das DFB-Team trifft in seinem ersten K.O.-Spiel auf Paraguay. Anpfiff ist um 22.30 Uhr. Gespielt wird in Boston. Das waren die Nachrichten.
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3: Also irgendwie, man ist ganz bräsig noch, ne? Obwohl es gar nicht mehr so heiß ist, aber der aufgeheizte Körper kommt einfach gefühlt auch gar nicht hinterher. Jetzt gerade sind es um die 21 Grad und man ist so, Digga, what the fuck. Man muss sich erstmal ein bisschen dran gewöhnen. Ein bisschen Sonne, ein paar Wolken, es bleibt größtenteils trocken heute Abend. Morgen dann Sonne, Wolken, aber auch Gewitter bei maximal 28 Grad. Die A2 Hannover Richtung Berlin, die ist zwischen Irxleben und Kreuz Magdeburg wegen Hitzeschäden gesperrt. Umleitung führt euch über die U63 und die A20 Kreuz Uckermark Richtung Lübeck. Die ist zwischen Dummersdorf und Kreuz zu Rostock wegen Bauarbeiten bis Donnerstagnachmittag gesperrt. Das war's, Leute. Kommt gut und sicher an.
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10: Ladies and Gentlemen, alle dazwischen und außerhalb. Ich war auf dem World Club Dome Anfang Juni und habe dort Vega getroffen. Er hat sich vor kurzem erst einen Lebenstraum erfüllt und die Frankfurter Festhalle ausverkauft. Die größte Veranstaltungsstätte in seiner Heimatstadt nach dem Stadion. Wir haben natürlich darüber gesprochen, aber auch, was der nächste Step ist, wenn man jetzt sein Live-Goal erreicht hat. Außerdem geht es darum, wie er in Japan Musik machen für sich neu entdeckt hat und was für ihn das Schlimmste ist als Musiker. Wir starten direkt rein.
11: Ladies and Gentlemen, wir sind hier beim World Club Dome 2026 und ich habe keinen geringeren als den wunderbaren, ehrvollen, einzig und wahren Vega hier bei mir.
12: Wie geht's dir? Dankeschön, mein Bruder, dankeschön. Ich freue mich sehr, hier zu sein. Sehr, sehr gut. Wie geht's dir?
11: Alles gut, mir geht's sehr, sehr gut tatsächlich. Also ein bisschen steifer Nacken, aber ich bin auch alt, deswegen.
12: Das stimmt, Bruder, du bist wirklich sehr alt.

0: Live-Vinyl aus der Festhalle rausgebracht haben. Und dadurch haben wir natürlich nochmal ganz viel in diesem ganzen Content gewühlt und war natürlich sehr beschäftigt, nochmal das Album zu mischen, Videomaterial und sowas zusammenzusuchen. Und deswegen war es halt total, oder ist es eigentlich immer noch total akut. Ist ja stand jetzt noch gar nicht draußen. Und es war wunderschön. Also ich muss wirklich sagen, ich hätte es mir besser nicht vorstellen können.
1: Ich wollte gerade fragen, war es so, wie du dir vorgestellt hast?
0: Es war wirklich besser. Weil du weißt es trotzdem immer nicht, ne? Ich bin schon gewohnt bei mir in Frankfurt und so, dass es abgeht, dass die Leute irgendwie ansehen und dass auch die Emotionen rüberkommen. Aber wie gesagt, gerade bei der Halle, da waren ja so viele Fragezeichen. Kann man das irgendwie transportieren? Das ist so groß. Wie ist es dann auf einmal, wenn da 10.000 Leute stehen, statt jetzt, keine Ahnung, in der Batsch Cup 1.500 oder in der Jahrhunderthalle 4.800 oder so? Ist ja schon anders, ne? Aber ja, es war von der ersten Sekunde an, war wirklich, also dieser Raum, der hat wirklich einfach gebrannt. Das war unglaublich. Also es war besser, als ich mir es vorgestellt habe. Und das ist nicht immer so. Ich habe auch schon Gigs gehabt, wo ich große Erwartungen hatte und es war nicht so. Also wo ich auch einfach, ist ja auch eine eigene eine Tagesform.
1: Ja,
0: also
1: stimmt.
0: Das ist ja.
1: Wie viel gibst du rein? Was kommt zurück?
0: Und genau, deswegen ist nicht selbstverständlich, deswegen bin ich sehr happy.
1: Offizieller Account vom Waldstadion Frankfurt hat kommentiert, nächstes Ziel einmal Stadion voll machen.
0: Ja, ja.
1: 1634 Leuten gefällt das?
0: Ja, ja.
1: Was sagst du dazu?
0: Wenn die auf ihre Stadionmiete verzichten, können wir das gerne machen. ja, wie gesagt, ich will es natürlich immer nicht, ich sage immer so ein bisschen frech, naja, die ganzen Kollegen von mir, die alle in ihrem Stadion gespielt haben, diese Stadien sind halt doppelt so groß wie die Festhalle. Weißt du, was ich meine? Das Stadion ist halt dreimal so groß wie deren Stadion. Das ist halt, und nicht respektlos zu sein, aber es ist natürlich ein Unterschied. Ja? Also hier irgendwie 60.000 Leute ist ja natürlich ein bisschen viel. Ich sag nicht, dass es unmöglich ist, das zu machen, aber ich halte es für sehr weit entfernt, sagen wir mal so.
1: Sehr ambitioniert.
0: Sehr, sehr ambitioniert. Aber man weiß nie, ne? Wer weiß, was passiert.
2: Was jetzt auf jeden Fall passiert, ist, dass wir etwas Mucke hören. DJ Kizuna hat das erste Set ready und wir starten mit einer Dreier-Kombo. Vega, Casper und Montez in der Hook mit dem Song Am Boden bleiben.
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1: Mein Name ist Simon, ich habe Vega auf dem World Club Dome in Frankfurt getroffen. Wir springen direkt mitten rein in den Talk.
2: Du hast ja jetzt auch für dieses Jahr eine Tour angekündigt, im Herbst. Mhm. Anfang September bis Anfang Oktober. Dürfen sich die Leute auf ein neues Album davor freuen?
3: Nein, das ist tatsächlich die Tour zum letzten Album. Mhm. Also wir haben ja zum letzten Album nur die Festhalle und die war ja quasi einen Tag nach dem Album. Mhm. Deswegen haben wir eigentlich mehr oder minder nur drei neue Songs oder sowas gespielt. Mhm. Das ist quasi die Tour zum letzten Album.
2: Okay.
3: Ich bin zwar schon dran wieder an Sachen. Ich war jetzt in Japan 3 Wochen und habe da angefangen an neuen Platte zu arbeiten, aber ganz, ganz entspannt. Und weil beim letzten Mal hatte ich so diese Festhalle, die hat da wie so eine Wand hat die da gestanden und man wusste, also ist ja auch ein Zeichen, dass es einen Tag vorher rauskam. Das war eigentlich so auch nicht geplant. Mhm. Da sollten schon ein paar Wochen eigentlich dazwischen sein. Das will ich jetzt nicht nochmal haben, dass ich da so ein riesen Event oder irgendwie eine Tour habe. Mhm. Und dann bin ich so gezwungen, das Album fertig zu machen.
2: So auf Press dann.
3: Genau, nee, ich will's andersrum machen diesmal.
2: Wir haben das letzte Mal bei uns im Studio, ich glaube Anfang 2024 gesprochen. Und zu deinem letzten Album König ohne Krone hast du ja kaum Interviews gemacht, da haben wir uns nicht gesprochen. Nichtsdestotrotz hast du natürlich auch wieder ausgepackt, man hat ein bisschen was von dir erfahren, natürlich Gefühlslage, Zustände, Struggles. Und deshalb tatsächlich erst ernst gemeinte Frage, wie geht's dir aktuell?
3: Mir geht's relativ gut, muss ich sagen. Also im Vergleich zu den letzten Jahren auf jeden Fall sehr, sehr gut. Doch, wirklich gut. Ich habe da auch viel drüber nachgedacht in Japan, auch beim Mucke machen. Mhm. Weil das so schwierig ist, wenn das so ein Teil deiner Identität ist und deiner Musik, dass es dir schlecht geht.
2: Aus Schmerz heraus.
3: Ja,
2: so.
3: Ja, genau. Mhm. Aber nee, mir geht's gut. Ich bin happy. Festhalle war geil, Vinyl war geil. Also irgendwie musikalisch läuft so, wie ich mir es vorstelle. Ich habe gerade Spaß an der Musik. Ich fühle mich fit, ich bin privat ganz happy. Deswegen, ich will mich nicht beschweren.
2: Sehr gut, das freut mich. Was hast du gemacht, außer in Japan zu sein? Weil man hat nicht so viel von dir mitbekommen jetzt in den letzten Monaten.
3: Also ich war sehr, sehr viel auf Reisen tatsächlich. Ich bin relativ kurzfristig nach der Festhalle bin ich nach Südostasien. Und dann war ich da echt lange weg. Also ich war fast 3 Monate weg.
2: Geil.
3: War irgendwie Laos, Vietnam und viel in Thailand. Und dann bin ich zurück und dann haben wir dann Vollgas jetzt irgendwie an dieser Vinyl gearbeitet, mhm, und so. Dann bin ich auch schon wieder dann nach Japan. Also da war nicht, mhm, da war nicht viel. Also viel Urlaub, viel Reisen. Glücklicherweise. Ich habe mir eine MPC gekauft. Ich bin habe wieder angefangen, oder was heißt wieder angefangen? Ich habe zum ersten Mal angefangen, ein bisschen selbst Beats zu machen. Ist ein sehr großer Begriff dafür. Aber sagen wir mal, Samples zu choppen und zu machen und zu gucken. Da bin ich gerade wie so ein 11-Jähriger gerade so ein
2: geil
3: bisschen am Flashen. Ja.
2: Nice.
1: Ich bin gespannt, wann es die ersten Vega-Beats zu hören gibt und ob die auch so scheppern wie die Beats von Effe. Der hat unter anderem dieses Brett hier gezimmert und wir sind gleich zurück und hier gibt es jetzt Vega mit Wieder da.
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5: 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Bei uns ist heute Vega zu Gast. Ich habe ihn auf dem World Club Dome getroffen und wollte unter anderem wissen, was der nächste Step ist, jetzt, wo er sein Live-Goal erreicht hat, in der Festhalle zu spielen.
6: In der Stoke-Doku rund um den Auftritt in der Festhalle hast du unter anderem auch gesagt, dass jetzt ein neues Kapitel kommt. Und du auch noch nicht ganz genau weißt, was das für eins sein wird, aber so vom Feeling her wird es auf jeden Fall ein gutes. Neues Kapitel. Jetzt die Frage, bist du mittlerweile schlauer? Also, was wird das für ein Kapitel, was jetzt kommt?
7: Es ist ein kleines bisschen so, das, was immer das große Ziel war, das ist halt jetzt getan. Wir haben die Vinyl gemacht, damit haben wir es quasi auch festgehalten. Und ich habe halt das Gefühl, ich kann jetzt einfach gerade ein bisschen entspannter meine Mucke, glaube ich, angehen. Also so fühle ich mich jetzt gerade. Ich habe das Gefühl, auch durch dieses Selbst-Samples suchen und selbst Sachen choppen und kommt irgendwie die Mucke ein bisschen schneller dahin, wie ich es eigentlich halt feier. Und ich bin einfach ein bisschen entspannter, glaube ich. Also das ist jetzt halt so, wenn du halt die ganze Zeit irgendwie so Trophäen jagst, ne? Also du bist so Kevin Debatschka, bin in die Jahrhunderthalle, von der Jahrhunderthalle in die Festhalle. Von da, das muss auf die Eins und das muss hier hin und so. Und dann bist du aber irgendwann so, hey, boah, es ist doch jetzt alles, ist doch eigentlich jetzt alles getan, was man wollte. Ich habe meine Eins, ich habe die Festhalle gespielt. Es gibt nichts jetzt gerade zu beweisen. So fühlt sich's für mich an. Und das ist eigentlich ein ganz gutes Gefühl, weil ich das Gefühl habe, dass da irgendwie was Gutes entstehen kann. Aber ich merke natürlich auch, dass es nicht jetzt so, oh, jetzt passiert was ganz, ganz, ganz Neues. Nein, ich habe das Gefühl, es zieht sich mehr auf die Essenz so zusammen. Irgendwie. Es wird hip-hopiger, habe ich das Gefühl. Ne? Also für mein Verständnis. Aber doch schwer zu sagen in dem Stadium, in dem ich jetzt gerade bin. Ich habe ein paar Skizzen gemacht, ne? Aber ja, es fühlt sich mehr nach so der Essenz irgendwie an.
6: Spannend auf jeden Fall, weil es war auf jeden Fall ja schon, also ich glaube viele Leute, auch die dich verfolgen, würden ja schon sagen, dass das, was du bislang immer gemacht hast, auch schon eine Essenz ist, so, weißt du, und gerade was Leute an Hip-Hop-Verständnis haben, auch so, ne, Gefühle, Storytelling, so, trotzdem auf die Fresse asozial ein bisschen nach vorne und auch natürlich technisch, wir können jetzt die ganzen Attribute aufzählen, das hast du ja alles schon immer sehr, sehr gut bedient, deswegen ich bin gespannt tatsächlich. Du bist ja jetzt entspannter, der Druck ist raus, und wenn du den Leuten jetzt eine Sache für ihr Leben mitgeben könntest, die du jetzt auch über die Jahre gelernt hast, vielleicht, um dein Leben zu einem leichteren zu machen. Was wäre das?
7: Naja, das sind halt, da, ich habe das bisschen das Gefühl, auf die Frage können eigentlich fast nur Floskeln kommen. Aber ich glaube, und das ist natürlich sehr, sehr leicht gesagt und ganz, ganz, ganz schwer umzusetzen, aber ich habe das Gefühl, eine der Hauptwege, ein bisschen weniger Stress zu haben, ist wirklich sich einfach selbst und sein Schaffen, was auch immer man tut, einfach nicht so geistkrank ernst zu nehmen. Es ist wirklich so. Ne? Also es ist immer, meine Freundin sagt immer sehr, sehr gut, die sagt immer, du operierst nicht am offenen Herzen. So, ne? Auf eine gewisse Art und Weise schon. Sag ich dann immer. Aber ne, es ist so, auch heute, weißt du, auch selbst nach einer Festhalle und so weiter, heute ist trotzdem Tag,

0: wo ich sehr gestresst war heute früh. Mhm. Wie viele Leute kommen. Das ist auch hier, trotzdem ist es ein elektronisches Festival. Mhm. Wie wird es dann? Und dann sagst du, hey, es ist scheißegal. Ich werde am Ende hochgehen, ich werde runtergehen, als derselbe Mann. Ich glaube, wenn man da einfach irgendwie sich so ein bisschen lockerer macht und nicht alles so ernst nimmt, und sich selbst vor allem, ist, glaube ich, ein bisschen entspannter. Und die zweite Sache ist einfach, und das muss ich trotzdem auch wieder sagen, das klingt auch so floskelig, aber gerade dieses Festhalten-Thema, weil das so präsent ist, ne, das war etwas, was wirklich in meiner Vorstellung nicht möglich war, mhm, vor 10 Jahren. Dass ich so eine komplette Szene, ein Umfeld auch so verändern kann oder so wachsen kann, dass auf einmal dieser Raum auch aufgeht, mhm, dass du mitwachsen kannst, ne? Mhm. Also das ist einfach so dieses Floskelige, aber so, ey, glaub da dran, an deine, dass deine Ziele wahr werden können, weil du weißt nicht, Deswegen, wie gesagt, Stadion, was jetzt undenkbar ist, wer weiß es, was in 10 Jahren ist? Keine Ahnung.
1: Sky is the limit, hat Biggie damals schon gesagt. Vega hat mit Anu einen Song gemacht, der heißt In den Himmel hoch. Darauf wird nochmal eine andere Perspektive auf Ziele gezeigt. Und danach sprechen wir darüber, warum er sich nicht mehr beweisen muss und was für ihn das Schlimmste ist als Musiker.

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5: Den besten Hip-Hop-Tracks. Mein Name ist Simon, ich spreche schon die ganze Zeit mit Vega. Ich habe ihn auf dem World Clubdown getroffen und er hat mir schon erzählt, was sein nächster Step ist, wie er Musik machen für sich neu entdeckt hat und er hat mir außerdem noch erzählt, was das Schlimmste für ihn ist als Musiker. Wir springen direkt rein.
1: Du hast im Gespräch mit Takt in seinem Podcast Talk Interview-Format. Da ging es auch ein bisschen um das Thema, ich muss mich nicht mehr beweisen, quasi, ich bin ein bisschen entspannter geworden. Ich will nicht mehr unbedingt immer den Leuten zeigen, was ich kann. Weil du nicht mal den Drang verspürst und einfach auch weißt für dich, du bist in deinem Gebiet der Beste. So, ganz entspannt. Wir von Deutsche Media bringen auch ein Buch raus, Ende Juni, in dem es um die 50 Säulen der hessischen Hip-Hop-Szene geht. Da bist du natürlich auch vertreten. Und wenn du drei Attribute aufzählen müsstest, was macht dich zum Besten?
6: Oh, das ist eine lange Geschichte.
1: Versuch's
6: kurz zu machen. Also ich glaube, es gibt sehr, sehr, erstmal von vorne, kennst du diese Sandwich-Kategorie? Es gibt sehr, sehr viele sehr, sehr talentierte Rapper in Deutschland und vor allen Dingen auch in Frankfurt. Ich glaube, was mich als allererstes schon mal separiert von ganz, ganz vielen deutschen Rappern ist, dass ich die Möglichkeit habe, Musik zu machen, die komplett nach vorne geht, die komplett asozial ist, die komplett auf sehr, sehr, sehr, sehr harter Straßenrap ist. Und dass ich auf der anderen Seite die Möglichkeit habe, Musik zu machen, die dermaßen melancholisch deep ins Herz trifft. Diese Fähigkeit haben nicht so viele Rapper. Also ich will da jetzt keine Namen nennen, aber auch meine größten Idole, die meisten haben eine Sache. Und das ist auch okay, weil ich lieb's auch, wenn einer sagt, ey, guck mal, das ist mein Ding, da drin bin ich bescheuert gut. Ich habe das Gefühl, dass ich es geschafft habe, in beiden Disziplinen sehr, sehr, sehr, sehr, sehr gut zu werden. Ich würde per se erstmal sagen, das ist schon ein Alleinstellungsmerkmal. Weil du kannst auf eine Show gehen und die Leute machen Fackeln an, schlagen sich in die Fresse und lassen komplett Wut raus und sind 4 Minuten später mit Tränen in den Augen, weißt du? Kenne ich von Deutschrap-Shows wenig. Es ist egal, die sind alle fantastisch. Weißt du, es ist egal, ob es jetzt Sio oder Aykut oder die sind insane. Ich bin so ein Fan von denen. Aber natürlich hast du nicht bei einer Sio-Show einen Moment, wo er dich...
1: Wo so einfach so gestanden hat, quasi Achis einfach so anfangen zu heulen.
6: Mäßig,
1: so,
6: weißt du, nein, es geht halt ab, du lachst. Es ist wahrscheinlich auf eine gewisse Art und Weise ist er wahrscheinlich sogar der beste Rapper Deutschlands, finde ich. Vom Wortwitz, von Dings, in seiner Kategorie. Und ja, aber wie gesagt, also dass es diese Range gibt, das finde ich schon sehr, sehr, sehr, sehr außergewöhnlich. Es ist krank, das über sich selbst zu sagen. Und ansonsten glaube ich einfach, ja, also natürlich auf eine gewisse Art und Weise eine Echtheit, also die einfach damit kommt, dass ich kein Problem habe. Die kommt eigentlich nicht durch, ja, ich bin so ein harter Straßentyp, sondern die kommt durch, naja, ich kann auch von mir erzählen, von mir. Was der ich bin, wenn ich allein zu Hause sitze und wenn diese ganze Lederjacke weg ist und diese ganze, und wir sind so hart und so. Weil es ja natürlich auch irgendwie ist ja auch ein Panzer. Weißt du? Ja. Und es ist bei allen ein Panzer.
1: Natürlich.
6: So. Und deswegen, das meine ich mit Authentizität, dass du da so in deine eigenen Gefühle reingehen kannst. Ich glaube, das ist ein riesen, riesen Vorteil. Und ansonsten habe ich schon auch das Gefühl, sorry, aber dass ich so lange eine Story daraus mache, aber ich habe tatsächlich das Gefühl, dass es sehr wenige Leute gibt, die auch auf dem Level reimen. Vielleicht 12, 13, 14 Leute. Aber es gibt halt 44.000 Rapper. Also weißt du, wie ich meine? Ich sag immer, Bruder, das Schlimmste an meinem Leben ist, dass ich niemals eine Vega-Show sehen kann. Ich sag's immer, also wirklich, Bruder, ich werde niemals vor der Bühne stehen und eine Vega-Show sehen. Wie traurig, Bruder.
1: Ey, das ist schon hart. Das ist schon wirklich schon hart, du zu sein.
6: Sehr, sehr hart.
1: Das ist schon hart, du zu sein.
6: Sehr, sehr hart, ja.
1: Umso mehr freue ich mich, dass ich sie genießen kann.
6: Ja,
1: deswegen lasse ich dich jetzt auch in Ruhe. Mein Lieber, habe ich sehr, sehr gefreut auf jeden Fall. Wir sehen uns auf jeden Fall und viel Erfolg.
6: Dankeschön, mein Bruder.
5: Ich sag's euch, wie es ist. Ich liebe diese Arroganz. Ich hatte das Glück, schon einige Male Vega live zu erleben. Und ich würde es euch auch sehr, sehr empfehlen tatsächlich. Denn eventuell hört ihr dann auch den nächsten Song hier live. Und bei dem Song gab es bislang immer Moshpits. Zu Recht. Vega featuring Liz. Frankfurt ist rau. Mein Name ist Simon, bleibt gesund und bis nächste Woche Montag, wenn ihr wollt.
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1: Um 0 Uhr mit Juliette Groß. Im niedersächsischen Stade sind am Mittag 6 Menschen in einer Jugendhilfeeinrichtung erschossen worden. Alle Getöteten waren Mitarbeiter der Jugendhilfe und des Jugendamtes. In der Einrichtung selbst werden junge Mütter und ihre Kinder betreut. Der 45-jährige mutmaßliche Täter wurde festgenommen. Am Abend hat die Polizei Details zur Tat mitgeteilt. Albrecht Breitschuh berichtet.
2: Über den mutmaßlichen Täter wurde gesagt, er sei 45 Jahre alt, wohnhaft in Hannover und mit türkischen Wurzeln. Über ihn lagen der Polizei bisher Hinweise im Bereich der Bedrohung vor, aber er sei noch nicht durch Gewaltdelikte aufgefallen. Vermutlich ging es um eine Sorgerechtssache. Der Mann hatte einen Termin in Stade, auf dem Fragen um das Sorgerecht seiner 3 Monate alten Tochter in jener Einrichtung geklärt werden sollten. Innenministerin Behrens sprach von einer singulären Tat. Verbindungen zur Clankriminalität gäbe es nach derzeitigem Ermittlungsstand nicht.
1: In Venezuela steigt die Zahl der Toten nach den Erdbeben weiter. Die Behörden sprechen inzwischen von mehr als 1.700 Todesopfern. Vermutlich gibt es noch viele weitere, denn mehrere 10.000 Menschen werden noch vermisst. Laut Experten sinken die Chancen rapide, noch Überlebende aus den Trümmern zu retten. Die Deutsche Bahn hat nach dem Hitzewochenende eine positive Bilanz gezogen. Nach Angaben des Konzerns haben 90% der geplanten Zugfahrten stattgefunden. Vereinzelt kam es aber zu Zwischenfällen wegen ausgefallener Klimaanlagen oder beschädigter Oberleitungen nach Unwettern. Die Bahn hatte am Wochenende dazu aufgerufen, auf Fahrten zu verzichten. Die deutsche Fußballnationalmannschaft spielt aktuell gegen Paraguay um den Einzug ins WM-Achtelfinale. Nach knapp 70 Minuten steht es 1:1. Im ersten K.O.-Spiel des Tages hat sich Brasilien mit 2:1 gegen Japan durchgesetzt. Aus dem ARD-WM-Team Hendrik Lückhoff.
3: Die Zuschauer in Houston hatten sich schon auf eine Verlängerung eingestellt, aber in der 6. Minute der Nachspielzeit erzielte Gabriel Martinelli den späten Siegtreffer für Brasilien. Zuvor hatte Japan den Südamerikanern einen großen Kampf geliefert und war auch in der ersten Hälfte durch Kaishu Sano von Mainz 05 in Führung gegangen. Im zweiten Durchgang wurde Brasilien stärker, folgerichtig erzielte Casemiro per Kopf den Ausgleich. Brasilien drängte danach auf die Führung und durfte in der Nachspielzeit dann über den verdienten Achtelfinaleinzug jubeln. Japan scheidet aus und wartet weiter auf den ersten Sieg in einem WM-KO-Spiel.
1: Das waren die Nachrichten. Das Wetter in Deutschland. Im Südosten teils kräftige Schauer und Gewitter mit Unwetter.

0: Görlitz ist zwischen Niederseifersdorf und Kodersdorf wegen Arbeiten im Tunnel Königshainer Berge bis 5 Uhr dicht. Die A14 Magdeburg Richtung Schwerin ist zwischen Kreuz Magdeburg und Dahlen-Warsleben wegen Fahrbahnschäden gesperrt. Die A20 Kreuz Uckermark Richtung Lübeck ist zwischen Dummersdorf und Kreuz Rostock wegen Bauarbeiten bis Donnerstag noch gesperrt, 16 Uhr oder so ungefähr. Die A71 Richtung Sangerhausen ist zwischen dem Dreieck Suhl und Suhl-Zellamelis wegen Tunnelwartungsarbeiten bis 6 Uhr dicht. Und letzte Meldung aktuell kommt von der A93 Weiden Richtung Hof. Ist zwischen Höchstädt und Selb-West wegen eines defekten Schwertransportes bis ca. 2 Uhr gesperrt. Gute Fahrt euch!
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0: Hey na, Kerstin Breuer hier. Zweite Nacht mit euch zusammen. Seid ihr da oder seid ihr gerade noch zu sehr vom Fernseher gefesselt wegen Fußball hier? Ist ja doch spannend heute, muss ich sagen. Ich habe aber gerade ehrlich gesagt ein ganz anderes Problem. Ich bin von oben bis unten mit Mückenstichen übersät und die haben mich den ganzen Tag nicht gejuckt im wahrsten Sinne des Wortes. Und jetzt in der Nacht geht das los. Wisst ihr, woran das liegt? Finde ich komplett bescheuert. Naja, wir schaffen das zusammen hier. Schön, dass ihr am Start seid.

0: Zeit. Hier ist die junge Nacht der ARD und wir sind in der 80. Minute im 16. Finale beim WM-Spiel Deutschland gegen Paraguay und das ist schon spannend heute, ne? Also ich bin jetzt nicht so ein mega der Fußball-Ultra, aber ich war schon überrascht, dass so Paraguay in der 42. Minute das erste Tor gemacht hat und dann auch erst in der zweiten Halbzeit zu Beginn das Tor von Kai Havertz kam zum Ausgleich. Voll spannend jetzt. Also ich mag ja so Spiele, ehrlicherweise. Aber die Leute, die sich wirklich auskennen, also meine Kollegen Stefanie Batschik und JJ Ried, die sind im Stadion in Boston, berichten von da. Und ich habe mir gedacht, wir schalten da jetzt einfach mal rüber.
1: Thiem war einer der ganz Erfahrenen. Sein Wechsel in Stuttgart zu den Dortmundern fiel damals, weil er vorher noch ein großes Treuegelübde abgegeben hat. Nicht ganz so günstig aus, aber ansonsten ist das natürlich ein formidabler Abwehrspieler hier auf der rechten Seite in der deutschen Mannschaft. Er kann diese Position spielen, hat sie bei den Dortmundern ja auch schon gespielt. Ball kommt jetzt von Paraguay erst einmal zurück zum Schlussmann. Viele Ideen in Richtung des deutschen Tores, müssen wir fairerweise sagen, haben die auch nicht. Und Phil, der ist jetzt auch ordentlich nervös, legt einen Ball planlos ins Aus.
2: Ja, das ist ein zweiter Ball auf dem Feld. Den hat Anton, guck mal, ganz galant jetzt gerade mit der Hacke einfach mal rausbefördert, bevor der Schiedsrichter den sieht und irgendwas unterbricht. Und Kimmich auf seiner neuen Position spielt erstmal direkt einen Fehlpass in die Füße von Mauricio. Caballero ist dabei, aber da macht Kimmich wieder den Weg zu. Gut reagiert, Fehler ausgebügelt, genau richtig. Und ich bin mal gespannt, ob diese Chipbälle auch hinter die Kette, die Kimmich ja gerne bei den Bayern spielt, auf der Sechserposition jetzt häufiger von ihm kommen. Auf jeden Fall läuft der Countdown in dieser zweiten Hälfte. Die letzten regulären 8 Minuten plus Nachspielzeit, die wir draufkriegen. Und es wird hinten raus. Wir haben es ja irgendwie schon vermutet, JJ. Ein richtiger Krimi hier.
0: Das kann ich ja gar nicht anschließen. Richtiger Krimi ist es auf jeden Fall, vor allem, weil es ja K.O.-Spiele sind, ne? Also wenn wir hier verlieren, dann ist vorbei, Leute. Naja, wir sind ja noch ein bisschen dabei und schauen wir mal, was wird, sage ich dazu. Jetzt gibt's erstmal Apache mit Miami. Da beamen wir uns hin von Boston nach Miami. Hier ist die Junge nach der RD. Wir haben gleich 16 Minuten nach 0.

Gold. Wie schön soll eine Stimme sein, Loiso? Ja, 0 Uhr gleich 22 ist die junge Nacht der ARD. Und wisst ihr, worauf ich diesen Sommer noch mal so maximal Bock hab? Auf so eine richtig nice Rooftop-Party. Wenn es nicht mehr ganz so gottlos heiß ist. Aber trotzdem warm genug, dass man abends keine Jacke braucht. Dann so mega nice einen Ausblick haben, Sonne geht unter, Drinks sind gut, Leute sind cool. Und dann einfach dancen. Zum Beispiel zu Moving to the Sun, das sind Tugel, Emal Angel und Ultra Natey in der Jungnacht.

0: Hier ist die junge Nacht. Wir schauen auf die Straßen und es geht los mit der A2. Richtung Berlin. Da ist zwischen Irxleben und Kreuz Magdeburg wegen Straßenschäden gesperrt. Im weiteren Verlauf ist die A2 zwischen Thesen und Brandenburg auch wegen Reparaturarbeiten weiterhin gesperrt. Die A2 Berlin Richtung Hannover zwischen Peine und Lehrte Ost 2 Kilometer Stau. Die A4 Richtung Görlitz ist zwischen Niederseifersdorf und Kodersdorf wegen Arbeiten im Tunnel Königshainer Berge bis 5 Uhr dicht. Die A14 Magdeburg Richtung Schwerin ist zwischen Kreuz Magdeburg und Dahlen-Warsleben wegen Fahrbahnschäden gesperrt. Die A20 Kreuz Uckermark Richtung Lübeck ist zwischen Dummersdorf und Kreuz Rostock wegen Bauarbeiten bis Donnerstag 16 Uhr gesperrt. Und die A71 Richtung Sangerhausen ist zwischen dem Dreieck Suhl und Suhl-Zellamelis wegen Tunnelwartungsarbeiten bis 6 Uhr gesperrt. Kommt gut und sicher an.
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0: Moinsi, Kerstin Breuer hier. Voll schön, dass ihr am Start seid. Und WM ist ja so ein Ding, da sind ja auch viele irgendwie am Start und damit fiebern, die jetzt sonst im Alltag nicht so wahnsinnig viel mit Fußball zu tun haben. Und es ist schon wild hier. Gerade 16. Finale Deutschland gegen Paraguay. Wenn das nichts wird, Leute, dann sind wir raus. Nach 90 Minuten plus 5 Minuten Nachspielzeit steht es 1-1. Das heißt, es geht jetzt in die Verlängerung und wir bleiben natürlich für euch dran. Aber jetzt gibt's erstmal einen Banger, Leute. Linkin Park, The Emptiness Machine. Das ist so ein unnormal geiler Song. Da kann die Stimmung nur besser werden. Ich schwör's euch. Wirklich.

0: junge Nacht ist hier und Leute, Noah aus Engelskirchen hat was gemacht. Da können Beziehungen dran zerbrechen.
1: Wir hatten damals eine Serie, ich und meine Ex-Freundin, die wir zusammen geguckt haben. Und ich habe zu ihr gesagt, die darf auf gar keinen Fall weitergucken. Aber als mir langweilig war, habe ich die Serie dann trotzdem einfach ohne sie angeguckt und habe sie nicht erzählt. Wir haben die Serie nochmal geguckt und ich habe einfach so getan, als hätte ich sie nie gesehen.
0: Deshalb wohl auch Ex, mein Freund. Safe hat sie das gemerkt. Nee, Spaß, aber mal im Ernst. Wir alle sind unseren Partnerinnen und Partnern schon mal fremdgegangen, oder? Also jetzt nicht so aller Fremdknutschen oder also so auf Ernst, sondern eher bei sowas wie halt eben Serie weitergucken oder letzten Joghurt aufessen und so tun, als wäre man es nicht gewesen. Also so ganz kleine Gemeinheiten, meine ich eben, die aber irgendwie dann auch ein bisschen witzig sind, wenn sie irgendwann rauskommen. Deshalb, seid mal ehrlich, was ist es bei euch? Wo seid ihr schon mal fremdgegangen? In a way oder halt so ein bisschen arschig einfach zu euren Herzlollies. Schick mal eine Sprachnachricht. 0221 567 89 111.

0: hier und da ist gerade ein Tor gefallen für Deutschland im 16. Finale bei der WM. Paraguay und Deutschland. Jonathan Tah in der 102. Minute ein zweites Tor rausgehauen und jetzt wird es aber irgendwie gerade nochmal überprüft. Deshalb habe ich gedacht, wir schalten nochmal rüber zu unseren Kollegen Stefanie Bacik und JJ Rieck. Die sind im Stadion in Boston.
1: Also er räumt ihn ab, dadurch hat Phil weniger Zeit, aber wir hören rein jetzt in die Verkündung. Dauert ein bisschen, hat er übrigens ganz gut gelöst. Der Schiedsrichter aus Marokko hat die alle beiseite gehalten. Gibt jetzt auch eine gelbe Karte für all jene, die ihm da noch irgendwelche Hinweise geben wollten. Aber das ist ein ganz handelsüblicher Zweikampf. Achtung jetzt! Hast du es verstanden?
2: Ich habe es nicht verstanden, aber weil die Fans aus Paraguay hier alle jubeln, würde ich sagen, er gibt das Tor nicht. No-Go, ja. Entscheidet auf Foulspiel. Ich habe es gesagt, das Problem ist einfach, du kannst es so oder so entscheiden. Du kannst sagen, es ist zu wenig. Und ich glaube, wenn wir jetzt Schiedsrichter-Experten fragen würden, würde der eine so sagen, der andere so.
0: Eieiei, okay, das ist wohl dann weiterhin doch nur ein 1:1 Deutschland gegen Paraguay. Schauen wir weiter, wir sind dran. Und ja, kann nur besser werden, oder?

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1: Um 1 Uhr mit Christine Beitsch. Der sogenannte Tankrabatt gilt heute noch den letzten Tag, bevor er morgen endet. Da Tankstellen aber nur am Mittag um 12 Uhr die Preise erhöhen dürfen, könnte es schon heute einen deutlichen Preissprung geben. Aus der Wirtschaftsredaktion Thorsten Weik.
2: 17 Cent kommen ohne Tankrabatt wieder auf den Literpreis obendrauf bei Benzin und Diesel. Der ADAC empfiehlt deshalb, vor 12 Uhr heute nochmal zu tanken. Ohne Tankrabatt werden die Preise wohl bei rund 1,90 Euro pro Liter für Diesel und etwa 2 Euro pro Liter für Benzin liegen. Die weitere Preisentwicklung ist aber ungewiss. Der Ölpreis ist zwar seit rund einem Monat deutlich gefallen, was auch an den Tankstellen sichtbar wurde. Angesichts immer wieder neuer Angriffe im Irankrieg könnte der Ölpreis aber auch wieder steigen.
1: Nach den tödlichen Schüssen in einer Jugendhilfeeinrichtung im niedersächsischen Stade gehen die Ermittler von einem Sorgerechtsstreit als Motiv aus. Die Polizei nahm einen 45-Jährigen aus dem Raum Hannover fest. Seine 3 Monate alte Tochter lebt mit ihrer Mutter in der Einrichtung. Für gestern war dort ein klärendes Gespräch angesetzt. 4 Mitarbeiterinnen und 2 Mitarbeiter von Jugendhilfe und Jugendamt wurden getötet. Bei einer Explosion an einem Wohngebäude in Monaco sind am Abend 3 Menschen verletzt worden, 2 von ihnen schwer. Die Behörden gehen von einem gezielten Angriff mit einem Sprengsatz aus. Kurz vor dem Vorfall soll eine Person einen Rucksack vor dem Gebäude abgestellt haben und anschließend in Richtung französischer Grenze geflüchtet sein. Die Hintergründe der Tat sind bisher unklar. Frankreich will die Produktion und den Kauf von Wegwerfmode eindämmen. Das Parlament hat ein entsprechendes Gesetz verabschiedet. Aus Paris berichtet Julia Borutta.
3: Das Gesetz sieht Strafzahlungen vor, wenn die Modelabels zu viele Produkte so billig anbieten, dass sich eine Reparatur nicht lohnt. Zudem werden die Unternehmen verpflichtet, die Kunden durch gut sichtbar platzierte Hinweise zu Genügsamkeit, Wiederverwertung und Reparatur anzuhalten. Ähnliche Hinweise gibt es in Frankreich bereits bei der Werbung für Fastfood. Auch ein Werbeverbot für Ultra-Fast-Fashion ist vorgesehen. Allerdings ist noch unklar, ob sich dieser Plan mit europäischem Recht vereinbaren lässt.
1: Bei der Fußball-WM in Nordamerika steht Brasilien im Achtelfinale nach einem 2:1-Sieg gegen Japan. Beim deutschen Team steht es gerade kurz vor Ende der Verlängerung 1:1 gegen Paraguay. Das Wetter für Deutschland. In der Nacht im Südosten zunächst kräftige Gewitter, lokal mit Unwettergefahr. Sonst locker bewölkt oder sternenklar. Die Tiefstwerte 20 bis 10 Grad. Tagsüber wechselnd bewölkt mit Sonne, vom Süden bis in die Mitte später einige kräftige Gewitter, lokal Unwetter mit Starkregen und Hagel möglich. Dazu Temperaturen von maximal 21 bis 32 Grad. Die Zeit 1:03 Uhr.
4: Hier ist die Junge Nacht. Wir schauen auf die Straßen und los geht's mit der A2 Richtung Berlin. Straßenschäden zwischen Irxleben und Kreuz Magdeburg, deshalb da gesperrt. Im weiteren Verlauf ist die A2 zwischen Thesen und Brandenburg auch wegen Reparaturarbeiten weiterhin gesperrt. Rüber auf die A2 Berlin Richtung Hannover. Zwischen Peine und Lehrte Ost 2 Kilometer Stau. Die A4 Richtung Görlitz, da gibt's Arbeiten im Tunnel.

Kids, seid ihr da? Ist so ruhig hier heute. 0221 567 89 111. Dann könnt ihr mir gerne mal erzählen, wo ihr gerade so hängt. Ist es das Fußballspiel, an dem ihr hängt? Seid ihr arbeiten? Könnt ihr einfach so nicht schlafen? Es könnte auch übrigens am Erdbeermond liegen, falls weder Fußball noch Arbeit der Grund für eure für euer Wachsein ist. Der ist gerade unterwegs und der hat in so ungefähr gut 50 Minuten auch seinen Höhepunkt. Und es soll wohl heißen, dass der dann, dass es manchmal, wenn der Mond so drauf ist, dass man dann nicht so gut schlafen kann. Naja, man braucht ja manchmal auch einfach nur irgendeine Erklärung für den Kopf, ne? Hier sind für euch Shabusi und Mal Smith. Das ist Blink Twice. Schön, dass ihr da seid.

0: Was eine Stimme, ey, das ist echt insane. Rag & Bone Man, Human, hier ist die junge Nacht der ARD. Und Leute, was haben wir alle rumgeheult am Wochenende? Es ist so heiß, es ist so anstrengend, ich schwitze, mi. Ja, ich war selber ganz vorne mit dabei. Es war auch anstrengend, aber manchmal denke ich mir, so ein Realitätscheck ist zwischendurch ganz gut, weil es gibt Leute und vielleicht waren auch unter euch welche, die trotz diesen 100 gefühlten Grad liefern mussten. So wie Krankenschwester Katha aus Solingen, die arbeitet in der Notaufnahme.
1: Katastrophe. Also ein anderes Wort fällt mir dazu auch nicht mehr ein. Sowas habe ich in meiner ganzen Laufbahn jetzt noch nicht erlebt. Also ich arbeite jetzt seit 10 Jahren in der Notaufnahme und so einen Zustand, wie es jetzt war, habe ich noch nicht miterlebt. Weder bei Covid noch, also es gab keine Situation, wo es annähernd so schlimm war wie jetzt.
0: Und das jetzt am Wochenende, obwohl Katha und ihre Kollegen zusätzlich zur normalen Besetzung da waren, um auszuhelfen, weil die Klinik so krass am Limit war. Und deshalb sagt sie, da muss ich ganz dringend was tun. Bessere Bezahlung, mehr Personal, Kohle für Klimaanlagen und Kältetechnik in den Kliniken.
1: Es gab weder einen Anschlag, noch gab's, jetzt gibt's jetzt hier Krieg oder so. Es waren einfach nur 36 Grad und wir sind am Limit.
0: Ja, in der Politik, da schieben sich da alle irgendwie gegenseitig so ein bisschen die Schuld zu. Vom Bund heißt es zum Beispiel, die Länder sind zuständig, die haben auch genug Geld dafür bekommen. Bei den Ländern aber heißt es dann, solche Hitzeschutzpläne sind Sache der Städte und Gemeinden. Problem ist, viele Krankenhäuser sind halt auch einfach echt alt. Und junge Nachtreporter Nick Berger, der hat sich damit ein bisschen auseinandergesetzt und sagt auch,
2: worüber sich einige Pflegefachkräfte wie auch Katha dann extra Sorgen machen, ist eigentlich die geplante Gesundheitsreform. Dadurch könnte nämlich noch mehr am Krankenhauspersonal gespart werden. Das denkt zum Beispiel die Bundesärztekammer. Der Bundestag entscheidet dann am 10. Juli darüber.
0: Sagen wir euch Bescheid.

0: 1 Uhr gleich 21, hier ist die Junge Nacht der ARD. Und Leute, euer erstes eigenes Gehalt, ne? Für alle, die jetzt zum Beispiel bald eine Ausbildung anfangen. Ich kann euch nur sagen, das ist so nice, weil man sich eigentlich noch nicht so richtig erwachsen fühlt, aber Erwachsenengeld hat. Deshalb überlegt euch gut, was ihr damit machen möchtet. Comedian Björn von Morgenstern, der hat da auch so seine Erfahrungen mitgemacht. Und nicht alle feiern seine Art, mit diesem Erwachsenengeld umzugehen.
1: Auf jeden Fall war ich mit meinem Eisbecher unterwegs und irgendwann ist so ein kleiner Junge an mir vorbei und der meinte, ich will auch ein Eis. Und der hatte seine Mama dabei und die war richtig enttäuscht von mir. Die war so, muss das sein? Müssen Sie hier so rücksichtslos rumlaufen? Mit Ihrem Eisbecher so rumstolzieren, mit dem Partybecher? Sie wissen doch, was das bei den ganzen kleinen Kindern auslöst? Sie sind hier, Sie nehmen überhaupt keine Rücksicht auf Ihre Mitmenschen, Sie müssen auf Ihre Mitmenschen achten, auf Ihre Mitmenschen achten. Und ich dachte, stimmt, ich achte gar nicht auf meine Mitmenschen in der Situation. Allerdings war der kleine Junge ja viel mehr mein Mitmensch, so als die Mama. Also bin ich zu dem kleinen Jungen hin und meinte, du sag mal, hast du eigentlich schon eine Playstation? Nein, ich habe noch keine Playstation. So, boah, krass, in deinem Alter hatte ich schon 3. Warum denn 3? Na, weil meine Mama mich liebt.

0: Kurze Schweigesekunden in der Jungen nach der ARD. Wir sind raus. Deutschland verliert gegen Paraguay im 16. Finale der WM. 5:4 haben sie uns abgezogen. War voll spannend beim Elfmeterschießen. Aber das war's. Wir schauen auf die Straßen und los geht es mit der A2 Richtung Berlin zwischen Irxleben und Kreuz Magdeburg wegen Straßenschäden gesperrt. Im weiteren Verlauf ist die A2 zwischen Thesen und Brandenburg auch wegen Reparaturarbeiten weiterhin gesperrt. A2 Berlin Richtung Hannover zwischen Peine und Lehrte Ost 2 Kilometer Stau. Die A4 Richtung Görlitz ist zwischen Niederseifersdorf und Kodersdorf wegen Arbeiten im Tunnel Königshainer Berge bis 5 dicht. Die A14 Magdeburg Richtung Schwerin ist zwischen Kreuz Magdeburg und Dahlen-Warsleben wegen Fahrbahnschäden gesperrt. Die A20 Kreuz Uckermark Richtung Lübeck ist zwischen Dummersdorf und Kreuz Rostock wegen Bauarbeiten bis Donnerstag 16 Uhr dicht. Und die A71 Richtung Sangerhausen ist zwischen dem Dreieck Suhl und Suhl-Zellamelis wegen Tunnelwartungsarbeiten bis 6 Uhr zu. Gute Fahrt euch!
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0: Kerstin Breuer hier, schön, dass ihr am Start seid. Und ja, ein paar Herzen sind wahrscheinlich gerade gebrochen. Das ist ja irgendwie immer so, ne? Wenn man mitfiebert für eine Mannschaft und dann klappt das halt irgendwie nicht so. Die WM hat sich für uns erledigt, aber ja, müssen wir anders weitermachen. Zum Beispiel mit geiler Mucke jetzt von Justin Bieber und Nicki Minaj. Das ist für euch Beauty and the Beat. Schön, dass ihr da seid.

Für die eigenen Grenzen einstehen ist so schwer manchmal, oder? Aber gerade wenn es um sowas wie Gesundheit geht, übel wichtig halt auch das zu machen, hat Anaïs jetzt gemerkt und schweren Herzens ihre nächsten Festival-Gigs abgesagt. Zum Beispiel beim Altstadtfest in Saarbrücken am Wochenende oder auch beim Deichbrand-Festival. Das hat sie auf Instagram gepostet, dass sie halt so viele schöne Dinge erlebt hat, dass sie irgendwie ja so die Warnsignale ihres Körpers und ihrer Psyche übersehen hat und jetzt braucht sie eine Pause, um dann quasi noch bigger zurückkommen zu können. Und da freuen wir uns doch drauf, Leute, oder? Hier ist sie jetzt in der jungen Nacht mit Ciao Bébé Anaïs. Wir feiern sie als Musikerin ja eh komplett ab, aber schon auch dafür, dass sie ihre eigenen Grenzen kennt und wahrt. Wäre ich auch gern besser drin, ehrlich.

0: Olivia Dean in der Jungen nach der ARD. So easy. 1.47 Uhr und wir sprechen heute über kleine Gemeinheiten in einer Beziehung zum Beispiel, wo wir quasi fremdgehen in a way. Also sowas wie, keine Ahnung, Serie heimlich weitergucken, obwohl man gesagt hat, wir gucken das auf jeden Fall zusammen. Eure Sprache ist dazu, schickt ihr bitte an 0221 567 89 111 und da kam auch diese hier an.
1: Ja, hallo, Diana hier. Mein Freund teilt sich seit Monaten unwissentlich die Zahnbürste mit einem unserer Kanarienvögel. Ja, wir haben drei Kanarienvögel und einer fliegt halt immer ins Badezimmer und knabbert an seiner Zahnbürste. Und ja, ich sag's ihm einfach nicht und ja, ich lasse ihn einfach, ne? Ich sag mal, so gibt's Schlimmeres auf jeden Fall. Liebe Grüße aus Duisburg.
0: Boah, das ist schon echt gottlos, ey, Diana. Damit hast du auf jeden Fall den Vogel abgeschossen jetzt. Also, ich hoffe natürlich nicht wirklich.

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1: Um 2 Uhr mit Christine Beidt. Die deutschen Fußballer sind bei der WM in Nordamerika im 16. Finale ausgeschieden. Sie unterlagen in Foxborough, Paraguay mit 3:4 im Elfmeterschießen. Holger Dahl berichtet.
2: In einem verrückten Elfmeterschießen vergeben Havertz, Woltemade und Tah Paraguay am Ende mit der Entscheidung und einem 4:3 Sieg im Elfmeterschießen. Nach regulärer Spielzeit hat es 1:1 gestanden, weil Paraguay in der 42. Spielminute durch Enciso in Führung ging. Kai Havertz glich aus in der 54. Eigentlich ein regulärer Treffer von Jonathan Tah in der Verlängerung, nicht anerkannt durch den Schiedsrichter. Und dann das Elfmeterdrama und das Aus von Deutschland.
1: Außenminister Wadephul hat nach einem Treffen mit seinem US-Kollegen Rubio die gemeinsame Haltung zur Ukraine betont. In Washington sagte der CDU-Politiker, die USA seien weiter beteiligt. Den Großteil der Militärhilfe leisten inzwischen aber Europa und Kanada. Vor dem NATO-Gipfel in der Türkei in gut einer Woche geht es laut Wadephul vor allem darum, die Unterstützung der Ukraine langfristig abzusichern. Zugleich forderte er Russland und Präsident Putin zu Verhandlungen auf. Im Konflikt zwischen den USA und dem Iran ist ein weiteres Treffen geplant, und zwar in Katars Hauptstadt Doha. Aber wer da eigentlich mit wem spricht, ist unklar. Es gibt widersprüchliche Angaben, berichtet ARD-Korrespondent Moritz Behrendt.
3: Es werde ein Treffen in Katars Hauptstadt Doha geben, hatte US-Präsident Trump verkündet. Dies hätten die Iraner gewünscht. Aus dem Iran gab es dafür keine Bestätigung. Vielmehr hieß es, in dieser Woche seien keine Gespräche auf technischer Ebene geplant. Medienberichten zufolge kommen da die Vermittler ins Spiel, Katar und Pakistan. So sollen die US-Sondergesandten Witkoff und Kushner in Doha Gespräche mit Katars Premierminister Al-Thani führen. Danach, so heißt es, würden die technischen Teams aus den USA und dem Iran jeweils separat mit Vermittlern aus Katar und Pakistan verhandeln.
1: Der Tankrabatt läuft heute nach 2 Monaten aus. Ab morgen gilt an deutschen Tankstellen für Benzin und Diesel wieder der reguläre Steuersatz. Dadurch könnten die Preise an den Zapfsäulen wieder deutlich steigen, um bis zu 17 Cent je Liter. Laut Tankstellenverband wird die Preiserhöhung voraussichtlich ab morgen 12 Uhr mittags zu spüren sein. Der ADAC empfiehlt aber heute bis 12 Uhr nochmal zu tanken. Das Wetter für Deutschland. In der Nacht im Südosten zunächst kräftige Gewitter, lokal mit Unwettergefahr. Sonst locker bewölkt oder sternenklar. Die Tiefstwerte 20 bis 10 Grad. Tagsüber wechselnd bewölkt mit Sonne, vom Süden bis in die Mitte später einige kräftige Gewitter. Lokal Unwetter mit Starkregen und Hagel möglich. Im Norden und Osten nur vereinzelt Gewitter, sonst trocken. Dazu maximal 21 bis 32 Grad. Die Zeit 2:03 Uhr.
4: Hier ist die Junge Nacht. Wir schauen auf die Straßen und es geht los mit der A2 Hannover Richtung Berlin. Zwischen Irxleben und Kreuz Magdeburg ist wegen Straßenschäden gesperrt. Und im weiteren Verlauf, da ist es zwischen Thesen und Brandenburg auch gesperrt wegen Reparaturarbeiten. Die A14, die Magdeburg Richtung Schwerin ist zwischen Kreuz Magdeburg und Dahlen-Warsleben wegen Fahrbahnschäden gesperrt. Außerdem haben wir die A20 Kreuz Uckermark Richtung Lübeck. Da ist zwischen Dummerstorf und Kreuz Rostock wegen Bauarbeiten sogar bis Donnerstag ca. 16 Uhr gesperrt. Und letzte Meldung aktuell kommt von der A71 Richtung Sangerhausen zwischen dem Dreieck Suhl und Suhl-Zellamelis wegen Tunnelwartungsarbeiten bis 6 Uhr gesperrt. Kommt gut und sicher an.
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4: Kerstin Breuer hier. Schönen